kurz nach zwei in eurem Nachtradio. Ich bin Jörg Hofmann und wir schauen gemeinsam mal schnell Richtung Australien. Die sind uns 6 bis 8 Stunden voraus. Das heißt, die Menschen in Adelaide, Perth und Co. starten in den Alltag des 10. September. Und der steht dort ganz im Zeichen einer lebensrettenden Frage. Are you okay? Also geht's dir gut? Der gleichnamige Aktionstag zur Suizidprävention erinnert eben daran, wie wichtig es ist, einfach mal nachzufragen mit nicht nur einem beiläufigen Hey, wie geht's dir, sondern ganz ehrlich. Gerade in den dunklen Stunden der Nacht fühlt man sich mit Sorgen oft allein, aber reden hilft. Wenn ihr jemanden kennt, der vielleicht gerade Hilfe brauchen könnte, die Telefonseelsorge ist rund um die Uhr erreichbar, kostenfrei und anonym unter 0800 111 0111. Passt gut auf euch auf und kommt gut rein in euren Donnerstag.

0: Donnerstag früh, euer Nachtradio mit Jörg Hofmann her. Achtung, liebe Passagiere, wir befinden uns im Endanflug auf eure Wohnung. Spätestens, wenn alle Koffer und Taschen wieder über die Türschwelle getragen wurden, ist es offiziell. Der Urlaub ist vorbei. Jetzt schnell Wohnung durchlüften, schauen, ob alle Pflanzen noch leben. Und ja, was macht ihr noch so als erstes?
1: Ich habe mich erstmal hingesetzt auf eine Bank und habe den ganzen Urlaub in meinen Kopf wiederholen lassen.
2: Ja, erstmal wieder alles aufgeräumt, also die Kleidung wieder in meinen Schrank und so, das Übliche halt. Und
3: Wäsche waschen.
4: Wieder die Liebsten sehen.
5: Telefonieren, also dass man halt wieder Kontakt mit denen dann mehr hat. Man hat man ja lange nicht gesehen.
6: Und natürlich Brot und Brötchen essen, weil das im Ausland nie so gut ist wie in Deutschland.
7: Direkt in den nächsten Urlaub starten.
8: Vermutlich Schlaf nachholen.

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1: Ich bin Florian Klaus. Bundeskanzler Merz ist weiterhin skeptisch gegenüber einem AfD-Verbotsverfahren. Er verwies dabei auf eine aus seiner Sicht sehr hohe Hürde. Außerdem glaube er nicht, dass ein Verbot das Problem lösen würde, wie er sagte. Im Bundestag hatte Merz die AfD vorher hart angegriffen. So warf er der Partei mit Blick auf den von ihr verwendeten Begriff Remigration vor, ethnische Säuberung betreiben zu wollen. Grünen-Fraktionsvize Autretsch hat der Bundesregierung vorgeworfen, angesichts steigender Ölpreise untätig zu bleiben. Er hat dem Redaktionsnetzwerk Deutschland gesagt, dass Ölkonzerne ihre Gewinne derzeit vervielfachen, auf Kosten derer, die tanken müssten. Darum brauche Deutschland eine Übergewinnsteuer, um kriegsbedingte Extragewinne abzuschöpfen. Die Regierung ist bei so einer Steuer gespalten. Die SPD ist dafür, Wirtschaftsministerin Reiche dagegen. Das waren die Nachrichten um 5:30. Zieht sich im Süden immer weiter in die Alpen zurück und lässt nach. Die Tiefstwerte liegen bei 11 bis 5 Grad. Tagsüber zeigt sich häufiger die Sonne bei 16 bis 22 Grad. Am Freitag wird es wechselhaft mit Sonne und Regen.
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3: Donnerstag früh, kurz nach 3:30. Ich bin Jörg Hofmann und ja, ich mache seit über 20 Jahren Radio und habe mich mittlerweile natürlich dran gewöhnt, dass sich meine Stimme in Aufnahmen irgendwie anders anhört, als ich sie selbst wahrnehme, wenn ich gerade spreche. Ja, und viele Menschen haben zunächst ein Problem, sich selbst in einer Aufnahme sprechen zu hören. Es gibt einen ganz logischen Grund dafür und den erklären wir euch heute nach genau 3 Musiktiteln. Wir starten zunächst mit Matthew Wilder, Break My Stride. Schönen Donnerstagmorgen.

0: Guten Start in diesen Donnerstagmorgen mit einem Problem, mit dem wir Radiofuzzis eigentlich täglich zu tun haben. Aber auch ihr kennt die Situation nur ein bisschen anders. Ihr schickt beispielsweise eine WhatsApp-Sprachnachricht, hört sie vor dem Absenden nochmal ab und denkt sofort, oh mein Gott, wie klinge ich denn da? Auch bei Videos, Telefonmitschnitten oder Voicemails wirkt die eigene Stimme oft völlig fremd. Fast so, als würde da eine ganz andere Person sprechen. Aber warum ist das so? Meine Kollegin Pia Wegner kennt die Antwort.
1: Schon gewusst? Wieso klingt unsere Stimme auf Aufnahmen so anders?
2: Das liegt daran, dass wir Töne quasi über zwei Leitungen aufnehmen. Stimmen von anderen kommen als Schall durch die Luft ins Ohr und übers Trommelfell direkt ins Innenohr. Wenn wir selbst sprechen, nehmen wir das Gesagte aber über den Schädelknochen wahr. Der sorgt für Vibration, die dann direkt zum Innenohr weitergeleitet wird. Und diese Knochenleitung lässt die Stimme für uns tiefer und voller klingen. Ein Mikrofon nimmt aber eben nur den Schall aus der Luft auf und deshalb fehlt auf Aufnahmen dann diese vertraute Tiefe. Wir hören auf Audios, Videos und Co., also unsere Stimme, wie sie für andere wirklich klingt. Und genau das irritiert uns.

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1: Ich bin Florian Klaus. Nach der Landtagswahl in Sachsen-Anhalt will das BSW mit der AfD über eine mögliche Zusammenarbeit sprechen. Der Landesvorstand habe beschlossen, seiner Linie treu zu bleiben und mit allen Parteien das Gespräch zu suchen, sagte ein Sprecher. Die anderen Parteien im neuen Landtag hatten Gespräche mit der AfD abgelehnt. Achtung, um 11 Uhr vormittags wird es heute in Deutschland laut. Beim bundesweiten Warntag werden wieder die Alarmsysteme für den Kriegs- und Katastrophenfall getestet. Das heißt, die Handys werden sich lautstark melden und Sirenen losgehen. Eine Dreiviertelstunde später soll dann die Entwarnung folgen. Der Warntag findet einmal im Jahr statt. Ungünstiger könnte der Zeitpunkt für die SPD wohl kaum sein. 1,5 Wochen vor der Wahl in Berlin hat die Staatsanwaltschaft Hannover Ermittlungen gegen Spitzenkandidat Krach aufgenommen. Er wies es als haltlos zurück, dass er sich bei einer Auftragsvergabe im Zusammenhang mit einem Krankenhaus beeinflussen habe lassen. Es habe eine Spende gegeben, die aber innerhalb von 24 Stunden zurücküberwiesen worden sei. Den Zeitpunkt der Ermittlungen nannte er sehr ungewöhnlich. Ab dem kommenden Jahr sollen wir in Deutschland statt dem Personalausweis auch das Handy vorzeigen können. Ab dem 2. Januar soll der Ausweis in einer App namens DU gespeichert werden können. Das ist Teil eines EU-Projekts, wonach jedes Land eine Anwendung für digitale Ausweise auf dem Smartphone bereitstellen muss. Die Plastikkarten könnten dann daheim bleiben. Neben dem Perso soll das später auch etwa für den Führerschein gelten. Bisher hat die Champions League für die deutschen Fußballteams gut angefangen. Nach Dortmund hat auch Stuttgart im ersten Spiel einen Sieg einfahren können. 3:1 der Endstand gegen das norwegische Team Viking Stavanger. VfB-Trainer Sebastian Hoeneß sagte danach bei der Zone zum Sieg:
2: Ich denke, er war verdient. Trotzdem haben wir schon die ein oder andere Phase gehabt. Nach der Halbzeit, aber auch in der ersten Halbzeit, da würde ich nicht von Phasen sprechen, sondern Situationen, wo wir nicht so gut aussahen.
1: Heute Abend sind die beiden verbleibenden Bundesligisten dran. Der FC Bayern spielt gegen Bodø/Glimt und Leipzig ist in Como in Italien zu Gast. Es ist jetzt 3:15. Der Regen zieht sich im Süden immer weiter in die Alpen zurück und lässt nach. Die Tiefstwerte liegen bei 11 bis 5 Grad. Tagsüber zeigt sich häufiger die Sonne bei 16 bis 22 Grad. Am Freitag wird es wechselhaft mit Sonne und Regen. A94 München Richtung Passau ist zwischen Paschtetten und Dorfen wegen Bauarbeiten gesperrt. Das geht noch etwa bis 5 Uhr. Allen unterwegs eine gute Fahrt.
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3: Jörg Hofmann hier in eurem Nachtradio. Meine Kollegin Diana Kramer ist hier und die sagt:
4: Da für Winterschläfer ein ungestörter, sicherer Rückzugsort tatsächlich überlebenswichtig ist, sollte man auch in der Natur jetzt einfach ein bisschen aufmerksamer sein. Also vielleicht nicht mehr ganz unüberlegt überall querfeld einlaufen, denn die Tiere nutzen auch Wiesen, Feldränder, Steinmauern und auch wilde Hecken als Verstecke.
3: Also bei der Wanderung durch Feld, Wald und Wiese dieser Tage schon mal ein bisschen aufpassen und beim Pilze suchen später im Herbst dann natürlich erst recht. Für alle, die Wildtieren beim Übergang Richtung Herbst im heimischen Garten ein bisschen helfen wollen, haben wir auch gleich noch viel mehr Tipps. Nach genau 3 Songs am Stück. Schönen Donnerstagmorgen allerseits.

0: Donnerstagmorgen, wir starten in den 10. September. Ich bin Jörg Hofmann und merke natürlich genau wie ihr, dass die Tage jetzt doch wieder deutlich kürzer werden. Die Temperaturen, vor allem nachts, sinken. Der Spätsommer geht so langsam, aber sicher in den Herbst über. Genau diese Zeit ist jetzt auch wichtig für Wildtiere, bevor die kalte Jahreszeit dann schlussendlich beginnt. Und wir können den Wildtieren schon jetzt gut durch diese Zeit helfen, vor allem im Garten. Damit hat sich Kollegin Diana Kramer beschäftigt. Welche Wildtiere brauchen denn unsere Hilfe jetzt schon besonders?
1: Alle sogenannten Winterschläfer bereiten sich jetzt auf die kalte Jahreszeit vor und dazu gehören zum Beispiel Siebenschläfer, Hamster, die Haselmaus und vor allem Igel. Sie alle müssen sich jetzt möglichst schnell ausreichend Fettreserven anfuttern und gleichzeitig möglichst geschützte Quartiere finden, um die nahrungsarmen Monate dann gut und sicher zu überstehen.
0: Und da kommen wir Menschen ins Spiel. Wie genau?
1: Na, fangen wir mal beim Fressen an. Igel brauchen in den nächsten Wochen richtig viel Futter, zum Beispiel Insekten, Larven oder auch kleine Spinnen. Beim Siebenschläfer oder der Haselmaus sind es Beeren, Nüsse und Samen, die sie zumindest jetzt noch ganz gut im Garten, auf Streuobstwiesen oder auch ungemähten Grünflächen finden. Vor allem bei Igeln hilft aber schon jetzt, dass wir mitfüttern. Wer Igel im Garten hat, kann Schalen mit Soldatenfliegenlarven zum Beispiel oder Katzennassfutter hinstellen und auch Wasserschalen. Am besten funktioniert das in Igelhäusern. Die sind nämlich vor Räubern wie Waschbären oder auch Raubvögeln geschützt.
0: Woher weiß ich, Diana, wo ich das am besten platziere?
1: Also wenn man abends in der Dämmerung Igel beobachtet, zum Beispiel im eigenen Garten, dann erkennt man relativ schnell deren Route. Dort am besten an einem geschützten, ruhigen Platz Futter oder am besten ein Igelhaus platzieren und auf jeden Fall auch darauf achten, dass die eigenen Haustiere, also zum Beispiel der Hund, da nicht rangeht. Also vielleicht auch eine Barriere wie einen kleinen Zaun spannen. In diesem Bereich, aber auch an anderen Stellen im Garten, sollte man auch für sichere Unterschlupfmöglichkeiten sorgen. Also Laub, was ja jetzt schon fällt, anhäufen, auch Äste machen sich gut. Darunter können Igel oder auch andere Winterschläfer sich dann zurückziehen. Und dort finden sie auch durch Käfer und andere Insekten nochmal Nahrung.
0: Dankeschön, Diana. Dann hoffen wir, dass die Wildtiere gut Richtung Herbst kommen. Euch jetzt einen guten Start in diesen Donnerstag mit Musik von Olivia Rodrigo, Drop Dead.

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1: Ich bin Florian Klaus. Nach der Landtagswahl in Sachsen-Anhalt will das BSW mit der AfD über eine mögliche Zusammenarbeit sprechen. Der Landesvorstand habe beschlossen, seiner Linie treu zu bleiben und mit allen Parteien das Gespräch zu suchen, sagte ein Sprecher. Die anderen Parteien im neuen Landtag hatten Gespräche mit der AfD abgelehnt. Achtung, um 11 Uhr vormittags wird es heute in Deutschland laut. Beim bundesweiten Warntag werden wieder die Alarmsysteme für den Kriegs- und Katastrophenfall getestet. Das heißt, die Handys werden sich lautstark melden und Sirenen losgehen. Eine Dreiviertelstunde später soll dann die Entwarnung folgen. Der Warntag findet einmal im Jahr statt. Das waren die Nachrichten um 5:30. Zieht sich im Süden immer weiter in die Alpen zurück und lässt nach. Die Tiefstwerte liegen bei 11 bis 5 Grad. Tagsüber zeigt sich häufiger die Sonne bei 16 bis 22 Grad. Am Freitag wird es wechselhaft mit Sonne und Regen.
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3: Kurz nach 4:30 am frühen Donnerstagmorgen. Ich bin Jörg Hofmann und ja, ich wüsste nicht, mit welchem Star ich gerne mal privat zu Abend essen würde. Ich denke, da gäbe es einige und wahrscheinlich hätte ich die größte Angst, dass wir kein Thema hätten, über das wir reden könnten vor lauter Aufregung. Ein US-Star hat jetzt tatsächlich einen ganz besonderen Preis ausgelobt für den Gewinner einer Benefiz-Tombola. 2 Personen zum privaten Abendessen ins eigene Haus in Malibu. Ich verrate euch gleich, um wen es dabei geht. Schönen Donnerstagmorgen, wünscht euch Jörg.

0: Hallo am frühen Donnerstagmorgen. Ich bin Jörg Hofmann und ja, ich könnte mir das schon vorstellen, wäre allerdings mega aufgeregt. Überlegt mal, ein intimes Abendessen mit einer weltberühmten Pop-Ikone. Für euch könnte das wahr werden, mit viel Glück. Cher will nämlich im November zwei glückliche Menschen zu einem privaten Abendessen in ihr Anwesen in Malibu einladen.
1: I'm hosting a private dinner at my home in Malibu and I'm inviting one of you to join me. Could it be you? I promise it's a night you'll never forget.
0: Die Einladung geht an den Gewinner einer Online-Benefiz-Tombola plus Begleitperson. Jeder hat eine Gewinnchance, egal wie viel er oder sie spendet. Und der Erlös geht an Chers Wohltätigkeitsstiftung Cher Cares. Hier ist sie erstmal mit einem ihrer größten Hits, Believe, aus dem Hause von Cher. Und wenn ihr dann die glücklichen Gewinner dieser Tombola seid, vielleicht singt sie bei dem Abendessen dann die Nummer ja sogar für euch.

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1: Ich bin Florian Klaus. Heute Vormittag gibt es wieder einen deutschlandweiten Probealarm. Dabei soll getestet werden, ob Handys, Apps und Sirenen wie vorgesehen funktionieren. Jan-Henne Reitze berichtet.
2: Selbst ohne eine Warn-App und auch wenn das Smartphone auf stumm geschaltet ist, ertönt ein schriller Ton, sobald der Alarm ausgelöst wird und alles funktioniert. Neu ist beim Warntag diesmal, dass über Cell Broadcasting auch eine Endwarnung gesendet werden soll. Über dieses System können alle eingeschalteten und halbwegs modernen Handys erreicht werden, wenn nötig auch nur in bestimmten Funkzellen.
1: Die E-Autos werden besser, Benzin und Diesel teurer. Das Interesse an E-Autos nimmt in Deutschland einer Umfrage zufolge zu. Mehr als ein Viertel der Menschen haben gesagt, dass sie als nächstes Auto ein Elektrofahrzeug wollen. Die Gründe für die Kaufentscheidung sind vor allem finanziell. Niedrigere Betriebskosten und ein besseres Preis-Leistungs-Verhältnis stehen noch vor Umweltaspekten. Nach dem Wahlsieg der AfD in Sachsen-Anhalt ist die Debatte über ein AfD-Verbotsverfahren wieder größer geworden. Kanzler Merz ist weiterhin skeptisch, wie er auf Nachfrage gesagt hat. Es gebe eine hohe Hürde und er glaube auch nicht, dass ein Verbot das Problem lösen würde. Im Bundestag hatte Merz die AfD gestern attackiert. Er warf der Partei mit Blick auf den von ihr verwendeten Begriff Remigration vor, ethnische Säuberung betreiben zu wollen. Die Polizei hat bei einem Einsatz in Meerbusch bei Düsseldorf geschossen. Eine Person soll dabei schwer verletzt worden sein. Der Vorfall ist in der Nähe der Polizeiwache passiert. Warum geschossen wurde und was genau vorgefallen ist, dazu wollte die Polizei am Abend noch keine Angaben machen. Aus Gründen der Neutralität ermittelte das Polizeipräsidium Düsseldorf. Die deutschen Fußball-Bundesligisten schlagen sich in der Champions League bisher gut. Nach Dortmund hat auch Stuttgart gewonnen. Mit 3:1 hat der VfB den norwegischen Meister Viking Stavanger geschlagen. Heute Abend sind die beiden verbleibenden deutschen Teams dran. Der FC Bayern spielt gegen Bodø/Glimt und Leipzig ist in Como in Italien zu Gast. Es ist jetzt 4:15. Bleibt es zum Teil bewölkt, sonst gibt es mehr Sonnenschein. Die Temperaturen erreichen 15 Grad in den Alpentälern und bis zu 22 Grad am Untermain. In der Nacht halten sich im Süden Wolken mit vereinzeltem Regen. Abseits davon ist es klar oder nur leicht bewölkt. Auch morgen ist es teils sonnig und im Südosten noch einmal wechselhaft. Es wird in den kommenden Tagen etwas wärmer. A94 München Richtung Passau ist zwischen Paschtetten und Dorfen wegen Bauarbeiten gesperrt. Das geht noch etwa bis 5 Uhr. Allen unterwegs eine gute Fahrt.
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5: Schönen guten Morgen um 4:15 hier in eurem Nachtradio. Ich bin Jörg und war zugegebenermaßen schon ewig nicht mehr im Kino. Glaub allerdings auch, dass die Kinozeit jetzt Richtung Herbst erst wieder richtig Fahrt aufnimmt. Vielleicht auch mit diesem Film, der heute auf die Leinwände der Region kommt. Practical Magic 2 mit Sandra Bullock und Nicole Kidman. Wir stellen euch diesen Film gleich vor. Nach jetzt nur 3 Songs. Guten Frühstart wünsche ich.
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0: Robbie Williams mit Come Undone in eurem Nachtradio. Ich bin Jörg Hofmann und diese Woche wird es magisch, nostalgisch und auch ganz schön verhext im Kino. Mit Practical Magic 2, zauberhafte Schwestern, kehren Sandra Bullock und Nicole Kidman zurück, zwei Oscar-Preisträgerinnen, die schon im Original von 98 als Hexenschwestern Kultstatus erreicht haben. Kollege Sebastian Will hat sich den neuen Film schon mal angeschaut.
1: Fast 30 Jahre nach dem ersten Film sind die zauberhaften Owens-Schwestern zurück.
2: Keine Magie ist stärker als das Band zwischen Schwestern. Vom Schicksal geformt, von der Zeit geprüft und niemals zerbrochen.
1: Aber diesmal holt sie ein alter Familienfluch wieder ein. In ihrer Familie ist Liebe nämlich ganz schön kompliziert. Männer, die sich in eine Owens-Hexe verlieben, schweben in größter Gefahr.
3: In Moms Geschichten waren alle, die sich verliebt haben, am Ende tot.
1: Genau das trifft jetzt die nächste Hexengeneration. Sallys Tochter Kylie ist glücklich und frisch verliebt, als ihrem Schwarm etwas Schreckliches zustößt.
4: Ist das real? Stimmt er jetzt?
3: Es ist wahr. Wir sind Hexen und der Fluch ist real.
4: Ich werde dir nie wieder vertrauen.
1: Aber die verzweifelte Junghexe Kylie will sich mit dem Fluch nicht abfinden.
3: Kylie hat gesagt, sie macht diesem Fluch ein Ende.
2: Das wird sie auf den dunklen Weg führen. Wenn ihr sie finden wollt, müsst ihr zusammenarbeiten.
1: Zauberhafte Schwestern 2 setzt wieder genau auf den Mix, der schon im ersten Teil so gut funktioniert hat. Liebe, Verlust, Familiengeheimnisse und ganz viel Zusammenhalt. Funktioniert sogar auch für alle, die den ersten Teil nicht gesehen haben.

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1: Ich bin Florian Klaus. Heute Vormittag gibt es wieder einen deutschlandweiten Probealarm. Dabei soll getestet werden, ob Handys, Apps und Sirenen wie vorgesehen funktionieren. Jan-Henne Reitze berichtet.
2: Selbst ohne eine Warn-App und auch wenn das Smartphone auf stumm geschaltet ist, ertönt ein schriller Ton, sobald der Alarm ausgelöst wird und alles funktioniert. Neu ist beim Warntag diesmal, dass über Cell Broadcasting auch eine Endwarnung gesendet werden soll. Über dieses System können alle eingeschalteten und halbwegs modernen Handys erreicht werden, wenn nötig auch nur in bestimmten Funkzellen.
1: Die E-Autos werden besser, Benzin und Diesel teurer. Das Interesse an E-Autos nimmt in Deutschland einer Umfrage zufolge zu. Mehr als ein Viertel der Menschen haben gesagt, dass sie als nächstes Auto ein Elektrofahrzeug wollen. Die Gründe für die Kaufentscheidung sind vor allem finanziell. Niedrigere Betriebskosten und ein besseres Preis-Leistungs-Verhältnis stehen noch vor Umweltaspekten. Das waren die Nachrichten um 5:30. Bleibt es zum Teil bewölkt, sonst gibt es mehr Sonnenschein. Die Temperaturen erreichen 15 Grad in den Alpentälern und bis zu 22 Grad am Untermain. In der Nacht halten sich im Süden Wolken mit vereinzeltem Regen. Abseits davon ist es klar oder nur leicht bewölkt. Auch morgen ist es teils sonnig und im Südosten noch einmal wechselhaft. Es wird in den kommenden Tagen etwas wärmer.
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4: Guten Start in euren Donnerstag, heute der 10. September. Ich bin Jörg Hofmann und warne euch an dieser Stelle vor, bitte nicht wundern, wenn heute im Verlauf des Tages das mal so klingt. Oder so. Heute ist nämlich wieder Warntag in Deutschland, verbunden mit einem bundesweiten Probealarm. Das heißt, euer Handy kann entsprechend vibrieren oder auch klingeln oder auch die ein oder andere Sirene bei euch um die Ecke könnte mal losgehen. Geplant ist das alles auf ca. 11 Uhr. Um 11.45 Uhr soll dann die Entwarnung folgen.

Hallo, Jörg Hofmann hier am frühen Donnerstagmorgen. Wir gehen kurz zurück, fast 40 Jahre. Mitte der 80er hatte eine schottische Newcomer-Band einer großen Plattenfirma diese Demoaufnahme ihres neuesten Songs vorgespielt.

Na, das taugt nix, war die Reaktion des zuständigen Mitarbeiters der Plattenfirma. Und das dürfte eine der größten Fehleinschätzungen der Popgeschichte gewesen sein. Denn erst ist dieses Lied zum Top-Ten-Hit geworden und ein paar Jahre später hat die Band sogar einen der größten Hits der britischen Chartgeschichte damit gelandet. Nach ganzen 15 Wochen nonstop an der Spitze war die Band Wet, Wet, Wet heute vor 32 Jahren zum letzten Mal auf Platz 1 mit ihrem Song aus dem Film Vier Hochzeiten und ein Todesfall. Love is all around, jetzt in voller Länge.

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1: Ich bin Florian Klaus. Guten Morgen. Achtung, um 11 Uhr vormittags wird es heute in Deutschland laut. Beim bundesweiten Warntag werden wieder die Alarmsysteme für den Kriegs- und Katastrophenfall getestet. Das heißt, die Handys werden sich lautstark melden und Sirenen losgehen. Eine Dreiviertelstunde später soll dann die Entwarnung folgen. Der Warntag findet einmal im Jahr statt. Der Chef des CDU-Arbeitnehmerflügels Radke fordert bei der geplanten Steuerreform der Bundesregierung deutlich stärkere Entlastungen für die Bürger. Die Pläne blieben bisher weit hinter dem zurück, was nötig wäre, sagte er der Rheinischen Post. Es brauche mehr als mikroskopische Entlastungen, die man bestenfalls erahnen könne, so Radke. Um das zu finanzieren, forderte er, Subventionen abzubauen und auf die höhere Mütterrente zu verzichten. Der Berliner SPD-Spitzenkandidat Krach hat den Vorwurf der Bestechlichkeit zurückgewiesen. Die Staatsanwaltschaft Hannover hat kurz vor der Wahl Ermittlungen gegen ihn aufgenommen. Krach zufolge geht es wohl um die Auftragsvergabe bei einem Gesundheitszentrum. Es habe damals eine Spende gegeben, die aber sofort zurücküberwiesen worden sei. Die Unterstellung, er habe sich beeinflussen lassen, wies er als haltlos zurück. In Köln ist der Deutsche Fernsehpreis verliehen worden. Unter den Preisträgern sind unter anderem der Entertainer Stefan Raab, die Moderatorin Laura von Torra und Talkmaster Markus Lanz. Letzterer äußerte sich auch kurz zur politischen Lage Deutschlands. Er erlebe viele Leute, die sehr unsicher seien. Sein Appell: Fürchtet euch nicht. Auch Preisträger Fabian Köster wurde politisch und rief dazu auf, gegen Hass, Hetze und Feinde der Demokratie laut zu sein. Bisher hat die Champions League für die deutschen Fußballteams gut angefangen. Nach Dortmund hat auch Stuttgart im ersten Spiel einen Sieg einfahren können. 3:1 der Endstand gegen das norwegische Team Viking Stavanger. VfB-Trainer Sebastian Hoeneß sagte danach bei der Zone zum Sieg:
2: Ich denke, er war verdient. Trotzdem haben wir schon die ein oder andere Phase gehabt. Nach der Halbzeit, aber auch in der ersten Halbzeit, da würde ich nicht von Phasen sprechen, sondern Situationen, wo wir nicht so gut aussahen.
1: Heute Abend sind die beiden verbleibenden Bundesligisten dran. Der FC Bayern spielt gegen Bodø/Glimt und Leipzig ist in Como in Italien zu Gast. Es ist jetzt 5:15. In Hessennähe bleibt es zum Teil bewölkt, sonst gibt es mehr Sonnenschein. Die Temperaturen erreichen 15 Grad in den Alpentälern und bis zu 22 Grad am Untermain. In der Nacht halten sich im Süden Wolken mit vereinzeltem Regen. Abseits davon ist es klar oder nur leicht bewölkt. Auch morgen ist es teils sonnig und im Südosten noch einmal wechselhaft. Es wird in den kommenden Tagen etwas wärmer. Im Moment liegen uns keine Meldungen vor. Gute Fahrt.
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5: Schönen guten Morgen am Donnerstag in der Früh. Wir haben es 5:15 und schauen an dieser Stelle mal fix nach Australien. Die Menschen dort sind ja schon länger in den Tag gestartet, in den Alltag des 10. September, der heute in Australien zumindest ganz im Zeichen einer lebensrettenden Frage steht, nämlich: Are you okay? Geht's dir gut? Der gleichnamige Aktionstag zur Suizidprävention erinnert daran, oder soll er zumindest, wie wichtig es ist, einfach mal nachzufragen. Nicht nur mit einem beiläufigen "Hey, wie geht's?", sondern echt und ehrlich gemeint. Gerade in den dunklen Stunden der Nacht oder auch wenn die Leute alleine sind und mit den Sorgen oft alleine. Da hilft Reden ganz oft. Wenn ihr also jemanden kennt, vielleicht der gerade Hilfe brauchen könnte, die Telefonseelsorge ist wirklich rund um die Uhr erreichbar, kostenfrei und anonym unter 0800 111 0111. Passt auf euch auf und habt einen guten Start in diesen Donnerstag.

0: Schönen guten Morgen in eurem Nachtradio. Ich bin Jörg Hofmann und in etwas weniger als 6 Stunden, dann wird Deutschland wieder so klingen. Plus vielleicht auch ein paar Sirenen. Es wird jedenfalls wieder laut gegen 11 Uhr beim heute bundesweiten Warntag. Da sollen Handys Alarm schlagen, Warn-Apps anschlagen und vielerorts auch die Sirenen heulen. Was genau geplant ist, was sich seit dem vergangenen Jahr verbessert hat und was diesmal neu sein soll, weiß Kollege Dominik Schweiger. Wann geht's denn genau los und über welche Wege wird nochmal gewarnt?
1: Das Bundesamt für Bevölkerungsschutz verschickt heute gegen 11 Uhr die Probewarnung. Die kommt unter anderem übers Radio, übers Fernsehen, Warn-Apps und Cell Broadcast aufs Handy. Je nach Kommune kommen außerdem Sirenen, Lautsprecherwagen oder digitale Anzeigetafeln dazu. Gegen 11.45 Uhr folgt dann die Entwarnung. Wenn vor Ort keine Sirene heult, muss das nicht unbedingt heißen, dass was schiefgegangen ist. Die Kommunen entscheiden nämlich selber, welche ihrer eigenen Warnmittel getestet werden.
0: Und wie gut hat das beim letzten Warntag funktioniert?
1: Ja, nach der Befragung des Bundesamtes wurden letztes Jahr 97% der Teilnehmer über mindestens einen Warnweg erreicht. Am häufigsten kam der Alarm über Cell Broadcast aufs Handy, danach folgten Warn-Apps und dann Sirenen. Die Zahlen zeigen aber auch, warum mehrere Systeme gleichzeitig gebraucht werden. Kein einzelner Warnweg hat mehr als 3/4 der Befragten überhaupt erreicht. Beim Warntag soll deswegen erneut die gesamte Kette geprüft und auch nach technischen Lücken gesucht werden.
0: Dominik, was ist denn diesmal neu und worauf sollte ich bei meinem Handy achten?
1: Zum ersten Mal soll auch die Entwarnung um 11.45 Uhr per Cell Broadcast aufs Handy kommen. Diese Funktion wurde nämlich erst nach dem letzten Warntag freigeschaltet. Allerdings läuft die Entwarnung über die niedrigste Warnstufe und möglicherweise ohne lauten Alarmton. Damit die auch ankommt, sollte diese Warnstufe in den Einstellungen aktiviert sein. Das Handy muss außerdem eingeschaltet sein, Mobilfunkempfang haben und darf nicht im Flugmodus sein. Eine Warn-App braucht man für Cell Broadcast nicht.
0: Kann man natürlich aber zusätzlich haben. Dankeschön jedenfalls für den Moment. Heute großer Warntag in ganz Deutschland. Um 11 Uhr soll's losgehen.

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1: Ich bin Florian Klaus. Guten Morgen. Achtung, um 11 Uhr vormittags wird es heute in Deutschland laut. Beim bundesweiten Warntag werden wieder die Alarmsysteme für den Kriegs- und Katastrophenfall getestet. Das heißt, die Handys werden sich lautstark melden und Sirenen losgehen. Eine Dreiviertelstunde später soll dann die Entwarnung folgen. Der Warntag findet einmal im Jahr statt. Der Chef des CDU-Arbeitnehmerflügels Radke fordert bei der geplanten Steuerreform der Bundesregierung deutlich stärkere Entlastungen für die Bürger. Die Pläne blieben bisher weit hinter dem zurück, was nötig wäre, sagte er der Rheinischen Post. Es brauche mehr als mikroskopische Entlastungen, die man bestenfalls erahnen könne, so Radke. Um das zu finanzieren, forderte er, Subventionen abzubauen und auf die höhere Mütterrente zu verzichten. Das waren die Nachrichten um halb. Bleibt es zum Teil bewölkt, sonst gibt es mehr Sonnenschein. Die Temperaturen erreichen 15 Grad in den Alpentälern und bis zu 22 Grad am Untermain. In der Nacht halten sich im Süden Wolken mit vereinzeltem Regen. Abseits davon ist es klar oder nur leicht bewölkt. Auch morgen ist es teils sonnig und im Südosten noch einmal wechselhaft. Es wird in den kommenden Tagen etwas wärmer.
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3: Servus, das Nachtradio hier mit Jörg Hofmann am Donnerstagmorgen. Der Tag, an dem die Staaten den National Swap Ideas Day haben, also den Tausche-Ideen-Austag. Den könnten wir eigentlich mal übernehmen. Es könnte ja was Gutes dabei rauskommen. Jetzt kommt erstmal was Gutes rein in euer Ohr, nämlich mit Vance Joy und Riptide. Zuvor Chris de Burgh, High on Emotion. Ich wünsche einen schönen Donnerstagmorgen. Oh.

0: Hallo zum Start in den Donnerstag. Ich bin Jörg Hofmann und ganz ehrlich, ich habe das immer gehasst, wenn nach 6, 6,5 Wochen Ferien die Eltern dann immer angefangen haben zu sagen, ja, nächste Woche, da weht dann wieder ein anderer Wind, dann startet wieder der Ernst des Lebens. Heute stehe ich auf der anderen Seite und ja, da geht's tatsächlich schon los, dieser Tage. Hefte, Einbände, Stifte und, ganz wichtig, eine neue Brotbox soll her. Vor allem da gerne auch schon mal Gedanken machen, was denn rein soll, damit die nicht immer wieder voll mit nach Hause gebracht wird, diese Brotbox. Elisa Schuh, du hast dich mal informiert, was in der perfekten Brotbox drin wäre.
1: Also ich kann direkt sagen, dass es nicht die eine perfekte Pausenbox gibt. Erstmal kommt es natürlich darauf an, was das Kind gerne isst und was gewohnheitsmäßig zu Hause auf den Teller kommt. Das kann also Vollkornbrot, genauso gut aber auch Falafel, Reisbällchen oder ein Wrap sein. Als Struktur kann man die Box aber so befüllen. Einen Sattmacher aus Getreide, eine Portion Eiweiß, das kann zum Beispiel Käse sein, und dann Obst und Gemüse. Über ein kleines Extra freuen sich Kinder auch immer.
0: Apropos kleine Extras, Süßigkeiten, ja oder nein? Und dann sehe ich auf Social Media ganz oft Bilder dieser ja perfekten Brotboxen, in denen alles in Herzchen- und Sternenform hergerichtet ist. Braucht's das?
1: Wenn es von der Schule keine klaren Vorgaben zu Süßigkeiten gibt, hängt das von den eigenen Regeln ab. Generell kann aber auch Obst als gesunde, süße Alternative funktionieren. Und natürlich finden Kinder es toll, wenn es in der Pausenbox möglichst bunt und appetitlich aussieht. Aber die Mühe, jetzt alles in eine bestimmte Form auszustechen, das muss ich mir nicht unbedingt antun. Wichtiger ist, dass das Essen mundgerecht geschnitten ist. Kleine Apfelstücke landen zum Beispiel eher im Kindermund als ein ganzer Apfel.
0: Du, bei uns ist die Zeit morgens oft wirklich knapp. Hast du vielleicht Ideen für Rezepte, die sich gut vorbereiten lassen und trotzdem gut und frisch schmecken?
1: Ein gesundes Bilcher Müsli kann man gut am Vorabend einweichen lassen. Morgens kommt dann nur noch Quark und etwa ein frischer Apfel dazu. Im Internet gibt es auch viele Rezepte zu gesunden Müsli-Riegeln, die vorgebacken und dann auch eingefroren werden können. Auch Quarkpfannkuchen oder Wraps kann ich super am Vorabend vorbereiten. Wenn das Kind schon etwas älter ist, kann es natürlich auch morgens mithelfen. Dann kann es auch gleich selbst entscheiden, was in die Pausenbox kommt.
0: Na ganz toll, jetzt hab sogar ich Hunger. Ich werde mal sehen, ob wenigstens noch Kaffee da ist. Euch einen guten Frühstart in den Donnerstagmorgen.

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1: Ich bin Dominik Schweiger. Guten Morgen. Heute Vormittag gibt es wieder einen deutschlandweiten Probealarm. Dabei soll getestet werden, ob Handys, Apps und Sirenen wie vorgesehen funktionieren. Jan-Henner Reitze berichtet.
2: Selbst ohne eine Warn-App und auch wenn das Smartphone auf stumm geschaltet ist, ertönt ein schriller Ton, sobald der Alarm ausgelöst wird und alles funktioniert. Neu ist beim Warntag diesmal, dass über Cell Broadcasting auch eine Endwarnung gesendet werden soll.

0: Über dieses System können alle eingeschalteten und halbwegs modernen Handys erreicht werden, wenn nötig auch nur in bestimmten Funkzellen.
1: Bundeskanzler Merz ist weiterhin skeptisch gegenüber einem AfD-Verbotsverfahren. Er meint, die Hürde dafür sei sehr hoch. Außerdem glaube er nicht, dass ein Verbot das Problem wirklich lösen würde. Im Bundestag hatte Merz die AfD vorher hart angegriffen. So warf er der Partei mit Blick auf den von ihr verwendeten Begriff Remigration vor, ethnische Säuberungen betreiben zu wollen. Mehr als ein Viertel der Menschen in Deutschland sagt, als nächstes Auto will ich wahrscheinlich ein Elektrofahrzeug anschaffen. Das geht aus einer Studie hervor. Mehr als die Hälfte der Befragten gab hierzulande an, sich mehr mit dem Kauf eines E-Autos zu beschäftigen als noch vor einem Jahr. Wichtigste Gründe dafür waren Fortschritte bei Reichweite und Ladegeschwindigkeit, steigende Spritpreise und das verbesserte Ladenetz. Grünen-Fraktionsvize Audretsch hat der Bundesregierung vorgeworfen, angesichts steigender Ölpreise untätig zu bleiben. Er hat dem Redaktionsnetzwerk Deutschland gesagt, dass Ölkonzerne ihre Gewinne derzeit vervielfachen, auf Kosten derer, die tanken müssten. Darum brauche Deutschland eine Übergewinnsteuer, um kriegsbedingte Extragewinne abzuschöpfen. Die Regierung ist in der Sache gespalten. Die SPD ist dafür, Wirtschaftsministerin Reiche aber dagegen. Guter Start für Stuttgart in der Fußball-Champions League. Mit 3:1 hat der VfB den norwegischen Meister Viking Stavanger geschlagen. Heute Abend sind die beiden verbleibenden deutschen Teams dran. Der FC Bayern spielt gegen Bodø/Glimt und Leipzig ist in Como in Italien zu Gast. Und noch zum Tennis, da ist Alexander Zverev bei den US Open ins Halbfinale eingezogen. Er hat in 3 Sätzen gegen den Niederländer Botik van de Schansgroep gewonnen.
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3: Ich bin Birt Montasseri. Von Arberg bis Weidenbach, von Adelshofen bis Wassertrüdingen. Beim bundesweiten Warntag wird es heute allein im Landkreis Ansbach besonders laut. Denn viele Städte und Gemeinden haben jetzt digitale Sirenen und werden sie um 11 Uhr das erste Mal aus diesem Anlass auslösen. Mit der digitalen Alarmierung schaffen die Städte und Gemeinden eine moderne und zuverlässige Infrastruktur für den Bevölkerungsschutz, sagt Landrat Marco Meyer. Bis Ende nächsten Jahres sollen alle Standorte über digitale Sirenen verfügen. Eine komplette Liste der Städte und Gemeinden, die bereits heuer dabei sind, gibt's bei uns im Netz.
4: Ja, schau mal rein, radio8.de und gerne natürlich auch in der App. Wir sind einstellig geworden. Ui, 8 Grad sind's nur in Herrieden an der Schiffsbasilika und wir messen auch 8 Grad bei der Lore Radio 8 Wettermelderin aus Emskirchen. Christian König, der Radio 8 Wetterkönig. Christian, guten Morgen. Schafft es mit dem neuen Hoch wenigstens der Altweibersommer bis zu uns?
5: Ja, das klappt auf jeden Fall, aber zunächst gibt's trotz mehr Sonne als Wolken kaum die 20 Grad und in der kommenden Klarnacht wird's richtig frisch mit nur um die 5 Grad und auch in den nächsten Tagen ist es insgesamt recht sonnig mit ein paar Wolkenfeldern und wird langsam wieder wärmer, vor allem am Wochenende Richtung 25 Grad, aber in den Nächten bleiben wir auf frischem Herbstkurs.
4: Ja, so wie heute, 8 Grad in der Region. Hallo Autofahrer, schönen guten Morgen. Haben wir was? Ja, auf der offiziellen Karte ist nichts. Aber hier, Daniel, danke, hellwach schon. Daniel meldet Blitzeraufbau B13 zwischen Massenbach und Ellingen. Richtung Ellingen, also vorsichtig unterwegs sein, immer auf die Geschwindigkeit achten und wie Daniel Blitzer melden, 0981 6300. Zwei Kontakte, WhatsApp rein ins Studio und der Radio 8 Hörerservice mit einer hellwachen Moni.
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4: Da ziehen sich auch unsere Künstlerinnen und Künstler warm an bei diesen Morgentemperaturen von gerade mal 8 Grad. Also ein Jäckchen drüber geworfen haben sich Herbert Grönemeyer und Bob Marley. Aber die Musik, die macht uns dann schon wieder warm.
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4: Und einfach guter Musik. Schönen guten Morgen. Wir robben uns ran ans Wochenende. Es ist Donnerstag. Heute der

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0: Schön, dass Sie mit dabei sind. Donnerstag, heute der 10. September. Jawohl, es geht rein in einen neuen Tag. Wir robben uns langsam ran an das Wochenende. Wird ein tolles Wochenende. Was haben wir denn alles? Fliegerfest zum Beispiel in Petersdorf in der Nähe von Ansbach. Ach, da heben sie ab und feiern. War schön. Viele Kirchweine in der Region, unter anderem auch in Wieset. Viel Freude wünschen wir. Aber natürlich auch die Kultkirchweih Gunzenhausen. 625 Jahre Kirchweih Gunzenhausen. Also die Stadt hat sich herausgeputzt. Die Fahnen, sie hängen am Festplatz. Da wird noch ein bisschen gewerkelt, damit bis zur offiziellen Eröffnung am Samstag alles bereit ist. Wolfgang Eckerlein, der Kirchweihbürgermeister, ja, sowas haben sie in Gunzenhausen. Der Kirchweihbürgermeister, er freut sich schon mit seinem Team auf eine tolle Kirchweih. 625 Jahre Kirchweih Gunzenhausen, die Vorfreude ist überall riesengroß.
1: Die Vorfreude ist aber auch in der Bevölkerung schon riesig groß. Also wir haben ja seit etlichen Wochen schon unsere Flyer auflegen, die Prospekte mit dem Programm liegen vor, die Cover-Buttons sind da und kaum ein Tag, wo nicht zig Leute im Büro vorbeischauen und sagen, können wir haben, wollen wir haben. Auch von unserer Seite aus, vom Amt für Tourismus und Kultur bei der Stadt Gunzenhausen, die wir ja federführend für die Organisation zuständig sind, kann es losgehen, muss es jetzt auch losgehen. Wir haben eigentlich soweit alles durchorganisiert, was wir selber im Griff haben. Wetter ist immer so ein spezielles Thema, aber alles, was zu organisieren war, ist organisiert und kann losgehen.
0: Dankeschön an den Kirchweih-Bürgermeister und an das Team. 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Um 18 Uhr geht's los.
1: Was mal ganz klein begonnen hat, ist mittlerweile auch eine Veranstaltung, wo es zu essen gibt, wo es zu trinken gibt, wo die Musik spielt und wo mehrere hundert Leute da sind, um diesen Abend, diese 2-3 Stunden zu genießen, egal wie es Wetter wird, egal wie laut die Böllerschützen aus Unterwurmbach am Ende dann auch rumböllern. Der Platz ist voll und es ist immer ganz, ganz tolle Stimmung.
0: Genauso ist es. Musik, lecker essen, bisschen was zu trinken gibt's natürlich auch. Und dann im Mittelpunkt der großartige neue Kerberbaum 2026. Vor dem Festplatz heute am Parkhotel. Die Feier, los geht es um 18 Uhr. Wir sehen uns.

0: Und Achtung, der erste Blitz steht bei Massenbach heute, Massenbach-Elling in diesem Bereich. Danke nochmal fürs Melden. Ja, und Daumen drücken für Luisa Geiselsöder aus Burg Oberbach. Sie will ja heute bei der Basketball-WM weiterkommen mit ihrem Team. Am Abend geht es im Viertelfinale gegen Favorit Belgien. Toi, toi, toi. Hier sind die Wetteraussichten.
1: Wieder mehr Sonne als Wolken gibt's die nächsten Tage auch. Und langsam wird's wieder wärmer. Nachts bleibt's aber sehr frisch.
0: Dankeschön, Christian.
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Das sind die 80er Culture Club mit Boy George. Do you really want to hurt me? Am 1. September war Ausbildungsstart hier bei uns in Bayern. Gibt aber noch viele junge Menschen, die haben noch gar keinen Ausbildungsplatz. Ja, obwohl viele frei sind. Und es gibt die wohl ja größte Ausbildungsmesse Open Air demnächst bei uns hier in der Region. Was geboten sein wird, wo diese Messe stattfinden wird, all das klären wir gleich in Franken um halb, Radio 8 regional. Jetzt gleich hier mit Birte.

0: müssen wir aber. Ne? Wenn Sie sich fragen, wo bleibt denn eigentlich Frank um halb, Radio 8 Regional? Wir haben schon 6.32 Uhr. Der Computer von Birte hat ein Update gefahren.
1: Ja,
0: das ohne das mit uns abzusprechen.
1: Und danach ist er erstmal in Tiefschlaf gefallen und wusste eigentlich gar nicht mehr, wer bin ich, was soll ich hier und muss
0: ist
1: ich heute
0: alles
1: noch was
0: bereit?
1: Tun? Jetzt ja.
0: Ja, können wir loslegen. Wichtiger Hinweis. Auch wenn es kalt ist, Klamotten runter, es wird nochmal Sommer. Mark Medlock, Summer Love, gleich bei uns hier auf Radio 8.
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0: Jawohl, willkommen bei Franken, kurz nach halb. Birte Montaseri, grüße dich. Für tausende junge Leute in Mittelfranken hat jetzt im September die Ausbildung begonnen. Viele andere stehen noch vor der großen Frage, oder?
1: Ganz genau, die Schülerinnen und Schüler der Abschlussklassen natürlich. Am 25. September hilft da aber die Ausbildungsstellenbörse in der Ansbacher Innenstadt bei der Orientierung. Auch Radio 8 ist mit dabei. Das Besondere, die Jugendlichen bekommen hier Infos von denjenigen, die vor kurzem ja selbst noch zur Schule ging. Dazu Karin Bucher, die Leiterin der IHK-Geschäftsstelle Ansbach.
3: Das ist das Schöne, das ist auch ganz wichtig und das haben auch die Unternehmen sehr erkannt, dass die Jugendlichen dann auf Augenhöhe reden können und nicht von Chef oder von Personalleitung zu Auszubildenden, was auch wichtig ist. Aber hier an der Börse, da ist die Nahbarkeit ganz wichtig. Die Nahbarkeit und die Darstellung und die Schau dessen, was das Unternehmen hat und welche Menschen in dem Unternehmen dann sind und was es tut.
1: Ja, und weitere Infos zu der Ausbildungsstellenbörse gibt es schon jetzt im Netz unter ausbildung-ansbach.info. Am morgigen Freitag gehen am Abend vielerorts auf der ganzen Welt die Lichter aus. Hintergrund die sogenannte Earth Night. Der Landesbund für Vogel- und Naturschutz in Hilpoltstein fordert dazu auf, generell weniger künstliches Licht in der Nacht aufleuchten zu lassen. Gerade jetzt sammeln sich in Mittelfranken die Zugvögel, um vor dem Winter in wärmere Gefilde zu gelangen. Tja, und die fliegen insbesondere nachts, die hell erleuchteten Städte und Gebäude. Die können aber den Hormonhaushalt der Zugvögel und auch ihren Orientierungssinn stören, heißt es in einer Pressemitteilung. Ein Mann hat bei der Neustädter Polizei seinen Führerschein abholen wollen und sich gleich wieder Ärger eingehandelt. Gegen 20 Uhr kam der Mann zur Polizei, nachdem sein einmonatiges Fahrverbot verstrichen war, aber eben nur fast. Offiziell galt es noch bis 24 Uhr. Die Beamten fragten ihn, wie kam er denn zur Wache? Tatsächlich ohne Auto, dafür aber mit Motorrad. Und damit läuft nun gleich ein neues Ermittlungsverfahren gegen ihn, wegen Fahren trotz Fahrverbot. Tja, und noch eine gute Nachricht für Mittelfranken. Einerseits ist es ja wichtig, Wasser zu sparen. Gleichzeitig ist Wasser trinken für uns Menschen lebenswichtig. Das lernen Kinder schon von klein auf an Bayerns Wasserschulen. Tja, mittlerweile haben sich 18 Schulen in Bayern diesem Schwerpunkt verpflichtet. Neu dazu gekommen, auch die Grund- und Mittelschule Herreden, heißt es in einer Pressemitteilung. Franken um halb war das, Radio 8 Regional. Zum Nachlesen alles auf radio8.de und in der Radio 8 App. Das Wetter jetzt mit Christian König, Ihrem Radio 8 Wetterkönig.
4: Ein neues Hoch macht sich breit in unserer Region und so gibt es den Tag hindurch wieder mehr Sonne als Wolken. Die Temperaturen kommen aber nicht so richtig nach oben. Es geht kaum über 20 Grad. In der kommenden Sternklarnacht wird es dann herbstlich frisch mit Tiefstwerten nur um 5 Grad. Freitag und zum Wochenende wechseln auch mal mehr, mal weniger Sonnenschein und dazwischen ein paar harmlose Wolkenfelder. Das Ganze bei etwas wärmeren 22 bis 25 Grad.
0: Leerberg startet heute seine legendäre Kirchweih. Viel Freude. Ich glaube, die haben so noch Kirchweih Bär oder Kerbersau. Ich glaube, ein Bär haben sie, gell?
1: Was?
0: Ja, das Leerberg feiert eine tolle Kerber. Geht da mal hin.
1: Ja.
0: Da ist richtig was los. Von heute bis zum 14. Also Leerberg aktuell 8 Grad und es sind auch nur 8 Grad in Gunzenhausen, hier gemessen am Marktplatz. Da startet dann um 8 Uhr in etwa der Wochenmarkt. Hallo Autofahrer, schönen guten Morgen. Ja, ist immer gut, wenn man eine Sitzheizung hat, gell? Ich habe meine gestern mal getestet.
1: Ja.
0: Angrillen. Da einfach nur. Funktioniert, ich bin gerüstet. Also heute Morgen frisch. Bitte schön Vorsicht, wenn Sie reinstarten in den neuen Tag. Immer auf die Geschwindigkeit achten. Heute besonders auf der B13 zwischen Massenbach und Ellingen. Das wissen wir vom Daniel. Danke fürs Melden. 0981 63 00.
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0: Gleich hier mit Mark Medlock. Summer Love. So, nicht erschrecken, heute 11 Uhr, der bundesweite Warntag. Die Sirenen werden heulen, die Handys piepsen. Also hoffentlich, wenn alles funktioniert. Ich habe mich toll darauf vorbereitet. Heute Nacht nämlich statt Schlafanzug hatte ich an eine Warnweste im Bett. Sah ein bisschen komisch aus,
1: ja, glaub ich wohl.
0: Aber was soll's. Also, heute 11 Uhr und dann kommt um 11:45, wenn dann alles geklappt hat, die Entwarnung. Wir sind vorbereitet.
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0: Morgen. Bei den Temperaturen bräuchte ich keinen Warntag, sondern einen Warmtag.
1: Ja.
0: Auch schön.

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1: Der Donnerstagmorgen, Radio 8 ist hier, heute der 10. September.
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1: Kennen Sie die Doku-Serie Mittendrin, Flughafen Frankfurt? Gestern kam wieder eine neue Folge über dieses neue Terminal 3. Ich schaue mir das mit Begeisterung an, weil ich bin fasziniert vom Airport Frankfurt, der größte deutsche Flughafen. Und was da alles los ist, wie viele tolle Menschen da arbeiten. 200.000 Menschen sind da täglich unterwegs und mittendrin die Flughafenfeuerwehr, die wir besuchen werden. Und zwar zusammen mit einer Ortsfeuerwehr hier aus der Region. 112, die große Radio 8 Feuerwehraktion. Die Bewerbungsphase ist bereits abgeschlossen und so viele Feuerwehren wollen mit uns nach Frankfurt fahren zur Airport-Feuerwehr. Wie zum Beispiel mit dabei im großen Pott ist auch Wickles Kreuth, die Freiwillige Feuerwehr. Manfred Fahrze ist der Vorstand. Manfred, guten Morgen. Wie finden Sie denn die Aktion von Radio 8?
3: Toll, toll. Muss ich sagen, bin ich auch über ein Mitglied von uns darauf hingewiesen worden. Habe ich gesagt, finde ich ganz tolle Idee. Dass sowas, ich sag mal, weitergetragen wurde, dann habe ich gesagt, werde ich mich auch sofort bewerben und habe es dann am gleichen Tag noch gemacht.
1: So, und morgen erfahren wir, welche Ortsfeuerwehr mit uns reisen wird. Beworben hat sich auch die Freiwillige Feuerwehr aus Markt Erlbach. Lisa Kirchdörfer ist Gruppenführerin. Ja, und sie würde natürlich auch gerne mit ihren Leuten mitfahren. Zur Flughafenfeuerwehr nach Frankfurt.
4: Ja, ist richtig cool. Ist auf jeden Fall mal was anderes. Also wir haben vor vielen, vielen Jahren mal die Flughafenfeuerwehr in Nürnberg besucht. Aber Frankfurt ist natürlich nochmal ein ganz anderes Level. Also ist natürlich deutlich größer, haben bestimmt deutlich mehr Fahrzeuge. Und auch an der Einsatztechnik oder an den Ausstattungen ändert sich ja auch immer wieder was. Das ist auf jeden Fall sehr interessant.
1: Wir sagen Dankeschön. Danke für großartige Bewerbungen, viele tolle Telefonate und Gespräche. Und wir durften wirklich engagierte Menschen kennenlernen, die ihre Freizeit in den Dienst der Allgemeinheit stellen und sich sehr engagieren für die Feuerwehren bei uns in der Region, wie zum Beispiel eben auch die Lisa. Danke. So, morgen erfahren wir, morgen früh hier auf Radio 8, welche Ortsfeuerwehr mit uns fahren wird nach Frankfurt zur Flughafenfeuerwehr am größten Airport von Deutschland, der Flughafen Frankfurt.
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0: 6.54 Uhr, Radio 8 ist hier. Ich habe es mir angetan, ich habe mir den Deutschen Fernsehpreis angeschaut. Gefreut habe ich mich über Markus Lanz. Ja, den mag ich. Markus Lanz wurde beim Deutschen Fernsehpreis am Abend in der Kategorie Beste Informationssendung ausgezeichnet. Und ich finde zu Recht, immerhin ist der Lanz bei den meisten Themen besser informiert als die Gäste, die er zu diesem Thema eingeladen hat. Können wir heute Abend ja wieder mal antesten. Ja, die Wetteraussichten. Er ist auch bestens informiert, unser Radio 8 Wetterkönig Christian König.
1: Wir kommen wieder in eine sonnigere Phase und Schritt für Schritt wird es Richtung Wochenende auch wieder wärmer. Nachts merken wir aber den Herbst, da ist es weiter ziemlich kalt.
0: Blitzer aktuell B13 zwischen Massenbach und Ellingen Richtung Ellingen. Meine Empfehlung, immer auf die Geschwindigkeit achten.
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3: Ich bin Dominik Schweiger. Guten Morgen. Die Spritpreise ziehen wieder an und unter anderem deswegen denken viele darüber nach, auf ein Elektroauto umzusteigen. In einer Studie hat mehr als jeder und jeder vierte Befragte gesagt, mein nächstes Auto wird elektrisch. Aber nicht nur die Spritpreise sind ein Faktor, auch die gestiegene Reichweite oder die Ladezeit spielen eine Rolle. Um 11 Uhr heute nicht erschrecken, wenn die Handys loslegen. Es ist bundesweiter Warntag. Dann testen die Kommunen ihre Warnsysteme für den Ernstfall, unter anderem wieder über Cell Broadcast, sprich ohne App übers Handynetz. Eine Dreiviertelstunde später kommt dann die Entwarnung. Genau die wurde erst nach dem letzten Warntag eingeführt und soll jetzt entsprechend getestet werden. Fast jeder und jeder Zweite in Deutschland sieht die hausärztliche Versorgung in seiner Region zunehmend kritisch. Laut einer Umfrage hat sie sich für 44% in den vergangenen 5 Jahren verschlechtert. Nur 13% sehen tatsächlich eine Verbesserung. Der

0: Hausärzteverband fordert deshalb mehr politische Aufmerksamkeit für die Versorgung. Jedes Jahr im Herbst stellt Apple seine neuen Produkte vor. Am Abend war es wieder soweit. Der Konzern steigt jetzt ins Geschäft mit aufklappbaren Smartphones ein. Aber nicht nur das. Tina Eck weiß mehr.
1: Das neue iPhone Duo ist ungefähr so groß wie ein Reisepass, auf- und zugeklappt, und es hat Displays innen und außen. Mit knapp 2.300 Euro ist es das bisher teuerste iPhone-Modell. Auch das neue iPhone 18 Pro ist jetzt auf dem Markt. Es macht bessere Bilder, die nicht manipuliert werden können. Die iPhone 18 Standard-Version kommt erst im Frühjahr auf den Markt.
0: Stuttgart hat seinen Start in die neue Saison der Fußball-Champions League gewonnen. Gegen den norwegischen Meister Vikings Stavanger stand es am Ende 3:1. Heute Abend geht's für den FC Bayern gegen Norwegens Bodø Glimt und für Leipzig gegen Como in Italien los. Und noch zum Tennis, da hat Alexander Zverev bei den US Open das Halbfinale erreicht, nach einem Sieg in 3 Sätzen gegen den Niederländer Botik van der Sandskulp.
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3: Ich bin Birte Montasseri. In Rothenburg hat sich ein Mann als Wasserwerker ausgegeben und reichlich Beute gemacht. Laut Polizei gab sich der Mann gegenüber dem Bewohner eines Mehrfamilienhauses in der Schreckenbachstraße als Mitarbeiter der Stadtwerke aus. Der Unbekannte hielt sich sowohl im Keller als auch in der Wohnung auf und klaute dabei einen 5-stelligen Bargeldbetrag. Eine genaue Täterbeschreibung gibt's bei uns im Netz. Einen ähnlichen Fall gab es offenbar auch in Oberickelsheim, hier wurde nichts geklaut. Die Kripo bittet Zeugen, sich zu melden und rät, niemals Unbekannte in die Wohnung zu lassen. Wer bedrängt wird, kann die 110 rufen.
4: Wichtiger Hinweis, Dankeschön. Alles im Netz, radio8.de und in der App. Christian König, der Radio 8 Wetterkönig. Guten Morgen.
5: Guten Morgen, Klaus.
4: Nachts herbstlich frisch, ist okay. Aber geht's tagsüber vielleicht mal ein bisschen wärmer?
5: Ja, das klappt auf jeden Fall. Zum Wochenende hin nähern wir uns sogar wieder der 25-Grad-Marke. Das ist dann schon eher eine Mischung aus Spätsommer und Altweibersommer. Vielleicht, das rechnen manche Modelle, geht's dann Anfang der neuen Woche sogar noch mal über die 25 Grad zum Ferienfinale und vielleicht auch zum ersten Schultag. Also, der Sommer ist noch nicht ganz vorbei. In den Nächten bleibt es allerdings bis einschließlich Sonntag früh sehr frisch mit oft einstelligen Temperaturen.
4: Der Toni, 9 Dettelsau, er meldet frische 8 Grad, gleiche Temperatur auch in Rothenburg ob der Tauber, hier am Krankenhaus.
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4: Hallo, liebe Autofahrer, und willkommen im Donnerstagmorgen. Radio 8 an Ihrer Seite. Achtung, B13 im Blitzer zwischen Massenbach und Ellingen. Daniel war der Erste, der es gemeldet hat. B13, Massenbach-Ellingen. Hier wird geblitzt. Und wenn Sie auch einen Blitzer sehen, Staus, Verkehrsbehinderungen. Wir sind zu erreichen unter 0981 63 00, WhatsApp und der Radio 8 Hörerservice mit der Moni.
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4: Nämlich mit The Weeknd und Starship. Schönen guten Morgen. Ja, Apple, Sie haben es mitbekommen, haben wir eben gemeldet. Apple hat mit diesem iPhone Duo endlich sein erstes faltbares Smartphone vorgestellt. Ja, es hat bei Apple eben ein paar Jahre länger gedauert, bis man genau ausgetüftelt hat, wie man für ein simples Klapphandy 3.800 Euro verlangen kann. 3.800 Euro für ein Klapphandy. Für mich ist das die teuerste Form von Origami. Wahnsinn.
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4: 3.800 Euro. Ach ja, Gott. Ich brauche einen Kaffee und einfach gute Musik. Gleich bei mir The Weeknd. Blinding Lights. Sofort die 80er. Legendär und wunderbar. Starship.

Es ist kurz nach sieben. Es ist Donnerstag. Hier ist Radio 8. Ich mache mir ehrlich gesagt ein bisschen Sorgen. Ich mache mir Sorgen um meinen lieben Moderationskollegen Finn Hornung hier aus der Radio 8 Redaktion. Unser Finn, ja, ich glaube, der steht ganz kurz vor einer großen Hollywood-Karriere. Ja, ich habe so ein Gefühl. Der Finn hat nämlich mitgewirkt an einer echten Hollywood-Produktion. Ja. Seite an Seite mit Hollywood-Stars hat er gedreht einen Film, der heute ins Kino kommt. Gleich mehr von unserem zukünftigen Hollywood-Star. Hier bei mir.

0: 7:12 Radio 8 ist hier. Wunderschönen guten Morgen. Ich hab's gesagt, machen wir ein bisschen Sorgen um unseren Finn Hornung, ne? Kennen Sie hier, als Moderator von Radio 8. Und ich glaube, der steht vor einer großen Hollywood-Karriere. Warum? Ganz einfach. Der hat mitgemacht bei einer echten Hollywood-Produktion. Ja, hier gedreht bei uns in der Region. In Nürnberg, in Lichtenau und im Freilandmuseum von Bad Windsheim. Und er war da als Fußsoldat unterwegs, ne? Es geht um einen Bauernaufstand in England vor vielen hundert Jahren. Unser Finn wurde da, ne, genommen als, naja, gut, Statist. Aber ich finde, wichtige Rolle, der Herr Fußsoldat. Und Finn, schönen guten Morgen. Du warst also wirklich da live dabei. Wie lief denn das ab bei diesen Hollywood-Dreharbeiten? Der Film The Uprising, der startet nämlich heute in unseren Kinos.
1: Also ich kam da wirklich früh morgens ins Freilandmuseum und wir wurden dann erstmal in so einen Wartebereich mit Bierbänken in eine Scheune geschickt. Da war es jetzt nicht gerade warm drin, aber es gab Frühstück und dann hieß es erstmal warten. Sehr lange warten. Ich glaube, so nach 4 Stunden haben wir unsere Ritterrüstung mit Schwert bekommen. In einer anderen Scheune, die wirklich vollgepackt war mit Kleidung und Rüstungen und Schuhen. Da wurde dann ganz genau geschaut, was passt wem am besten. Und dann hieß es komplett eingekleidet nochmal warten, bis es dann am späten Nachmittag endlich aufs Set ging.
0: Und dann ging es hoffentlich los, oder?
1: Ja, ganz genau. Also ich war da mit mehreren Rittern in so einem Art Ritterzug mit den ganzen Schauspielern vor uns auf den Pferden. Also wenn dann plötzlich Hauptdarsteller Andrew Garfield so neben einem steht und rumläuft, das muss ich sagen, war schon sehr beeindruckend. Wow. Und dann hieß es eben 3, 2, 1, Action. Und es kam dann Rauch in die Szene und die großen schwarzen Hollywood-Kameras standen an der Seite. Wir haben das dann einige Male gedreht. Diese Szene hat auch auf jedes neue Mal wieder Spaß gemacht, bis es dann am Abend hieß, it's a wrap. Also sozusagen sagen, es ist geschafft und damit Drehschluss.
0: Das heißt, du startest jetzt in Hollywood groß durch?
1: Ja, nächstes Jahr stehe ich dann an der Seite von Tom Hanks mit mir in der Hauptrolle. Ja, nein, Quatsch, das ist natürlich nur eine Hintergrundrolle gewesen und ob ich im Film wirklich zu sehen bin, das ist natürlich auch fraglich. Da wird ja noch viel geschnitten und gebastelt, bis der Film dann rauskommt. Anschauen werde ich ihn mir natürlich trotzdem und mal sehen, ob ich mich dann selbst irgendwo entdecke. Ich bin auf jeden Fall gespannt.
0: Ist das toll, unser Finn in der Hollywood-Produktion. Wahnsinn! The Uprising ab heute in den Kinos gedreht wurde, unter anderem in Nürnberg, Lichtenau und auch im Freilandmuseum von Bad Windsheim. Ich gucke mir das an. Unser Finn.

0: 7:22, Radio 8 ist hier. Ich fange schon mal an mit dem Daumendrücken. Daumendrücken für Luisa Geiselsöder aus Burg Oberbach. Sie will ja mit ihrem Team heute bei der Basketball-WM weiterkommen. Am Abend geht es im Viertelfinale gegen, Favorit Belgien. Los geht's um 17:45. Und nicht erschrecken, Warntag ist heute. Die Sirenen heulen, die Handys, sie schrillen. Heute ist bundesweiter Warntag. Um 11 Uhr werden die Alarmsysteme getestet. Um 11:45 soll dann die Entwarnung kommen. Ja, keine Entwarnung beim Wetter. Es bleibt schön, beziehungsweise wird wieder schön nach dem kleinen Durchhänger von gestern.
1: Wieder mehr Sonne als Wolken gibt's die nächsten Tage auch und langsam wird's wieder wärmer. Nachts bleibt's aber sehr frisch.
0: Hört sich gut an. Also aber das mit der Frische in der Nacht. Wir haben 8 Grad momentan da draußen. Also heute Morgen ein bisschen wärmer anziehen. Dann die B13 mit dabei mit einem Blitzer zwischen Massenbach und Ellingen. Richtung Ellingen wird geblitzt. Danke fürs Melden.
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0: Weiß aus die 80er, Hey Little Girl. Birte ist da, Frank um halb, Radio 8, Regional kommen gleich. Frage noch an dich, Birte. Mhm. Hast du eine Lieblingsstadt in Bella Italia in Italien?
1: Ja, hätte ich tatsächlich. San Gimignano, so heißt es.
0: Genau. Ich finde die auch toll, aber ich kann die nicht aussprechen.
1: Ne? Und du, hast du auch eine?
0: Ja, natürlich. Es ist nicht Rom, es ist nicht Mailand, nicht Florenz. Es ist Napoli.
1: Oh.
0: Was für eine tolle Stadt.
1: Ja.
0: Also wenn Sie sich mal überlegen, wo soll ich hingehen in Italien, habe ich ja alle schon gesehen, fahren Sie nach Napoli. Neapel. Traumhaft. Wunderschön. Ja, und ich grüße mit dem Song ganz herzlich die Pizzeria La Ezza, Marco und Freddy, meine lieben Freunde in Bella Italia, die hin und wieder hier über die App Radio 8 hören.
1: Oh,
0: in Bella
1: schön.
0: Italia. Also, grüße euch gleich mit Puh und Napoli per Neu.
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0: Birte, guten Morgen.
1: Morgen.
0: Für tausende junge Leute in Mittelfranken hat ja jetzt im September die Ausbildung begonnen und viele andere stehen noch vor der großen Frage.
1: Ganz genau, nämlich die Schülerinnen und Schüler der Abschlussklassen. Und die Frage ist natürlich, was will ich mal werden? Aber am 25. September, da hilft die Ausbildungsstellenbörse in der Ansbacher Innenstadt bei der Orientierung. Auch Radio 8 ist mit dabei. Und das Besondere, die Jugendlichen bekommen hier ja die Infos von denjenigen, die vor kurzem selbst noch zur Schule ging. Karin Bucher, die Leiterin der IHK-Geschäftsstelle Ansbach.
3: In der Tat kann man das immer noch probieren. Bis Ende des Jahres ist es ganz easy möglich, dass man noch einsteigt in einen neuen Beruf. Und viele Unternehmen suchen auch zum jetzigen Zeitpunkt noch Auszubildende. Also einfach hingehen, fragen, aktiv sein, interessiert sein und dann ergibt sich da was, bin ich davon überzeugt. Das ist das Schöne, das ist auch ganz wichtig und das haben auch die Unternehmen sehr erkannt, dass die Jugendlichen dann auf Augenhöhe reden können und nicht von Chef oder von Personalleitung zu Auszubildenden, was auch wichtig ist. Aber hier an der Börse, da ist die Nahbarkeit ganz wichtig. Die Nahbarkeit und die Darstellung und die Schau dessen, was das Unternehmen hat und welche Menschen in dem Unternehmen dann sind und was es tut.
1: Und die Infos zur Ausbildungsbörse gibt's im Netz jetzt schon unter ausbildung-ansbach.info. Damit mehr Bäume den Menschen helfen, Hitzeperioden besser zu überstehen, sollen in Zukunft zum Beispiel in der Bad Windsheimer Johanniterstraße rund 30 Bäume Schatten spenden und CO2 speichern. Für sie lässt die Stadt jetzt ein spezielles Bewässerungssystem verlegen. Blaue Boxen im Erdreich sollen Wasser bevorraten und den Bäumen durch Trockenperioden hindurch helfen. Das berichtet die FLZ. Vorbild übrigens die Stadt Stein bei Nürnberg. Hier habe man auch schon ganz ähnliche Boxen im Wurzelbereich junger Bäume verlegt. Das deutsche Team bei der Frauenbasketball-WM in Berlin hat mit dem Einzug ins Viertelfinale ja schon eigentlich Sportgeschichte geschrieben. Und wenn es heute gegen Belgien geht, dann dürften viele Mittelfranken einer Frau ganz besonders die Daumen drücken, damit der Traum vom Treppchen weitergehen kann. Luisa Geiselsöder, sie war in Burg Oberbach ja aufgewachsen, ist aktuell Profispielerin bei Portland Fire in der nordamerikanischen WNBA unter Vertrag. Und das Spiel gegen Belgien, das beginnt um 17.45 Uhr. Noch eine gute Nachricht für Mittelfranken. Hier heißt es zugreifen vielerorts in Mittelfranken. Da hängen jetzt verlockend reife Früchte an den Bäumen. Und hat der Baum ein gelbes Band? Tja, da darf man wirklich zugreifen und ernten. Allein im Stadtgebiet Ansbach gibt es 11 solche Stellen mit Streuobstbäumen. Übrigens einmal pflücken oder auch abernten, alles erlaubt, aber bitte wichtig, pfleglich mit den Bäumen umgehen, keine Äste absägen. Eine Liste der markierten Bäume allein im Stadtgebiet Ansbach auf radio8.de.
0: Kommt einer mit der Säge und sägt einen Ast ab, aber
1: das
0: heutzutage muss man auf alles hinweisen.
1: Ja, wirklich
0: es
1: wahr.
0: Ist doch so, ja.
1: Da muss man schon drauf achten.
0: Mir wäre recht, da würde ein Zwetschger hängen. Aber gut.
1: Demnächst vielleicht auch noch.
0: Ja.
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4: Ein neues Hoch macht sich breit in unserer Region und so gibt es den Tag hindurch wieder mehr Sonne als Wolken. Die Temperaturen kommen aber nicht so richtig nach oben. Es geht kaum über 20 Grad. In der kommenden Stärke Nacht wird es dann herbstlich frisch mit Tiefstwerten nur um 5 Grad. Freitag und zum Wochenende wechseln auch mal mehr, mal weniger Sonnenschein und dazwischen ein paar harmlose Wolkenfelder. Das Ganze bei etwas wärmeren 22 bis 25 Grad.
0: Jupp, Schillingsfürst bereitet sich vor auf die Kirchweih. Es sind momentan am Schloss 9 Grad und wir messen 8 Grad. Also nicht wir, sondern die Elvira, Radio 8 Wettermelderin, nämlich aus Heidenheim. 8 Grad dort in Heidenheim. Grüße auf den Hahnenkamm. Lieber Autofahrer, schönen guten Morgen. Wir haben einen Blitzer stehen und zwar auf der B13 zwischen Massenbach und Ellingen Richtung Ellingen. Daniel, danke fürs Melden. 0981 63 00.
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0: Gleich mit Napoli per Neu. Bella Italia, Napoli. Ach, wie schön. Von Ipu. Ja, heute hat Geburtstag. Ach, wie schön. Der Stefan Eckerlein hat heute Geburtstag. Kennen viele aus Feuchtwangen. Passt da wunderbar mal auf, dass alles gut läuft im Freibad von Feuchtwangen. Und der Stefan feiert heute Geburtstag. Ich wundere mich ein bisschen über das, was seine Frau und seine beiden Töchter mir geschrieben haben. Nämlich? Er soll so bleiben, wie er ist, denn genau so ist er perfekt. Wir wollen jetzt mal nicht übertreiben. Ne? Ich kenne ihn ja. Ja, sie wünschen viel Gesundheit und noch, sie schreiben viele schöne Tage und Jahre am Beckenrand und zu Hause. Na gut, also lieber Stefan, nein, er ist ein Pfundskerl und er soll genauso bleiben, wie er ist, der liebe Stefan. Freue mich auf ein Treffen auf der Kerber in Gunzenhausen. Stefan, alles Gute, Gesundheit, Freude und viele gute Gründe tagtäglich zu lächeln, zu lachen und Freude zu haben. Herzlichen Glückwunsch von Radio 8.
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0: Schöne Grüße.
1: Ich weiß, die hören uns immer wieder. Ich krieg das immer mit, wenn sie dann schreiben.
0: Freddy und Marco Laezza. Pizzeria Laezza in Napoli, Neapel. Und das ist der besondere Sommersong hier bei uns auf Radio 8. Einfach jetzt mal genießen. Zurücklehnen. Bitte schön nicht im Auto. Ipu und, oh, Wahnsinn, Napoli per Neu.

0: 7:44, jetzt wird's richtig angenehm hier auf Radio 8.
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0: Haben Sie schon mal das Wort Rasul gehört? Ja, Rasul haben Sie schon mal gehört. Dieses Wort stammt aus dem Arabischen und bedeutet ja so viel wie sich mit Schlamm einreiben. In der Frankentherme in Bad Windsheim findet diese orientalische Pflegezeremonie mit Naturfango und Tonerde im Dampfbad des Wellnessbereichs statt.
3: Unschlagbares Detox und porentiefe Reinigung. Eine echte Wohltat für Körper und Geist. Die Rasul-Zeremonie in der Frankentherme in Bad Windsheim dauert etwa 30 Minuten und ist für bis zu 4 Personen buchbar. Anja Swist ist die Teamleiterin des Wellnessbereichs. Viele Menschen kennen Sauna oder Dampfbad. Woher stammt denn das Rasul?
4: Es stammt tatsächlich aus dem arabischen und nordafrikanischen Raum. Da haben die Menschen natürliche Heilerden als Reinigung verwendet. Das wird eben bis heute wegen seiner entspannenden und hautpflegenden Wirkung sehr geschätzt.
3: Und was passiert bei der Rasul-Zeremonie?
4: Die Rasul-Zeremonie ist ein Wellness-Ritual, das eben Entspannung mit einer intensiven Hautpflege verbindet. Da ist es so, da trägt man erst Naturfango und Kieselerde auf die Haut auf, also verschiedene Schlämme, sag ich mal. Dann wirken die im Dampfbad eben reinigend und pflegend. Im Anschluss werden sie dann mit warmem Wasser nochmal abgespült.
3: Welche Wirkung hat denn das Zusammenspiel von Wärme, Feuchtigkeit und Mineralstoffe auf den Körper, insbesondere der Haut?
4: Es ist tatsächlich mehr als eben nur der Schlamm, weil es eben auch eine Pflege ist und dadurch durch den Dampf regt es eben auch die Durchblutung an. Diese Schlämme können gut in die Haut einziehen und somit die Haut reinigen und dann durch diesen warmen Regenschauer am Ende wirkt es halt nochmal entspannend dann auf Körper und Geist.
3: Für die passende Stimmung sorgt während der Rasul-Zeremonie nicht nur der Blick auf den orientalischen Sternenhimmel, sondern auch die wohltuende Wärme und der aromatische Duft im Rasul-Dampfbad. Der Höhepunkt ist dann der warme Duschregen.
4: Der geht auch eine gewisse Zeit lang. Das wirkt nochmal reinigend und durch die Wärme einfach gut tun. Das ist für viele der krönende Abschluss dann.
3: Warum sollte man beim nächsten Thermenbesuch unbedingt die Rasul-Zeremonie ausprobieren?
4: Zum einen natürlich die Reinigung der Haut. Gerade so Rücken kommt man ja selber oft nicht so hin. Oder wie oft macht man zu Hause vielleicht irgendeine Schlammbehandlung? Wahrscheinlich nie. Deswegen tut es der Haut einfach unfassbar gut. Dann der Dampf und die Wärme sind halt dadurch, dass es nicht so heiß ist, schonend für den Körper. Also viele vertragen ja auch nicht, wenn es zu heiß ist. Aber auch eben einfach mal dieses Abschalten vom Alltag, weil man einfach mal sich es gut gehen lässt und an nichts anderes denkt.
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0: Oder Zverev ist er weiter. Alexander Zverev, Tennis noch, steht im Halbfinale der US Open. Der beste deutsche Tennisspieler hatte keine Mühe gegen seinen Gegner aus den Niederlanden. Gratulieren wir. Und dran denken, Daumen drücken für Luisa Geiselzöder aus Burg-Oberbach. Sie will ja mit ihrem Team heute bei dieser Basketball-WM weiterkommen. Am Abend geht's dann im Viertelfinale gegen Favorit Belgien. Daumen drücken spätestens ab 17.45 Uhr. Hier sind die Wetteraussichten noch ein bisschen frisch, aber das wird schon noch. Christian König.
1: Wir kommen wieder in eine sonnigere Phase und Schritt für Schritt wird es Richtung Wochenende auch wieder wärmer. Nachts merken wir aber den Herbst, da ist es weiter ziemlich kalt.
0: Danke dir. Achtung auf der A6 Heilbronn Richtung Nürnberg. Einfahrt rot, auf dem rechten Fahrstreifen ein defekter PKW und Blitz.

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3: Ich bin Dominik Schweiger. Guten Morgen. Viele Menschen in Deutschland sind mit der hausärztlichen Versorgung unzufriedener als noch vor einigen Jahren. In einer Umfrage spricht fast die Hälfte der Befragten von einer Verschlechterung in ihrer Region, konkret 44%. Nur 13% stellen eine Verbesserung fest. Der Hausärzteverband fordert deshalb, das Thema stärker in den politischen Fokus zu rücken. Heute Vormittag wird's zum bundesweiten Warntag wieder laut. Um 11 Uhr schrillen die Smartphones auch ohne Warn-App und selbst dann, wenn sie stumm geschaltet sind. Möglich macht das Cell Broadcast. Die Warnung wird direkt über die Mobilfunkmasten verschickt. Neu ist dieses Mal, dass es auf diesem Weg gegen 11.45 Uhr auch die Entwarnung geben soll. Immer mehr Menschen denken darüber nach, sich ein E-Auto anzuschaffen. In einer internationalen Studie hat das gut jede und jeder vierte deutsche Befragte gesagt. In keinem anderen Land ist die Bereitschaft zum Umstieg so hoch. Tine Klimach berichtet.
4: Ausschlaggebend für die Bereitschaft, auf E-Autos umzuschwenken, sind Fortschritte bei der Reichweite und Ladegeschwindigkeit, aber auch die hohen Spritpreise. Was vielen ebenso wichtig ist, das ist ein besseres Ladenetz. Mit mehr als 210.000 öffentlichen Stationen hat Deutschland das größte Schnellladenetz aller untersuchten europäischen Länder. Zum Vergleich, die Ladeleistung übertrifft den zweitplatzierten Frankreich um 48%.
3: So heiß wie dieser war ein August weltweit noch nie. Die Durchschnittstemperatur lag letzten Monat bei knapp 17 Grad, etwas höher als beim bisherigen Monatsrekord im Juli 2023. Auch die Weltmeere waren wärmer als in jedem August davor. Das zeigt

0: Daten des EU-Klimadienstes Copernicus. Der VfB Stuttgart ist erfolgreich in die Champions League gestartet. Gegen den norwegischen Meister Viking Stavanger gewann der VfB mit 3:1. Heute Abend empfängt der FC Bayern Bodø/Glimt. Leipzig tritt in Italien bei Como an. Und im Tennis steht Alexander Zverev bei den US Open im Halbfinale. Er besiegte den Niederländer Botik van der Schanskulp klar in 3 Sätzen.
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2: Ich bin Birt Montasseri. Von Arberg bis Weidenbach, von Adelshofen bis Wassertrüdingen. Beim bundesweiten Warntag wird es heute allein im Landkreis Ansbach besonders laut. Denn viele Städte und Gemeinden haben jetzt digitale Sirenen und werden sie um 11 Uhr das erste Mal aus diesem Anlass auslösen. Mit der digitalen Alarmierung schaffen die Städte und Gemeinden eine moderne und zuverlässige Infrastruktur für den Bevölkerungsschutz, sagt Landrat Marco Meyer. Bis Ende nächsten Jahres sollen alle Standorte über digitale Sirenen verfügen. Eine komplette Liste der Städte und Gemeinden, die bereits heuer dabei sind, gibt's bei uns im Netz.
3: Dankeschön, Birntel, radio8.de und in der App alle Infos für Sie. Die weiteren Infos. Christian König kommt, unser Radio 8 Wetterkönig. Ja, sind wir frisch reingestartet in diesen Tag. 8 Grad waren es heute Morgen. Jetzt liegen wir bei, Moment, mal erst mal gucken hier, wo wir sind. Ja, wir liegen mittlerweile bei 9 Grad. 9 Grad in Flachslanden, danke an die Genie. Und in Aurach am Autohof, da sind es aktuelle 10 Grad. Christian, wie schaut's denn aus? Schafft es mit dem neuen Hoch wenigstens der Altweibersommer noch bei uns hier mal durchzustarten?
4: Ja, das klappt auf jeden Fall, aber zunächst gibt's trotz mehr Sonne als Wolken kaum die 20 Grad. Und in der kommenden Klarnacht wird's richtig frisch mit nur um die 5 Grad. Und auch in den nächsten Tagen ist es insgesamt recht sonnig mit ein paar Wolkenfeldern und wird langsam wieder wärmer, vor allem am Wochenende Richtung 25 Grad. Aber in den Nächten bleiben wir auf frischem Herbstkurs.
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3: Hallo lieber Autofahrer, bitte Vorsicht auf der A6 und zwar Richtung Nürnberg. Einfahrt rot, ein Pannenfahrzeug hier und Blitzer B13 zwischen Massenbach und Ellingen Richtung Ellingen. Danke fürs Melden unter 0981 63 00. Hörerservice mit der Moni und WhatsApp hier bei mir im Studio.
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3: Der läuft noch bis zum Ferienende. Hui, ist er bald. Ha, paar Tage noch. Also dann genießen wir es umso mehr. Sunrise Avenue und Donna Summer.
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3: Ja, wer mit einer gelben Warnweste heute Nacht geschlafen hat, der hat sich bestens vorbereitet auf diesen Warntag. Also nicht erschrecken, Sirenen heulen, Telefone schrillen, 11 Uhr, dann ist es soweit. Dann müssen wir den Büroschlaf wieder beenden. Tut mir leid, ist so. 11:45 dann die Endwarnung. Wissen wir Bescheid. Schönen Donnerstag wünsche ich, heute der 10. September. Guten Morgen.

0: Es ist endlich soweit. Heute geht's inoffiziell los in Gunzenhausen. 625 Jahre Kirchweih werden in Gunzenhausen gefeiert. Ja, ich weiß, am Samstag offizielle Eröffnung, aber heute, ja, so inoffiziell, denn heute wird ab 18 Uhr so an der Stadthalle vor dem Festplatz der Kerberbaum aufgestellt. Ah, tolle Arbeit. Der Kerber Madli und Kerber Burm. Toller Baum. Wird richtig stark heute Abend. Mit Musik, mit Essen und Trinken, mit Geselligkeit. 18 Uhr. Alle sind herzlich eingeladen. Ja, man merkt, die Vorfreude in Gunzenhausen auf diese Kirchweih, die ist da. 625 Jahre. Das ist ja auch was. Gunzenhausen hat den Kirchweih-Bürgermeister, das ist der Wolfgang Eckerlein, im normalen Leben Tourismuschef, aber eben auch Kirchweih-Bürgermeister. Und der spürt natürlich, in seinem Team ist die Vorfreude da, aber eben auch in der Bevölkerung.
1: Die Vorfreude ist aber auch in der Bevölkerung schon riesig groß. Also wir haben ja seit etlichen Wochen schon unsere Flyer auflegen, die Prospekte mit dem Programm liegen vor, die Cover-Buttons sind da und kaum ein Tag, wo nicht zig Leute im Büro vorbeischauen und sagen, können wir haben, wollen wir haben. Auch von unserer Seite aus, vom Amt für Tourismus und Kultur bei der Stadt Gunzenhausen, die wir ja federführend für die Organisation zuständig sind, kann es losgehen, muss es jetzt auch losgehen. Wir haben eigentlich soweit alles durchorganisiert, was wir selber im Griff haben. Wetter ist immer so ein spezielles Thema, aber alles, was zu organisieren war, ist organisiert und kann losgehen.
0: Ja, das Wetter hat der Wetterkönig organisiert und auch da sieht es gut aus. Heute 18 Uhr Baum aufstellen. Ja, mittlerweile auch so eine schöne Tradition geworden in Gunzenhausen.
1: Was mal ganz klein begonnen hat, ist mittlerweile auch eine Veranstaltung, wo es zu essen gibt, wo es zu trinken gibt, wo die Musik spielt und wo mehrere hundert Leute da sind, um diesen Abend, diese 2-3 Stunden zu genießen, egal wie es Wetter wird, egal wie laut die Böllerschützen aus Unterwurmbach am Ende dann auch rumböllern. Der Platz ist voll und es ist immer eine ganz, ganz tolle Stimmung.
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0: Wunderschönen guten Morgen, 8:20 ist es, das Wetter.
1: Wieder mehr Sonne als Wolken gibt's die nächsten Tage auch und langsam wird's wieder wärmer. Nachts bleibt's aber sehr frisch.
0: Dankeschön, Christian König, der Radio 8 Wetterkönig, B13 zwischen Massenbach und Ellingen. Richtung Ellingen wird geblitzt, Vorsicht.
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So, das Ausbildungsjahr ist ja schon gestartet, ging ja am 1. September los, aber jetzt haben wir ja die Abschlussklassen und wenn Ihr Kind überlegen sollte oder Ihr junger Erwachsener, sagen wir es mal so, was mache ich denn in der Zukunft, was will ich denn beruflich mal erreichen, wo will ich einsteigen? Ich habe einen tollen Tipp für Sie und zwar in Ansbach Open Air, eine tolle Ausbildungsstellenbörse der ganz besonderen Art. Mehr Infos jetzt gleich bei uns in Franken um halb, Radio.

0: Das ist der Radio 8 Musiksommer 2026. Ich durfte mir, ja, Dankeschön an die Radio 8 Musikredaktion, durfte mir mal einen Song selber raussuchen. Da habe ich lange geforscht, der besondere Sommersong in dieser Stunde, und bin auf ihn gestoßen. Kenny Rogers. 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Ist das schön oder ist das schön?
1: Das ist schön.
0: Toll, oder?
1: Super toll.
0: Jahrhunderte nicht mehr gehört auf Radio 8.
1: Du Trüffelschwein.
0: Ja, so ist es, du. Kenny Rogers und seine Midsummer Nights gleich hier bei mir.
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0: Mit Birte Montaseri.
1: Morgen.
0: Hören Sie was? Hören Sie nix? Genießen Sie die Ruhe. Denn es wird heute Vormittag noch richtig laut.
1: Ja, von Arberg bis Weidenbach, von Adelshofen bis Wassertrüdingen, beim bundesweiten Warntag wird es heute allein im Landkreis Ansbach besonders laut, denn viele Städte und Gemeinden haben jetzt digitale Sirenen und werden sie um 11 Uhr das erste Mal aus diesem Anlass auslösen. Mit der digitalen Alarmierung schaffen die Städte und Gemeinden eine moderne und zuverlässige Infrastruktur für den Bevölkerungsschutz, sagt Landrat Marco Meyer. Bis Ende nächsten Jahres sollen alle Standorte über digitale Sirenen verfügen. Eine komplette Liste der Städte und Gemeinden, die schon heuer dabei sind, die finden Sie auf radio8.de. Soll's ein Handwerksberuf werden, Bundeswehr oder vielleicht im Pflegebereich? Diese Frage stellen sich wohl viele junge Menschen in den Schulabschlussklassen. Am 25. September hilft dabei die Ausbildungsstellenbörse in der Ansbacher Innenstadt bei der Orientierung. Auch Radio 8 wird mit dabei sein. Und das Besondere, die Jugendlichen bekommen hier Infos von denjenigen, die vor kurzem selbst ja noch zur Schule gingen. Karin Bucher, die Leiterin der IHK-Geschäftsstelle Ansbach.
3: Das ist das Schöne, das ist auch ganz wichtig und das haben auch die Unternehmen sehr erkannt, dass die Jugendlichen dann auf Augenhöhe reden können und nicht von Chef oder von Personalleitung zu Auszubildenden, was auch wichtig ist. Aber hier an der Börse, da ist die Nahbarkeit ganz wichtig, die Nahbarkeit und die Darstellung und die Schau dessen, was das Unternehmen hat und welche Menschen in dem Unternehmen dann sind und was es tut.
1: Und mehr Infos zur Ausbildungsstellenbörse gibt es jetzt schon im Netz unter ausbildung-ansbach.info. Ein Mann hat bei der Neustädter Polizei seinen Führerschein abholen wollen und sich gleich wieder Ärger eingehandelt. Gegen 20 Uhr kam der Mann zur Polizei, nachdem sein einmonatiges Fahrverbot verstrichen war. Naja, eigentlich nur fast, denn offiziell galt es noch bis 24 Uhr. Die Beamten fragten ihn, wie er denn zur Wache gekommen sei. Tatsächlich ohne Auto, dafür aber mit dem Motorrad. Tja, und damit läuft nun gleich ein neues Ermittlungsverfahren gegen den Mann, eben wegen Fahren trotz Fahrverbot. Noch eine gute Nachricht für Mittelfranken. Und einerseits ist es ja wichtig, Wasser zu sparen, aber Wasser trinken, das ist für uns Menschen lebenswichtig. Das lernen Kinder schon von klein auf an Bayerns Wasserschulen. Mittlerweile sind 18 Schulen in Bayern dabei und haben sich diesem Schwerpunkt verpflichtet. Neu dazu gekommen nun auch die Grund- und Mittelschule Herreden, heißt es in einer Pressemitteilung. 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
4: Ein neues Hoch macht sich breit in unserer Region und so gibt es den Tag hindurch wieder mehr Sonne als Wolken. Die Temperaturen kommen aber nicht so richtig nach oben. Es geht kaum über 20 Grad. In der kommenden Sternklarnacht wird es dann herbstlich frisch mit Tiefstwerten nur um 5 Grad. Freitag und zu Wochenende wechseln auch mal mehr, mal weniger Sonnenschein und dazwischen ein paar harmlose Wolkenfelder. Das Ganze bei etwas wärmeren 22 bis 25 Grad.
0: Danke dir. Mit 8 Grad sind wir gestartet. Mittlerweile 11 Grad in Arberg, hier gemessen an der katholischen Kirche. Und herzliche Grüße von der Lissi soll ich ausrichten. Radio 8 Wettermelderin aus Wilhelmsdorf. Da sind es momentan noch 10 Grad.
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0: Hallo lieber Autofahrer, grüße Sie. Gute Fahrt rein in den Donnerstag. Bitte Vorsicht auf der A6. Heilbronn Richtung Nürnberg, Einfahrt Rot, defekter PKW. Und Blitzer B13 zwischen Massenbach und Ellingen Richtung Ellingen. Ja, das war's. Mehr haben wir nicht. Gut so. 0981 63 00. Blitzer und Staus melden bei Radio 8, WhatsApp und der Hörerservice.
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0: Tolles Teil, Kenny Rogers, The Midsummer Nights. So, ich brauche einen neuen Kaffee. Mein Kaffee ist leer. Also ich will ja nicht sagen, dass ich ein koffeinsüchtiger Morgenmuffel bin.
1: Nein.
0: Aber ohne Kaffee stehe ich tatsächlich auf der Liste der vor dem Aufstehen bedrohten Arten.
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0: Ich habe dieses Teil entdeckt in der Radio 8 Musikredaktion und die haben mir erlaubt, es zu spielen. Danke. Kenny Rogers. Midsummer Nights.

0: Kenny Rogers, Midsummer Nights, der besondere Sommerhit hier auf Radio 8. Und Achtung, neuer Blitzer zwischen Feuchtwangen und Schopfloch. Dieter melde den. Zwischen Feuchtwangen und Schopfloch wird geblitzt. Dieter, danke für den Anruf unter 0981 63 00.
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1: Achtung Blitzer, zwischen Feuchtwangen und Dinkelsbühl, Abzweig Schopfloch. Gemeldet von Manfred Fielene. Dank.
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1: Gott, bin ich aufgeregt. Morgen ist es soweit. Morgen verraten wir, welche Ortsfeuerwehr aus der Region mit Radio 8 die legendäre Flughafenfeuerwehr am Airport in Frankfurt besuchen wird. Kennen Sie diese Serie von unseren Kollegen vom Hessischen Rundfunk mittendrin, Flughafen Frankfurt? Gestern kam eine neue Folge über dieses Terminal 3. Wahnsinn, Wahnsinn. Und auch da sorgen die für Sicherheit, die Leute von der Flughafenfeuerwehr. Und die werden wir besuchen mit einer Ortsfeuerwehr aus der Region. Da haben sich so viele beworben bei dieser 112 Feuerwehraktion von Radio 8. Unter anderem auch die Freiwillige Feuerwehr aus Ansbach. Der dritte Kommandant und Stadtbrandinspektor ist der Tillmann Wörlein. Und der weiß natürlich auch, Mensch, so eine Fahrt nach Frankfurt, boah, das wäre schon toll, oder?
3: Ja, auf jeden Fall. Einen Ausflug zu machen mit der Truppe, wo es mal nicht um Einsatzgeschehen geht, ist immer toll, weil das die Kameradschaftspflege einfach vorantreibt. Es ist ja so, dass dann Jung und Alt zusammenkommen, also die Kollegen der Jugendfeuerwehr, Kinderfeuerwehr oder auch der aktiven Feuerwehr und auch unsere alten Rentner, sage ich mal, unsere passiven Mitglieder. Da kann man immer eine wunderschöne Geschichte draus machen, dass alle zusammenkommen und ja, eine Sprache sprechen und das ist die der Feuerwehr und das verbindet uns einfach zusammen.
1: Dankeschön, Tillmann. Ich drücke euch die Daumen. Es haben sich viele beworben. Welche Ortsfeuerwehr fährt mit Radio 8 zur Flughafenfeuerwehr nach Frankfurt? Morgen. Morgen früh bei mir hier in Radio 8. Guten Morgen, Mittelfranken. Lüften wir das Geheimnis. Die legendäre Flughafenfeuerwehr am Airport in Frankfurt bekommt Besuch. Vielleicht schon bald von ihrer Ortsfeuerwehr. Morgen früh. Mehr bei mir.
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0: es wird nichts heute mit meinem Büroschlaf, nee. Um 11 Uhr Warntag. Also heute den ganzen Tag irgendwie Warntag, aber um 11 Uhr geht's dann los. Die Handys, sie schrillen, die Sirenen heulen, die Alarmsysteme in Deutschland werden getestet. Und Achtung, auch das ist neu, um 11:45 gibt's dann wieder eine laute Entwarnung. So, und dann bitte alle zusammen Daumen drücken für Luisa Geiselsöder aus Burg Oberbach. Sie will ja mit ihrem Team heute bei der Basketball-WM weiterkommen. Am Abend geht es im Viertelfinale gegen Favorit Belgien. Los geht's um 17:45 Uhr. Die Wetteraussichten.
1: Wir kommen wieder in eine sonnigere Phase und Schritt für Schritt wird's Richtung Wochenende auch wieder wärmer. Nachts merken wir aber den Herbst, da ist es weiter ziemlich kalt.
0: Und Blitzer B13 zwischen Massenbach und Ellingen, außerdem zwischen Feuchtwangen und Dinkelsbühl Abzweig Schopfloch. Das wissen wir von Dieter und Manfred. Gute Fahrt.
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3: Ich bin Dominik Schweiger. Guten Morgen. Dieser August war der wärmste seit Beginn der Wetteraufzeichnungen. Mit einer globalen Lufttemperatur von im Schnitt fast 17 Grad war er außerdem der wärmste jemals gemessene Monat, heißt es vom EU-Klimadienst Copernicus. Mehr von Diana Kramer.
4: Der Sommer 2026 war geprägt von extremer Hitze, Trockenheit und teils riesigen Waldbränden. Der August stellte alle bisherigen Rekorde in der weltweiten Klimageschichte ein. Die globalen Temperaturen lagen 1,65 Grad über dem vorindustriellen Niveau. Ein besorgniserregender Rekord infolge des Klimawandels, der laut Copernicus weltweit Auswirkungen auf Gesellschaften, Volkswirtschaften und Ökosysteme hat.
3: Mehrere gesetzliche Krankenkassen könnten bei riskanten Geldanlagen deutlich mehr verloren haben als bisher bekannt. Nach Recherchen von unter anderem der Süddeutschen Zeitung wird inzwischen von einem möglichen Schaden von mindestens 1,1 Milliarden Euro ausgegangen. Im Mittelpunkt steht unter anderem ein riskanter Immobilienfonds, in den mehrere Kassen trotz strenger Anlagevorschriften trotzdem investiert hatten. Nach mehreren Sabotageangriffen auf Stromnetze fordert der Chef des Energiekonzerns RWE, Krebber, einen besseren Schutz kritischer Infrastruktur. Die bisherigen Regeln und bürokratischen Abläufe würden für die aktuelle Bedrohungslage nicht mehr ausreichen. Politik und Behörden müssten schnell Konsequenzen ziehen. Die Polizei hat inzwischen einen 48 Jahre alten Verdächtigen festgenommen. Um 11 Uhr heute nicht erschrecken, wenn die Handys dann loslegen. Es ist bundesweiter Warntag. Dann testen die Kommunen ihre Warnsysteme für den Ernstfall, unter anderem wieder über Cell Broadcast, sprich ohne App übers Handynetz. Eine Dreiviertelstunde später kommt dann die Entwarnung. Genau die wurde erst nach dem letzten Warntag eingeführt und soll jetzt entsprechend getestet werden. Nach dem tödlichen Zusammenstoß zweier Busse in Herbertshausen wird gegen den Fahrer des Linienbusses ermittelt. Es besteht der Verdacht der fahrlässigen Tötung. Laut einem vorläufigen Gutachten war der Bus in einer Kurve auf die Gegenspur geraten. Warum, ist noch unklar. Bei dem Unfall im Juni starb ein Grundschüler, zahlreiche Kinder und eine Lehrerin wurden verletzt.
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5: Ich bin Birte Montasseri. In Rothenburg hat sich ein Mann als Wasserwerker ausgegeben und

0: reichlich Beute gemacht. Laut Polizei gab sich der Mann gegenüber dem Bewohner eines Mehrfamilienhauses in der Schreckenbachstraße als Mitarbeiter der Stadtwerke aus. Der Unbekannte hielt sich sowohl im Keller als auch in der Wohnung auf und klaute dabei einen fünfstelligen Bargeldbetrag. Eine genaue Täterbeschreibung gibt's bei uns im Netz. Einen ähnlichen Fall gab es offenbar auch in Oberickelsheim. Hier wurde nichts geklaut. Die Kripo bittet Zeugen, sich zu melden und rät, niemals Unbekannte in die Wohnung zu lassen. Wer bedrängt wird, kann die 110 rufen.
1: Dankeschön, Birte. Wichtiger Hinweis: 0981 63 00. Hier bei uns die Blitzer und die Staus melden. Und welche aktuell gemeldet sind, das hören wir gleich. So, jetzt das Wetter, da ist er, der Radio 8 Wetterkönig, Christian König, hallo.
2: Hallo.
1: Grüße dich, Christian. Nachts herbstlich frisch ist okay, aber tagsüber brauchen wir es natürlich ein bisschen wärmer.
2: Ja, das klappt auf jeden Fall. Zum Wochenende hin nähern wir uns sogar wieder der 25-Grad-Marke. Das ist dann schon eher eine Mischung aus Spätsommer und Altweibersommer. Vielleicht, das rechnen manche Modelle, geht es dann Anfang der neuen Woche sogar nochmal über die 25 Grad zum Ferienfinale und vielleicht auch zum ersten Schultag. Also, der Sommer ist noch nicht ganz vorbei. In den Nächten bleibt es allerdings bis einschließlich Sonntag früh sehr frisch mit oft einstelligen Temperaturen.
1: Jo, danke dir. Wir sind momentan bei 12 Grad, Gunzenhausen. Der Wochenmarkt, der läuft. Und vielen Dank an die Bibi Radio 8 Wettermelderin aus Neustadt, 16 in Neustadt. Was, 16? Entschuldigung. Oh Gott, 13. Sieger, brauche meine Brille. 13 in Neustadt. Sodala, jetzt die Blitzer, die gemeldet worden sind. 0981 63 00. Blitzer zwischen Massenbach und Ellingen Richtung Ellingen. Blitzer zwischen Feuchtwangen und Dinkelsbühl Abzweig Schopfloch. Bedanke mich bei allen, die sich hier gemeldet haben unter der 0981 63 00.
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1: Mark Ember und Madonna, die 80er, Like a Virgin. Schön, dass Sie mit dabei sind. Das ist der Radio 8 Musiksommer. Und ich mache mir wirklich große Sorgen um meinen lieben Kollegen Finn Hornung. Ja, geschätzter Kollege. Aber ich glaube, der startet bald voll durch in Hollywood. Hat der doch mitgemacht bei einer Hollywood-Produktion, die bei uns hier gedreht wurde in der Region und die heute ins Kino kommt. Über seine Erlebnisse wird er sprechen in ein paar Minuten hier bei mir.
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1: Hallo.

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0: 9.14 Uhr. Es ist Donnerstag, hier ist Radio 8 und jetzt erzählen wir Ihnen eine besondere Geschichte, wenn Sie ins Kino gehen, in den Film The Uprising. Bauernaufstand vor vielen hundert Jahren in England, darum geht's. Ein durchaus, ich will mal sagen, ja, ein mitunter auch etwas brutaler Film. Und dieser Film wurde ja bei uns hier in der Ecke gedreht. Nürnberg, St. Sebald, Lichtenau, Festung und Freilandmuseum Bad Windsheim. Und wenn Sie sich diesen Film ab heute in den Kinos anschauen, dann kann es sein, dass Sie unseren Finn entdecken. Als Ritter, als Fußsoldat, ne? Ja, Fußsoldat war er. Er hat nämlich da mitgespielt bei dieser Hollywood-Produktion. Wow, toll, oder? Und steht jetzt vor einer großen Hollywood-Karriere. Finn Hornung, mein lieber Kollege. Also wie lief denn das da ab bei den Dreharbeiten vor knapp einem Jahr?
1: Also ich kam da wirklich früh morgens ins Freilandmuseum und wir wurden dann erstmal in so einen Wartebereich mit Bierbänken in eine Scheune geschickt. Da war es jetzt nicht gerade warm drin, aber es gab Frühstück und dann hieß es erstmal warten. Sehr lange warten. Ich glaube, so nach 4 Stunden haben wir unsere Ritterrüstung mit Schwert bekommen. In einer anderen Scheune, die wirklich vollgepackt war mit Kleidung und Rüstungen und Schuhen. Da wurde dann ganz genau geschaut, was passt wem am besten. Und dann hieß es komplett eingekleidet nochmal warten, bis es dann am späten Nachmittag endlich aufs Set ging.
0: Wow, aber dann ging es ja hoffentlich mal los.
1: Ja, ganz genau. Also ich war da mit mehreren Rittern in so einem Art Ritterzug mit den ganzen Schauspielern vor uns auf den Pferden. Also wenn dann plötzlich Hauptdarsteller Andrew Garfield so neben einem steht und rumläuft, das muss ich sagen, war schon sehr beeindruckend. Und dann hieß es eben 3, 2, 1, Action und es kam dann Rauch in die Szene und die großen schwarzen Hollywood-Kameras standen an der Seite. Wir haben das dann einige Male gedreht. Diese Szene hat auch auf jedes neue Mal wieder Spaß gemacht, bis es dann am Abend hieß It's a Wrap, also sozusagen es ist geschafft und damit Drehschluss.
0: Boah, unser Finn bei einer Hollywood-Produktion und du startest jetzt also in Hollywood so richtig durch, oder?
1: Ja, nächstes Jahr stehe ich dann an der Seite von Tom Hanks mit mir in der Hauptrolle. Ja, nein, Quatsch, das ist natürlich nur eine Hintergrundrolle gewesen und ob ich im Film wirklich zu sehen bin, das ist natürlich auch fraglich, da wird ja noch viel geschnitten und gebastelt, bis der Film dann rauskommt. Anschauen werde ich ihn mir natürlich trotzdem und mal sehen, ob ich mich dann selbst irgendwo entdecke. Ich bin auf jeden Fall gespannt.
0: Also wenn ich dich entdecke im Film The Uprising, der ab heute in den mittelfränkischen Kinos läuft und gedreht wurde bei uns hier in der Region. Also wenn ich dich da entdecke, ich stehe auf, ich applaudiere, ich erzähle jedem, dass ich dich kenne, ich schmeiß mit Popcorn und es wird richtig toll. Unser Finn in einer Hollywood-Produktion, ist das stark. Also Finn, viel Glück in Hollywood.

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0: 9.24, Radio 8 hier. Ich habe es mir angetan, Deutscher Fernsehpreis. Ich habe durchgehalten, habe mich gefreut für Markus Lanz. Der wurde beim Deutschen Fernsehpreis in der Kategorie Beste Informationssendung ausgezeichnet. Markus Lanz zu Recht. Immerhin ist er bei den meisten Themen ja besser informiert als die Gäste, die er sich da zum Thema eingeladen hat. Also Glückwunsch an Markus Lanz. Die Wetteraussichten.
1: Wieder mehr Sonne als Wolken gibt's in den nächsten Tagen auch. Und langsam wird es wieder wärmer. Nachts bleibt es aber sehr frisch.
0: Ja, die Blitzer heute zwischen Feuchtwang und Dinkelsbühl, Abzweig Schopfloch, außerdem Markt Bibart, ganz frisch an der Bushaltestelle, Ortseingang kommend von Neustadt an der Aisch, gemeldet von Jörgi.
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0: besondere Sommerhit in dieser Stunde nach Frank um halb Radio 8 Regional. Den können Sie auch so nehmen als kleinen Reisetipp. Also wenn Sie noch nicht wissen, wohin es gehen soll, im nächsten Jahr 2027 im Sommer, hier unser Tipp. Haben wir alles abgesteckt, ne?
1: Ja, haben wir schon.
0: Herrlich, wunderbar. Trio Rio, gute Laune Song, gleich hier bei mir.
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0: Birte Montaseri, hallo.
1: Hallöchen.
0: Genießen wir nochmal die Ruhe, denn heute Vormittag wird es mal richtig laut.
1: Ja, von Arberg bis Weidenbach, von Adelshofen bis Wassertrüdingen beim bundesweiten Warntag wird es heute allein im Kreis Ansbach ganz besonders laut, denn viele Städte und Gemeinden haben jetzt digitale Sirenen und werden um 11 Uhr das erste Mal auch ausgelöst. Mit der digitalen Alarmierung schaffen die Städte und Gemeinden eine moderne und zuverlässige Infrastruktur für den Bevölkerungsschutz. Das sagt Landrat Marco Meyer. Bis Ende nächsten Jahres sollen alle Standorte über digitale Sirenen verfügen. Eine komplette Liste der Städte und Gemeinden, die schon heuer dabei sind, die finden Sie auf radio8.de. Am morgigen Freitag gehen am Abend vielerorts auf der ganzen Welt die Lichter aus. Hintergrund die sogenannte Earth Night. Der Landesbund für Vogel- und Naturschutz in Hilpoltstein fordert dazu auf, generell weniger künstliches Licht in der Nacht aufleuchten zu lassen. Gerade jetzt sammeln sich in Mittelfranken Zugvögel, um vor dem Winter in wärmere Gefilde zu gelangen. Tja, und die fliegen insbesondere nachts, die hell erleuchteten Städte und Gebäude. Die können aber den Hormonhaushalt der Zugvögel und auch ihren Orientierungssinn stören, heißt es in einer Pressemitteilung. Offiziell wird die Kirchweih Gunzenhausen zwar erst am Samstag eröffnet, aber schon heute, da steht eine große, wichtige Feier an. Vor dem Festplatz stellen die Kerwer Burm und Madli ab 18 Uhr den großen Kerwer Baum auf. Tja, viele Tage wurde gewerkelt, geschnitzt und gemalt. Mit Muskelkraft soll der 23 Meter lange Baum dann heute Abend in die Höhe gewuchtet werden. Kirchweih-Bürgermeister Wolfgang Eckerlein.
3: Was mal ganz klein begonnen hat, ist mittlerweile auch eine Veranstaltung, wo es zu essen gibt, wo es zu trinken gibt, wo die Musik spielt und wo mehrere hundert Leute da sind, um diesen Abend, diese 2-3 Stunden zu genießen, egal wie das Wetter wird, egal wie laut die Böllerschützen aus Unterwurmbach am Ende dann auch rumböllern. Der Platz ist voll und es ist immer ganz, ganz tolle Stimmung.
1: Und noch eine gute Nachricht für Mittelfranken. Hier heißt es nämlich zugreifen. Vielerorts in Mittelfranken hängen schon verlockend reife Früchte an den Bäumen. Ist der Baum mit einem gelben Band ausgezeichnet? Tja, da darf jeder zugreifen und ernten. Allein im Stadtgebiet Ansbach gibt es 11 solcher Stellen, an denen Bürgerinnen und Bürger die Streuobstbäume für den Eigenbedarf abernten dürfen. Tja, und die ganzen markierten Bäume, die finden Sie auf einer Liste auch bei uns im Netz. Und ich habe einen Frosch im Hals. Den schicken wir mal weg. Ansonsten Franken um halb war das Radio 8 Regional. 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
4: Ein neues Hoch macht sich breit in unserer Region und so gibt es den Tag hindurch wieder mehr Sonne als Wolken. Die Temperaturen kommen aber nicht so richtig nach oben. Es geht kaum über 20 Grad. In der kommenden Sternklarnacht wird es dann herbstlich frisch mit Tiefstwerten nur um 5 Grad. Freitag und zum Wochenende wechseln auch mal mehr, mal weniger Sonnenschein und dazwischen ein paar harmlose Wolkenfelder. Das Ganze bei etwas wärmeren 22 bis 25 Grad.
0: Danke dir. 12 Grad momentan in Wieset. Die bauen alles auf für die große Kirchweih. Also gut, ist nicht ganz riesengroß, aber von der Sympathie, vom Herz, der Leidenschaft groß. Wieset feiert ab heute Kirchweih. Wünscht mir viel Spaß. Es sind momentan 12 Grad dort, 13 Grad messen wir in Holzingen. Auch da wird Kirchweih gefeiert. Da startet die Kirchweih dann morgen. Viel Freude. Überall wird gefeiert. Schön.
1: Herrlich.
0: Ich finde das toll. So, was haben wir denn mit dabei? Blitzer, ja. B13 seit heute Morgen zwischen Massenbach und Ellingen der Blitzer. Dann ein Blitzer zwischen Feuchtwangen und Dinkelsbühl. Abzweig Schopfloch. Dieter und Manfred, danke. Markt Bibart, er ist wieder zurück, hatte Jörgi geschrieben. Das ist der Blitzeranhänger an der Bushaltestelle Ortseingang kommend von Neustadt in Markt Bibart. Und guten Morgen, schreibt der Gerd. Es steht ein Blitzer in Wilhelmsdorf in der 70er-Zone von Markt Erlbach kommend. Schön aufpassen, immer auf die Geschwindigkeit achten und die Blitzer melden. 0981 63 00.
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0: Reiseempfehlung für den Sommer 2027 oder für zwischendurch mal eben übers Wochenende. New York, Rio, Tokio von Trio Rio, der besondere Sommersong in dieser Stunde. Vorher aber noch Genesungswünsche nach Berlin. Unser Finanzminister, vielleicht haben Sie es gestern gesehen, bei dieser großen Haushaltsdebatte im Bundestag, Finanzminister Klingbeil, hat sich das Kreuzband gerissen und kam ja da gestern, war zu sehen, mit einer auffälligen Beinschiene in das Parlament. Okay. Er wollte sich ja krank melden, aber dann hat er sich gedacht, ups, Friedrich Merz, nee, das lasse ich mal lieber. Da habe ich Angst und Respekt. Ne? Krankschreibung, Sie wissen schon. Also vorsichtig sein und lieber Herr Finanzminister, alles Gute. Gute Besserung.
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0: Morgen.

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0: 9:44, Radio 8, geht Richtung Wochenende. Viel los am Wochenende. Ja, Kirchweih, Feste, Tag des offenen Denkmals. Oder wenn Sie Lust haben, gehen Sie doch ein bisschen wandern, denn das Wetter perfekt. 22 bis 25 Grad, perfektes Wanderwetter. Ja. Also ich bin leider verhindert, kann nicht wandern gehen, weil Kirchweih, na klar. Da ist der Seger natürlich unterwegs, aber ansonsten, ich gehe wirklich gerne wandern. Das macht richtig Spaß. Hier bei uns in der Region tolle Ziele im Altmühlfränkischen, im romantischen Franken, ja, Neustadt an der Eisspat, Winsheim, diese Gegend, entlang der romantischen Straße, Taubertal oder es geht mal rauf in die Fränkische Schweiz. Schön, wandern befreit die Seele. Ja, so ist es. Und stärkt den Geist. Und wandern ist ja auch so gesund und tut so richtig gut. Die Frage ist natürlich, warum?
1: Schon gewusst? Warum tut uns Wandern so gut?
2: Beim Gehen und Hochsteigen werden viele Muskelgruppen aktiviert. Der Kreislauf kommt in Schwung und die Lunge freut sich über frische Luft. Außerdem schüttet unser Gehirn beim Wandern Glückshormone aus. Deshalb fühlen wir uns entspannter, wacher und zufriedener. Studien zeigen sogar, dass regelmäßiges Wandern Stress abbaut und depressive Verstimmungen lindern kann. Dazu kommt, der gleichmäßige Rhythmus des Gehens wirkt fast meditativ. Und wer sich beim Aufstieg quält, wird oben meist mit einer herrlichen Aussicht belohnt.
0: Ja, muss ja nicht immer Aussicht sein, ne? Geht auch so. Quer durch den Wald, über die Wiesen. Ne? Wandertipps von mir im Internet. Schauen Sie mal rein. Segers Wandertipp. www.radio8.de. Natürlich auch in der Radio 8 App.

0: Kontrolle schwingt sich die Birte nochmal. Den Kopfhörer über die Birne.
1: Ja.
0: Jawohl, und das heißt, ja, sie will nochmal uns erzählen, was Top-Thema war, was die Top-Themen sind in Franken um halb, Radio 8 Regional.
1: Ab 11 wird's heute wieder besonders laut, dann ist nämlich bundesweiter Warntag und um 11 Uhr heulen dann also die Sirenen probeweise. Premiere für viele Städte und Gemeinden im Kreis Ansbach, die jetzt erstmals auch digitale Sirenen haben. Und die sollen natürlich getestet werden, welche das genau sind. Das finden Sie auf radio8.de, ist nämlich eine lange Liste. Entwarnung ist übrigens um 11.45 Uhr. So, und bei der IHK Ansbach laufen schon die letzten Vorbereitungen für die große Ausbildungsstellenbörse in zwei Wochen am 25. September in der Innenstadt. Das Besondere, junge Auszubildende sind für Firmen, Betriebe und Behörden selbst vor Ort mit dabei, um Schülerinnen und Schülern aus erster Hand von ihren Erfahrungen zu erzählen. Übrigens auch Radio 8 wird natürlich mit dabei sein.
0: Na wunderbar, alles bei uns im Netz, radio8.de und auch in der App. So, meine Warnweste habe ich ja an, seit gestern Abend, mit der habe ich geschlafen, habe mich vorbereitet auf diesen Warntag.
1: Jawohl.
0: Nicht so als gelber Fleck im Bett. Schön. So, und dann werde ich mich nochmal beschäftigen mit diesem neuen Handy. Apple, ne, hat die neuen Produkte vorgestellt. Die haben jetzt auch ein faltbares Handy.
1: Genau.
0: iPhone Duo. In der Top-Ausstattung, ich habe mal geguckt, kostet es dann so rund 3.800 Euro. 3.800 Euro. Also für mich das wohl teuerste Origami der Welt.
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1: Mensch, Fra, wenn dir die Schnorken um die Ohren fliegen, ist nix mit Kuscheln. Jetzt hol ihr Muggergitter vor die Muggergittermacher in Ansbach. Dann läuft wieder was.
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3: Ich bin Dominik Schweiger. In einer Stunde gibt es wieder einen deutschlandweiten Probealarm. Dabei soll getestet werden, ob Handys, Apps und Sirenen wie vorgesehen funktionieren. Jan-Henner Reitze berichtet.
4: Selbst ohne eine Warn-App und auch wenn das Smartphone auf stumm geschaltet ist, ertönt ein schriller Ton, sobald der Alarm ausgelöst wird und alles funktioniert. Neu ist beim Warntag diesmal, dass über Cell Broadcasting auch eine Endwarnung gesendet werden soll. Über dieses System können alle eingeschalteten und halbwegs modernen Handys erreicht werden, wenn nötig auch nur in bestimmten Funkzellen.
3: Fast jeder und jeder Zweite in Deutschland sieht die hausärztliche Versorgung in seiner Region zunehmend kritisch. Laut einer Umfrage hat sie sich für 44% in den vergangenen 5 Jahren verschlechtert. Nur 13% sehen tatsächlich eine Verbesserung. Der Hausärzteverband fordert deshalb mehr politische Aufmerksamkeit für die Versorgung. Mehr als ein Viertel der Menschen in Deutschland sagt, als nächstes Auto will ich wahrscheinlich ein Elektrofahrzeug anschaffen. Das geht aus einer Studie hervor. Mehr als die Hälfte der Befragten gab hierzulande an, sich mehr mit dem Kauf eines E-Autos zu beschäftigen als noch vor einem Jahr. Wichtigste Gründe dafür waren Fortschritte bei Reichweite und Ladegeschwindigkeit, steigende Spritpreise und das verbesserte Ladenetz. Im Zusammenhang mit den Ermittlungen gegen Berlins SPD-Spitzenkandidaten Steffen Krach hat seine Partei neue Details genannt. Demnach sollte die SPD eine Spende von über 9.900 Euro erhalten. Auf Krachs Weisung sei das Geld aber sofort abgelehnt worden. Die Vorwürfe betreffen nach seinen Angaben den Verkauf einer Klinik in der Region Hannover. Den Verdacht einer Einflussnahme weist Krach als haltlos zurück. So heiß war ein August weltweit noch nie. Die Durchschnittstemperatur lag im vergangenen Monat bei knapp 17 Grad. Damit war der August genauso heiß wie der bisherige gesamte Temperaturdurchschnittsrekord vom Juli 2023. Auch die Weltmeere waren wärmer als in jedem August zuvor. Das zeigen Daten des EU-Klimadienstes Copernicus.
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5: Ich bin Birte Montasseri. Berühmte Drehorte für große Hollywood-Produktionen gibt's auf der ganzen Welt. Der Comer See für etliche James-Bond-Filme, die Altstadt von Dubrovnik für Game of Thrones oder Südtunesien für Star Wars. Und jetzt kommt noch das Freilandmuseum Bad Windsheim dazu. Ab heute ist das mittelalterliche Historiendrama The Uprising in den Kinos. Hintergrund: ein Aufstand englischer Bauern im 14. Jahrhundert. Mittelfranken hat es dem Produktionsteam anscheinend besonders angetan, denn auch die Nürnberger St. Sebalduskirche diente als Drehort. Das Wetter: Sonne und Wolken bei Werten um die 20 Grad haben wir heute. Kommende Nacht kühlt es sich dann aber unter dem sternenklaren Himmel deutlich ab. 5 Grad nur in der Früh. Tja, und Freitag und übers Wochenende haben wir dann Sonne.

0: Sonnenschein und Wolken mit milden 22 bis 25 Grad.
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0: Dann das Neueste von den Straßen in Mittelfranken. Wir haben keine größeren Staus, gut so, aber einige Blitzer, also unbedingt aufs Tempo achten. Ansbach-Eiberstraße an der AOK stadteinwärts, B13 zwischen Massenbach und Ellingen Richtung Ellingen, zwischen Feuchtwangen und Dinkelsbühl am Abzweig Schopfloch, Markt Biebert an der Bushaltestelle Ortseingang kommend von Neustadt-Aisch und Wilhelmsdorf 70er-Zone von Markt Erlbach her. Danke an die vielen Radio 8 Blitzfunkerinnen und Blitzfunker. Wer noch was entdeckt hat, gerne melden per Telefon oder WhatsApp über die 09816300. Gute Fahrt.
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1: Ich bin Birt Montassiri. In Rothenburg hat sich ein Mann jetzt als Wasserwerker ausgegeben und fette Beute gemacht. Laut Polizei gibt sich der Mann gegenüber dem Bewohner eines Mehrfamilienhauses in der Schreckenbachstraße als Mitarbeiter der Stadtwerke aus. Er sagt, dass er den Wasserzähler ablesen müsse.
2: Der Unbekannte hielt sich sowohl im Keller als auch in der Wohnung auf und klaute dabei einen fünfstelligen Bargeldbetrag. Der Täter war etwa 30 Jahre alt, etwa 1,80 groß und sehr schlank. Er sprach akzentfreies Deutsch. Einen ähnlichen Fall gab es offenbar auch in Oberickelsheim. Hier wurde aber nichts geklaut. Die Kripo bitte Zeugen, sich zu melden und rät niemals, unbekannte Personen in die Wohnung zu lassen. Bei Zweifeln sollte bei der entsprechenden Firma angerufen werden. Wer bedrängt wird, soll die Polizei unter 110 rufen. Dirk Waake, Radio 8 in Rothenburg.
1: Von Arberg bis Weidenbach, von Adelshofen bis Wassertrüdingen. Beim bundesweiten Warntag wird es heute allein im Landkreis Ansbach besonders laut, denn viele Städte und Gemeinden haben jetzt neue digitale Sirenen, die um 11 Uhr das erste Mal getestet werden. Mit der digitalen Alarmierung schaffen die Städte und Gemeinden eine moderne und zuverlässige Infrastruktur für den Bevölkerungsschutz, sagt Landrat Marco Meyer. Bis Ende nächsten Jahres sollen alle Standorte über digitale Sirenen verfügen. Die komplette Liste der Städte und Gemeinden, die bereits heuer dabei sind, finden Sie bei uns auf radio8.de. Damit mehr Bäume den Menschen helfen, Hitzeperioden besser zu überstehen, sollen in Zukunft in der Bad Windsheimer Johanniterstraße rund 30 Bäume Schatten spenden und CO2 speichern. Für sie lässt die Stadt jetzt auch ein spezielles Bewässerungssystem verlegen. Blaue Boxen im Erdreich sollen Wasser bevorraten und den Bäumen durch Trockenperioden hindurch helfen. Das berichtet die FLZ. Vorbild die Stadt Stein bei Nürnberg. Hier habe man auch schon ganz ähnliche Boxen im Wurzelbereich junger Bäume verlegt. Franken um halb war das, Radio 8 Regional. 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Heute Sonne und Wolken, Werte um die 20 Grad, also mildes Wetter. Kommende Nacht, da kühlt es aber deutlich ab. Wir haben sternenklaren Himmel und die Frühwerte, die liegen morgen früh gerade mal bei 5 Grad. Plus. Freitag und übers Wochenende haben wir weiterhin Sonnenschein und Wolken. Es bleibt trocken mit milden Temperaturen 22 bis 25 Grad.
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1: Dann schauen wir noch auf die Straßen in Mittelfranken. Keine größeren Staus auf den Straßen, das ist schon mal gut so, aber einige Blitzer. Ansbach, Eiberstraße an der AOK stadteinwärts. Zwischen Feuchtwang und Dinkelsbühl am Abzweig Schopfloch. In Marktbibart an der Bushaltestelle Ortseingang kommend von Neustadt-Aisch und Wilhelmsdorf. 70er-Zone von Markt Erbach kommend. Vielen Dank an Gerd, Jörgi, Dieter, Manfred, Willi und den Dieter nochmal. Ja, und wer noch was entdeckt, auch gerne melden. Per Telefon, direkt ins Studio, vielleicht auch eine kurze Sprachnachricht schicken über die 09816300. Ich wünsche Ihnen vor allem eine gute und sichere Fahrt.
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0: Einfach gute Musik hier bei uns auf Radio 80. Ich bin Finn Hornung und hier gibt's jetzt den Kino-Quickie. Diese Woche wird es magisch und ganz schön verhext im Kino mit Practical Magic 2, zauberhafte Schwestern. Mein Kollege Sebastian Will hat sich den Film für uns schon mal vorab angeschaut.
1: Fast 30 Jahre nach dem ersten Film sind die zauberhaften Owens-Schwestern zurück.
2: Keine Magie ist stärker als das Band zwischen Schwestern. Vom Schicksal geformt, von der Zeit geprüft und niemals zerbrochen.
1: Aber diesmal holt sie ein alter Familienfluch wieder ein. In ihrer Familie ist Liebe nämlich ganz schön kompliziert. Männer, die sich in eine Owens-Hexe verlieben, schweben in größter Gefahr.
3: In Moms Geschichten waren alle, die sich verliebt haben, am Ende tot.
1: Genau das trifft jetzt die nächste Hexengeneration. Sallys Tochter Kylie ist glücklich und frisch verliebt, als ihrem Schwarm etwas Schreckliches zustößt.
4: Ist das real? Stimmt er jetzt?
3: Es ist wahr. Wir sind Hexen und der Fluch ist real.
4: Ich werde dir nie wieder vertrauen.
1: Aber die verzweifelte Junghexe Kylie will sich mit dem Fluch nicht abfinden.
5: Kylie hat gesagt, sie macht diesem Fluch ein Ende.
6: Das wird sie auf den dunklen Weg führen. Wenn ihr sie finden wollt, müsst ihr zusammenarbeiten.
1: Zauberhafte Schwestern 2 setzt wieder genau auf den Mix, der schon im ersten Teil so gut funktioniert hat. Liebe, Verlust, Familiengeheimnisse und ganz viel Zusammenhalt. Funktioniert sogar auch für alle, die den ersten Teil nicht gesehen haben.

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1: Hast das schon mitgekriegt? Die Muggelgittermacher in Ansbach haben jetzt auch Muggelgitter-Bändeltüren. Toll, da kommst du ja vor. Wer Cowboy im Saloon?
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3: Ich bin Dominik Schweiger. Die Inflation geht insgesamt wieder nach oben und liegt laut Statistischem Bundesamt bei 2,9%. Ein größerer Wocheneinkauf von 100 Euro hat im August damit knapp 3 Euro mehr gekostet. Die Preise ziehen seit Juni nach kurzem Abflauen wieder an. Diana Kramer berichtet.
4: Die Energie bleibt der mit Abstand stärkste Preistreiber. Im letzten Monat mussten Verbraucher fürs Tanken knapp 28% mehr zahlen als vor einem Jahr. Heizöl war sogar fast 50% teurer. Und ein Ende nach oben ist offenbar nicht erreicht, denn mit dem Wiederaufflammen des Konflikts um die Straße von Hormuz steigen auch aktuell die Preise wieder. Damit wird erwartet, dass auch Lebensmittel teurer werden, weil Transport und Kühlung mehr kosten.
3: Die Deutsche Bahn tritt bei ihren Sanierungen auf die Bremse. Statt 4 wichtige Strecken will sie künftig nur noch maximal 2 pro Jahr komplett sperren und erneuern. In Ausnahmefällen auch 3. Das hat Bahnchefin Paller angekündigt. Mehr Baustellen gleichzeitig würden den Zugverkehr zu stark einschränken. Das Ziel mit den rund 40 Generalsanierungen bis 2036 dürfte damit kaum noch zu halten sein. Mehr Hitzetote, mehr Pollen und mehr gefährliche Bakterien. Der Klimawandel belastet zunehmend die Gesundheit der Menschen in Europas Städten. Laut dem Europe Cities Report ist die Zahl der hitzebedingten Toten fast überall gestiegen. In deutschen Städten breiten sich außerdem allergieauslösende Pollen und Vibrio-Bakterien aus. Gleichzeitig gibt es weniger Bäume, die Schatten spenden und die Umgebung abkühlen. Nach dem tödlichen Zusammenstoß zweier Busse in Herbertshausen wird gegen den Fahrer des Linienbusses ermittelt. Es besteht der Verdacht der fahrlässigen Tötung. Laut einem vorläufigen Gutachten war der Bus in einer Kurve auf die Gegenspur geraten. Warum, ist noch unklar. Bei dem Unfall im Juni starb ein Grundschüler, zahlreiche Kinder und eine Lehrerin wurden verletzt. Es ist Wahlkampf in den USA und Präsident Trump verspricht den Wählerinnen und Wählern, die für seine Republikaner stimmen, Geld. Konkret sollen sie $5,000 bekommen, wenn die Republikaner bei den Zwischenwahlen beide Kammern im Kongress halten. Zwei Probleme. Erstens, das würde die USA über $1,3 Billionen kosten. Und zweitens, ob das rechtlich zulässig ist, ist unklar.
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5: Ich bin Birte Montasseri. Das deutsche Team bei der Frauenbasketball-WM in Berlin hat mit dem Einzug ins Viertelfinale schon Sportgeschichte geschrieben. Wenn es heute gegen Belgien geht, dürften viele Mittelfranken einer Frau dabei ganz besonders die Daumen drücken, damit der Traum vom Treppchen weitergehen kann. Luisa Geiselsöder, sie war in Burg Oberbach aufgewachsen und ist aktuell Profispielerin bei Portland Fire in der nordamerikanischen WNBA unter Vertrag. Das Spiel gegen Belgien beginnt heute um 17.45 Uhr. Das Wetter, Sonne und Wolken bei Werten um die 20 Grad haben wir heute. Kommende Nacht kühlt es sich dann aber unter dem sternenklaren Himmel deutlich ab. 5 Grad nur in der Früh. Tja, und Freitag und übers Wochenende haben wir dann Sonnenschein und Wolken mit milden 22 bis 25 Grad. Hallo auf die Straßen in Mittelfranken. Momentan herrscht ruhiger Verkehr ohne größere Staus, aber wir haben einige Blitzer, also unbedingt aufs Tempo achten. Ansbach, Eiberstraße an der AOK stadteinwärts, Marktbibart an der Bushaltestelle am Ortseingang, kommt aus Neustadt-Aisch, ja, und in Wilhelmsdorf in der 70er-Zone. Wenn man von Markt Erlbach kommt, da steht auch noch ein Blitzer. Danke an Willi, Dieter, Jörg,

0: G und Gerd. Und sollten Sie auch einen Blitzer melden können, dann einfach per Telefon oder WhatsApp über die 098 163 00. Gute und sichere Fahrt.
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1: Wir haben einen Blutspendetermin heute, das BRK in Pleinfeld von 16:30 bis 20:30 Uhr und zwar in der Grundschule, die ist in der Ringstraße 45. Im Rahmen der Energie-Kinotour gibt es heute den Film Ein Münchner im Himmel. Der Tod ist erst der Anfang und zwar in Weigenheim. Einlass und Start ist da um 18 Uhr mit dem Rahmenprogramm und der Film geht dann so ab ca. 20 Uhr los. Das Ganze auf dem Sportplatz des SSV Weigenheim in der alten Räuscherstraße 7. Der Erlös wird für einen guten Zweck vor Ort gespendet. Die Tickets unter n-rg-kinotour.de. Diesen Sonntag ist Aktionstag bei dem Europäischen Tag der jüdischen Kultur und zwar im Fränkischen Freilandmuseum Bad Windsheim. Da gibt es Geschichten, Führungen und Mitmachprogramm. Im Mittelpunkt steht da die ehemalige Synagoge aus Allersheim und die Infos für diese Aktion auch nochmal unter freilandmuseum.de. Festival for Kids haben wir bei Bieberttal Festival und alles fürs Kind e.V. mit der Kinder-Rockband Kiss Rock und es gibt dazu riesiges Kinderprogramm diesen Samstag von 12 bis 20 Uhr und zwar im Ortskern von Dietenhofen. Dann haben wir eine Herbstmesse bei Kutz Premium, Haustüren und Fenster in Großhaslach. Samstag und Sonntag jeweils von 10 bis 16 Uhr. Und bei der Veranstaltungsreihe Sommerklänge 2026 der Kulturmacherei und der Stadt Gunzenhausen spielen morgen jeweils am Ponyhof in Gunzenhausen ab 10 Uhr Andy O und ab 18 Uhr Two Faces. Ja, und alle Veranstaltungen immer auch zum Nachlesen nochmal in der Radio 8 App oder auf radio8.de.
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1: Ich bin Birte Montasseri. In Rothenburg hat sich ein Mann als Wasserwerker ausgegeben und damit fette Beute gemacht. Wie die Polizei berichtet, gibt sich der Mann gegenüber dem Bewohner eines Mehrfamilienhauses in der Schreckenbachstraße als Mitarbeiter der Stadtwerke aus. Er sagt, dass er den Wasserzähler ablesen müsse.
2: Der Unbekannte hielt sich sowohl im Keller als auch in der Wohnung auf und klaute dabei einen fünfstelligen Bargeldbetrag. Der Täter war etwa 30 Jahre alt, etwa 1,80 groß und sehr schlank. Er sprach akzentfreies Deutsch. Einen ähnlichen Fall gab es offenbar auch in Oberickelsheim. Hier wurde aber nichts geklaut. Die Kripo bitte Zeugen, sich zu melden und rät niemals, unbekannte Personen in die Wohnung zu lassen. Bei Zweifeln sollte bei der entsprechenden Firma angerufen werden. Wer bedrängt wird, soll die Polizei unter 110 rufen. Dirk Waake, Radio 8 in Rothenburg.
1: Kommenden Freitag, also morgen, gehen am Abend vielerorts auf der ganzen Welt die Lichter aus. Hintergrund die sogenannte Earth Night. Der Landesbund für Vogel- und Naturschutz in Hilpoltstein fordert auf, generell weniger künstliches Licht in der Nacht aufleuchten zu lassen. Gerade jetzt sammeln sich in Mittelfranken Zugvögel, um vor dem Winter in wärmere Gefilde zu gelangen. Sie fliegen insbesondere nachts. Die hell erleuchteten Städte und Gebäude können aber den Hormonhaushalt der Zugvögel und ihren Orientierungssinn stören, heißt es beim LBV. Hier heißt es zugreifen. Vielerorts in ganz Mittelfranken hängen verlockend reife Früchte an den Bäumen. Ist der Baum mit einem gelben Band gekennzeichnet, darf sogar jeder zugreifen und ernten. Allein im Stadtgebiet Ansbach gibt es 11 Stellen, an denen Bürgerinnen und Bürger die Streuobstbäume für den Eigenbedarf abernten dürfen oder auch einfach mal einen Apfel pflücken und reinbeißen. Wichtig sei, dass jeder pfleglich mit den Bäumen umgehe und keine Äste abgesägt werden, heißt es weiter bei der Stadt. Dort gibt es auch eine Liste mit sämtlich markierten Bäumen, die es in und um Ansbach aktuell gibt. Soweit Franken um halb, Radio 8 Regional. 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Heute gibt es Sonne und Wolken, es bleibt also trocken, Werte um die 20 Grad. Aber kommende Nacht klarer Himmel und dann eisig kalte Temperaturen. Bis morgen früh kühlt es nämlich runter auf etwa 5 Grad plus. Freitag und übers Wochenende haben wir ansonsten Sonnenschein, Wolken, keinen Regen, milde 22 bis 25 Grad.
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1: Der Blick auf die Straßen. Wir haben 11.33 Uhr. Keine Staus, aber Blitzer. Ansbach-Eiberstraße an der AOK stadteinwärts. Dann Markt-Biebert an der Bushaltestelle Ortseingang. Dort, wenn Sie aus Richtung Neustadt, Aisch kommen und Wilhelmsdorf, 70er-Zone von Markt-Erbach kommend, genauso wie auf der B13 zwischen Stopfenheim und Ellingen, nämlich kurz nach der Abfahrt Massenbach. Danke an Jürgen, Gerd, Jörgi, Willi und Dieter. Tja, und sollten Sie den nächsten Blitzer entdecken, freuen wir uns, wenn Sie sich einfach schnell melden. Sie können uns anrufen per Telefon oder schicken vielleicht eine Text- oder auch Sprachnachricht per WhatsApp direkt ins Studio über die 098 163 00. Ich hoffe, Sie kommen gut und sicher an.
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1: Da würde ich Ihnen empfehlen, wenn es jetzt wieder so ein bisschen herbstlicher wird, dann will man was drinnen machen und dann ist auch wieder Museumzeit. Und da gibt es in Eichstätt im Jura-Museum jede Menge zu sehen. Das zweitgrößte Naturkundemuseum Bayerns ist das. Da gibt es alte Fossilien und ausgestorbene Dinosaurier. Und da gibt es auch ein ganz besonderes Exemplar, sagt uns Dozentin Dr. Christina Ifrim, sie ist außerdem die wissenschaftliche Leitung des Jura-Museums.
2: Eichopteryx ist das berühmteste Fossil der Welt und wir sind sehr, sehr stolz, eines der wenigen vollständigen Exemplare bei uns im Museum zu haben. Das ist wirklich unser Rockstar, unsere Nummer 1. Es ist ein weltberühmtes Fossil, das Eichstätter Exemplar von Eichopteryx. Und es ist tatsächlich so, dass viele Menschen aus aller Welt extra nach Eichstätt kommen, um dieses Exemplar und eben auch das Jura-Museum zu sehen.
1: Und das Jura-Museum feiert auch 50-jähriges Jubiläum. Also es gibt das ganze Jahr da Veranstaltungen. Einfach mal reinklicken unter jura-museum.de.
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3: Ich bin Dominik Schweiger. Die Bahn drückt bei ihren Generalsanierungen auf die Bremse. Die Überarbeitung des bisher stehenden Konzepts werde momentan mit dem Verkehrsministerium abgestimmt, so Bahnchefin Kallas. Diana Kramer mit den Einzelheiten.
4: Die Bahn hat jetzt auch ein Pünktlichkeitsproblem bei der Streckensanierung. Eigentlich sollte die ja langfristig dafür sorgen, dass Züge pünktlicher sind. Aber die Pläne, 4 Sanierungen pro Jahr zu schaffen, waren offenbar zu ambitioniert. Hier soll das Tempo nun gedrosselt werden. Genaue Jahreszahlen nannte die Bahnchefin nicht. Ursprünglich sollten rund 40 Strecken bis Anfang der 2030er Jahre auf Vordermann gebracht werden. Zuletzt war aber schon von 2036 die Rede.
3: Die Inflation zieht wieder an und liegt laut Statistischem Bundesamt bei 2,9%. Was vor einem Jahr 100 Euro gekostet hat, kostet heute also knapp 103 Euro. Der größte Preistreiber bleibt Energie. Tanken und Heizen sind deutlich teurer geworden. Wegen des Konflikts um die Straße von Hormus könnten die Kosten weiter steigen und damit auch Lebensmittel verteuern, weil Transport und Kühlung mehr kosten. Die Zahl der Empfänger von Asylbewerberleistungen ist das zweite Jahr in Folge gesunken. Ende letzten Jahres haben rund 390.000 Menschen diese staatliche Unterstützung bekommen. Fast 70.000 weniger als ein Jahr zuvor. Die meisten stammten aus Syrien, der Türkei und Afghanistan. Noch nie war ein August weltweit so heiß wie der vergangene Monat. Die Durchschnittstemperatur lag laut EU-Klimadienst Copernicus bei knapp 17 Grad. Westeuropa hat sogar den wärmsten Sommer seit Beginn der Aufzeichnungen erlebt. Die Folgen? Hitzewellen und Trockenheit ließen Flüsse schrumpfen, Wälder austrocknen und vielerorts Brände entstehen. Der Biber, der in Oberbayern einen Schwimmer gebissen hat, darf erstmal bleiben. Die Gemeinde Schächen im Landkreis Rosenheim wollte das Tier entfernen lassen. Dafür sieht das Landratsamt aber keinen Grund. Biberangriffe seien äußerst selten und das Tier gelte nicht als besonders aggressiv. Stattdessen könnten Warnschilder und eine Bojenkette Badegäste von der Biberburg fernhalten.
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5: Ich bin Birt Montasseri. Berühmte Drehorte für große Hollywood-Produktionen gibt's auf der ganzen Welt. Der Comer See für etliche James-Bond-Filme, die Altstadt von Dubrovnik für Game of Thrones oder Südtunesien für Star Wars. Und jetzt kommt noch das Freilandmuseum Bad Windsheim dazu. Ab heute ist das mittelalterliche Historiendrama The Uprising in den Kinos. Hintergrund: ein Aufstand englischer Bauern im 14. Jahrhundert. Mittelfranken hat es dem Produktionsteam anscheinend besonders angetan, denn auch die Nürnberger St. Sebalduskirche diente als Drehort.
6: Vielen Dank, Birte. Und mehr aus Mittelfranken hören Sie dann in Franken um 5:30. 16 Grad aktuell in Schellert. Hans meldet 15 Grad in Liegenbach. Ja, ein neues Hoch beschert uns heute mehr Sonne als Wolken, aber die Temperaturen, die werden maximal kaum über 20 Grad klettern. Heute Nacht ist es dann oft sternenklar, bei Frühwerten um nur 5 Grad und am Freitag und übers Wochenende, da wechseln dann Sonnenschein und Wolkenfelder miteinander ab und es wird wieder wärmer, nämlich 22 bis 25 Grad im Schnitt.
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6: 12 Uhr und 3 Minuten. Hier ist Radio 8 mit dem Service. Hallo, lieber Autofahrer. Die A6 Nürnberg Richtung Heilbronn zwischen Schwabach-West und Neuendettelsau. Bitte Vorsicht. Ein defektes Fahrzeug. Auch auf der A7 Würzburg Richtung Ulm zwischen Feuchtwang-West und Dinkelsbühl-Fichtenau. Dann noch mal die A7 Ulm Richtung Würzburg zwischen Wörnitz und Rotenburg. Ein defektes Fahrzeug. Und auf der A7 Ulm Richtung Würzburg zwischen Bad Windsheim und Ofenham-Langensteinach. Auch hier ein defektes Fahrzeug. Blitzer haben wir in Ansbach in der Eiberstraße und zwar an der AOK. Stadteinwärts. Danke, Willi.

0: Dieter in Marktbiebert an der Bushaltestelle, Ortseingang kommend von Neustadt-Aisch. Danke, Jörgi. Wilhelmsdorf in der 70er-Zone von Markt-Erlbach kommend. Danke, Gerd. Und vom Jürgen haben wir auch noch einen auf der B13 und zwar zwischen Stopfenheim und Ellingen, kurz nach der Abfahrt Massenbach. Ja, und jetzt sind Sie dran. Vielleicht haben Sie ja auch noch was für uns. Melden Sie es einfach per Telefon oder auch per WhatsApp. Die Nummer ist die 0981 63 00. Ich wünsche Ihnen gute und sichere Fahrt.
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0: Am kommenden Dienstag startet der Ernst des Lebens wieder. Ja, auch bei uns in der Region müssen die Schüler wieder rein in die Penne, aber viele fiebern ja auch diesem neuen Schuljahr entgegen, denn für sie ist es das letzte Schuljahr. Ja, und sie wollen dann ab nächsten Herbst eine Ausbildung beginnen. Und wer noch nicht so genau weiß, welche Berufslaufbahn er oder sie einschlagen möchte, in Ansbach, da findet am Freitag, 25. September, die Ausbildungsstellenbörse statt. Ist auch was für die, die schon dieses Jahr was suchen. Und wie die aktuelle Lage ist, das ist nur eine Frage, die wir gleich klären hier auf Radio 8. Ich bin Irene van der Burg und jetzt verrate ich Ihnen, auf welche Musik Sie sich freuen dürfen. Perfekt für die Mittagspause. Einfach gute Musik von den 80ern bis heute. Gleich für Sie The Proclaimers, Sam Smith und jetzt was aus den 80ern. Gute Laune Musik von Nick Kershaw. I won't let the sun go down on me. Hier auf Radio 8.

0: cooler Song hier auf Radio 8. The Proclaimers, I'm gonna be 500 miles. Ja, lang, lang ist her, als ich am Ende meiner Schulzeit war. Und vielleicht ging es Ihnen ja auch damals so, als Sie mit der Schule so fast fertig waren. Da haben Sie sich vielleicht die Frage gestellt, was will ich denn bloß werden? Also ich als Kind habe natürlich davon geträumt, Tierärztin oder Zoologin zu werden. Aber irgendwie dann wollte ich ganz was anderes machen. Aber tja, ich wusste es auch nicht so genau und so geht es natürlich auch vielen, vielen jungen Leuten, die jetzt ins Abschlussjahr kommen. Und da passt es ganz gut, dass am 25. September die Ausbildungsstellenbörse in der Ansbacher Innenstadt bei der Orientierung hilft. 77 Aussteller werden vor Ort sein und das mit 110 Ausbildungsberufen und 40 dualen Studienmöglichkeiten. Das ist ein wirklich bunter Mix, der uns da erwartet. Das hat uns auch Karin Bucher, Leiterin der IHK-Geschäftsstelle Ansbach, gesagt.
1: Es sind alle Branchen vertreten. Das macht das Ganze auch so schön. Es ist eine Schau der ganzen Unternehmenslandschaft bei uns hier in der Region und auch des öffentlichen Dienstes, will ich ausdrücklich betonen. Polizei, Bundeswehr, Behörden sind auch alle dabei. Also wir haben wirklich die Breite an Ausbildungsberufen und vor allem die Breite an Möglichkeiten, was die jungen Leute je nach Wunsch und je nach Profil und je nach Lust machen können.
0: Und wie ist denn die momentane Lage am Ausbildungsmarkt?
1: Die Unternehmen sind nach wie vor in hoher Ausbildungsbereitschaft. Ein bisschen Schwierigkeiten bereitet die Demografie, weil es einfach weniger Jugendliche werden. Aber wir sind dennoch auf einem guten Ritt hier bei uns in Westmittelfranken. Mittelfrankenweit haben wir den Rückgang von über 6%. Wir haben in Westmittelfranken einen ganz leichten Zuwachs von 0,2% zum jetzigen Zeitpunkt. Wir wissen noch nicht genau, wie sich dann bis Ende des Jahres entwickeln wird.
0: Vielen Dank, Karin Bucher, Leiterin der IHK-Geschäftsstelle Ansbach. Also, wer gerne mehr über mögliche Ausbildungsberufe erfahren möchte, am 25. September startet die Ausbildungsstellenbörse in der Ansbacher Innenstadt von 9 bis 16 Uhr und mehr Infos unter ausbildung-ansbach.info.

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Welchen Berufsweg soll ich einschlagen? Ja, das ist eine Frage, die sich viele Schulabgänger fragen. Ja, und damit es mit der Berufswahl klappt, findet bald in Ansbach die Ausbildungsstellenbörse statt. Gleich mehr dazu in Franken um halb, Radio 8 Regional mit Birte Montasseri.

0: Gleich ein Song, der wird in diesem Jahr 40 Jahre alt. Kommt mir vor wie gestern. Prince mit Kiss, gleich der besondere Song auf Radio 8.
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0: Bei mir im Studio ist Birte Montessori. Grüß dich, Birte.
2: Hallo, Irene.
0: Ja, das neue Ausbildungsjahr ist gestartet und auch für die Schüler geht es nächste Woche wieder in die Schule.
2: Tja, und einige, die jetzt in die Abschlussklassen kommen, die müssen sich natürlich fragen, was will ich denn später mal werden? Genau dafür gibt es am 25. September in der Ansbacher Innenstadt wieder die große Ausbildungsstellenbörse. 77 Aussteller stellen verschiedene Ausbildungsberufe und duale Studienmöglichkeiten vor. Doch auch für alle Jugendlichen, die für dieses Ausbildungsjahr noch keinen Platz haben, lohnt es sich vorbeizukommen, sagt uns Karin Bucher. Sie ist die Leiterin der IHK-Geschäftsstelle Ansbach.
3: In der Tat kann man das immer noch probieren. Bis Ende des Jahres ist es ganz easy möglich, dass man noch einsteigt in einen neuen Beruf. Und viele Unternehmen suchen auch zum jetzigen Zeitpunkt noch Auszubildende. Also einfach hingehen, fragen, aktiv sein, interessiert sein und dann ergibt sich da was, bin ich davon überzeugt.
2: Weitere Infos zur Ausbildungsbörse gibt's schon jetzt im Netz unter ausbildung-ansbach.info. In Rothenburg hat sich ein Mann als Wasserwerker ausgegeben und damit fette Beute gemacht. Laut Polizei gibt sich der Mann gegenüber dem Bewohner eines Mehrfamilienhauses in der Schreckenbachstraße als Mitarbeiter der Stadtwerke aus und er sagt, dass er den Wasserzähler ablesen müsse.
4: Der Unbekannte hielt sich sowohl im Keller als auch in der Wohnung auf und klaute dabei einen fünfstelligen Bargeldbetrag. Der Täter war etwa 30 Jahre alt, etwa 1,80 groß und sehr schlank. Er sprach akzentfreies Deutsch. Einen ähnlichen Fall gab es offenbar auch in Oberickelsheim. Hier wurde aber nichts geklaut. Die Kripo bitte Zeugen, sich zu melden und rät niemals, unbekannte Personen in die Wohnung zu lassen. Bei Zweifeln sollte bei der entsprechenden Firma angerufen werden. Wer bedrängt wird, soll die Polizei unter 110 rufen. Dirk Waake, Radio 8 in Rothenburg.
2: Ein Mann hat bei der Neustädter Polizei seinen Führerschein abholen wollen und sich gleich wieder Ärger eingehandelt. Gegen 20 Uhr kam der 64-Jährige zur Polizei, nachdem sein einmonatiges Fahrverbot verstrichen war. Aber eben nur fast, denn ganz offiziell galt es noch bis 24 Uhr. Die Beamten fragten ihn, wie er eigentlich zur Wache gekommen sei. Tatsächlich ohne Auto, aber mit dem Motorrad. Tja, und damit läuft gleich ein neues Ermittlungsverfahren gegen ihn. Wegen Fahren trotz Fahrverbot. 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
0: Vielen Dank, Birte. Es ist noch frisch draußen, also wir brauchen auf jeden Fall noch ein Jäckchen. 14 Grad in Ansbach, Lutz meldet 15 Grad in Marktberolzheim. Aber heute sollen die Temperaturen noch bis ungefähr 20 Grad hochklettern. Neues Hoch kommt nämlich und deswegen bekommen wir mehr Sonne und Wolken. Und heute Nacht, da wird es dann oft sternenklar, aber auch wieder kalt, nämlich nur 5 Grad sind die Frühwerte. Freitag und übers Wochenende, da dürfen wir uns dann freuen, da gibt es dann wieder Sonne, zwischendurch ein paar Wolkenfelder und im Schnitt gehen die Werte rauf auf 22 bis 25 Grad. 12.33 Uhr, hier ist Radio 8 mit dem Service Vorsicht auf der A7 Ulm Richtung Würzburg und zwar zwischen Bad Windsheim und Uffenheim-Langensteinach. Da ist ein defektes Fahrzeug. Blitzer haben wir in Ansbach in der Alberstraße, an der AOK Stadt Einwärts, dann Markt Biebert an der Bushaltestelle am Ortseingang von Neustadt-Aisch kommend, Wilhelmsdorf in der 70er-Zone von Markt Erlbach kommend und auf der B13 zwischen Stopfenheim und Ellingen kurz nach der Abfahrt Massenbach. Vielen Dank an alle, die was gemeldet haben und Sie können das natürlich ebenfalls tun per WhatsApp oder auch per Telefon. Die Nummer, das ist die 0981 63 00. Ich wünsche Ihnen gute und sichere Fahrt.
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0: Hier ist Irene van der Berg und Birte Montessori ist bei mir. Birte, Frage an dich.
2: Ja.
0: Liebst du Massagen?
2: Oh, ist das eine Frage? Natürlich.
0: Ja, wer mag das nicht?
2: Ja.
0: Ne? Ja, und hast du schon mal eine Rasulmassage machen
2: Rasul,
0: lassen.
2: Rasul, nein.
0: Rasul noch nicht, dann
2: das
0: musst du
2: Das ist irgendwie mit Matsche, oder?
0: Ja, aber das ist wirklich gut und ist wirklich auch gut für die Haut, gut für den Rücken.
2: Okay.
0: Also, ja, bleib auf jeden Fall mal bei mir, denn gleich
2: Ich lege mich schon mal
0: wieder,
2: auf die Liege.
0: Ja, genau. Gleich erfahren wir nämlich, wie das Ganze funktioniert in der Frankentherme in Bad Windsheim.
2: Oh.
0: Ja, und wir beide, ich bin mir sicher, wir beide freuen uns jetzt auf den besonderen Song.
2: Nämlich?
0: Prince mit Kiss.
2: Ah, mega.
0: Toller Song, ne? 1986 ist das Ganze rausgekommen und er hat dafür sogar einen Grammy bekommen.
2: Mit Recht.
0: Ja, das ist wirklich wahr. Und wir genießen und wir singen und schwingen jetzt damit mit Ihnen zusammen zum besonderen Song. Hier ist Prince mit Kiss auf Radio 8.
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2: Das Wort Rasul stammt aus dem Arabischen und bedeutet so viel wie sich mit Schlamm einreiben. In der Frankentherme in Bad Windsheim findet diese orientalische Pflegezeremonie mit Naturfango und Tonerde im Dampfbad des Wellnessbereichs statt.
3: Unschlagbares Detox und porentiefe Reinigung. Eine echte Wohltat für Körper und Geist. Die Rasul-Zeremonie in der Frankentherme in Bad Windsheim dauert etwa 30 Minuten und ist für bis zu 4 Personen buchbar. Anja Swist ist die Teamleiterin des Wellnessbereichs. Viele Menschen kennen Sauna oder Dampfbad. Woher stammt denn das Rasul?
4: Es stammt tatsächlich aus dem arabischen und nordafrikanischen Raum. Da haben die Menschen natürliche Heilerden als Reinigung verwendet. Das wird eben bis heute wegen seiner entspannenden und hautpflegenden Wirkung sehr geschätzt.
3: Und was passiert bei der Rasul-Zeremonie?
4: Die Rasul-Zeremonie ist ein Wellnessritual, das eben Entspannung mit einer intensiven Hautpflege verbindet. Da ist es so, da trägt man erst Naturfango und Kieselerde auf die Haut auf, also verschiedene Schlämme, sag ich mal. Dann wirken die im Dampfbad eben reinigend und pflegend. Im Anschluss werden sie dann mit warmem Wasser nochmal abgespült.
3: Welche Wirkung hat denn das Zusammenspiel von Wärme, Feuchtigkeit und Mineralstoffe auf den Körper, insbesondere der Haut?
4: Es ist tatsächlich mehr als eben nur der Schlamm, weil es eben auch eine Pflege ist und dadurch durch den Dampf regt es eben auch die Durchblutung an. Diese Schlämme können gut in die Haut einziehen und somit die Haut reinigen und dann durch diesen warmen Regenschauer am Ende wirkt es halt nochmal entspannend dann auf Körper und Geist.
3: Für die passende Stimmung sorgt während der Rasul-Zeremonie nicht nur der Blick auf den orientalischen Sternenhimmel, sondern auch die wohltuende Wärme und der aromatische Duft im Rasul-Dampfbad. Der Höhepunkt ist dann der warme Duschregen.
4: Der geht auch eine gewisse Zeit lang. Das wirkt nochmal reinigend und durch die Wärme einfach gut tun. Das ist für viele der krönende Abschluss dann.
3: Warum sollte man beim nächsten Thermenbesuch unbedingt die Rasul-Zeremonie ausprobieren?
4: Zum einen natürlich die Reinigung der Haut. Gerade so Rücken kommt man ja selber oft nicht so hin. Oder wie oft macht man zu Hause vielleicht irgendeine Schlammbehandlung? Wahrscheinlich nie. Deswegen tut es der Haut einfach unfassbar gut. Dann der Dampf und die Wärme sind halt dadurch, dass es nicht so heiß ist, schonend für den Körper. Also viele vertragen ja auch nicht, wenn es zu heiß ist. Aber auch eben einfach mal dieses Abschalten vom Alltag, weil man einfach mal sich es gut gehen lässt und an nichts anderes denkt.
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0: Heute um 11, da wurde die Probewarnung über Sirenen, Warn-Apps und Cell-Broadcasts verschickt. Gleich mehr zum bundesweiten Warntag von Dominik Schweiger in den Nachrichten um 13 Uhr auf Radio 8.
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1: Ich bin Dominik Schweiger. Die Deutsche Bahn tritt bei ihren Sanierungen auf die Bremse. Statt wie geplant 4 wichtige Strecken will sie künftig meist nur noch 2 pro Jahr komplett sperren und erneuern. In Ausnahmefällen 3. Mehr Baustellen gleichzeitig würden den Zugverkehr zu stark einschränken, so Bahnchefin Paller. Das Ziel, die rund 40 Generalsanierungen bis 2036 abzuschließen, dürfte damit kaum noch zu halten sein. Sirenen haben geheult, Handys laut Alarm geschlagen. Deutschland hat den bundesweiten Warntag absolviert. Um 11 Uhr wurde die Probewarnung über Sirenen, Warn-Apps und Cell-Broadcast verschickt. Damit testen die Behörden einmal im Jahr, ob sie die Bevölkerung im Ernstfall schnell erreichen können. Wie zuverlässig alle Systeme funktioniert haben, wird nun ausgewertet. Fast jedes 5. Kind in Deutschland hat bereits Cybergrooming erlebt. Dabei versuchen Erwachsene über das Internet gezielt sexuelle Kontakte zu Minderjährigen aufzubauen. Unter den 14- bis 17-Jährigen ist sogar mehr als jeder und jeder 4. betroffen. Immerhin ist der Anteil laut Landesanstalt für Medien NRW zurückgegangen, von 24% im vergangenen Jahr auf jetzt 19%. Dieser August war der wärmste seit Beginn der Wetteraufzeichnungen. Mit einer globalen Lufttemperatur von im Schnitt fast 17 Grad war er außerdem der wärmste jemals gemessene Monat, heißt es vom EU-Klimadienst Copernicus. Mehr von Diana Kramer.
2: Der Sommer 2026 war geprägt von extremer Hitze, Trockenheit und teils riesigen Waldbränden. Der August stellte alle bisherigen Rekorde in der weltweiten Klimageschichte ein. Die globalen Temperaturen lagen 1,65 Grad über dem vorindustriellen Niveau. Ein besorgniserregender Rekord infolge des Klimawandels, der laut Copernicus weltweit Auswirkungen auf Gesellschaften, Volkswirtschaften und Ökosysteme hat.
1: Eine angebliche Bombendrohung hat in Würzburg eine Straßenbahn für rund 20 Minuten lahmgelegt. Eine 54-jährige Frau soll Fahrgästen erzählt haben, sie habe einen Sprengsatz dabei. Eine Bombe fand die Polizei nicht, dafür ein verpacktes Schwert im Einkaufswagen der wohnungslosen Frau. Sie wurde vorübergehend festgenommen.
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3: Ich bin Birte Montasseri. Das deutsche Team bei der Frauenbasketball-WM in Berlin hat mit dem Einzug ins Viertelfinale schon Sportgeschichte geschrieben. Wenn es heute gegen Belgien geht, dürften viele Mittelfranken einer Frau dabei ganz besonders die Daumen drücken, damit der Traum vom Treppchen weitergehen kann. Luisa Geiselsöder, sie war in Burgoberbach aufgewachsen und ist aktuell Profispielerin bei Portland Fire in der nordamerikanischen WNBA unter Vertrag. Das Spiel gegen Belgien beginnt heute um 17.45 Uhr.
4: Vielen Dank, Birte. Und einfach mehr Mittelfranken. Dann wieder um halb in Franken. Um halb 15 Grad in Gersbach. Linda meldet 15 Grad in Döckingen. Ja, ein neues Hoch beschert uns heute mehr Sonne als Wolken. Aber die Temperaturen, die werden kaum über 20 Grad klettern. Heute Nacht ist es dann oft sternenklar bei Frühwerten um nur 5 Grad. Freitag und übers Wochenende wechseln dann Sonne und zwischendrin Wolkenfelder ab. Und im Schnitt geht's rauf auf 22 bis 25 Grad.
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4: 13:03 Uhr, hier ist Radio 8 mit dem Service. Vorsicht auf der A7 Ulm Richtung Würzburg zwischen Bad Windsheim und Uffenheim-Langensteinach. Da ist ein defektes Fahrzeug. Blitzer haben wir in Ansbach, Eiberstraße an der AOK stadteinwärts. Dann Markt Biebert an der Bushaltestelle und zwar am Ortseingang und zwar von Neustadt-Aisch kommend. Dann Wilhelmsdorf in der 70er-Zone von Markt Erlbach kommend und auf der B13 zwischen Stopfenheim und Ellingen kurz nach der Abfahrt Massenbach. Dankeschön an unsere vielen Blitzerfunker und vielleicht sind Sie gerade unterwegs, haben wir auch noch was entdeckt. Melden Sie es doch bitte schön unter der 0981 63 00. Sie können sich telefonisch melden oder per WhatsApp. Ich sage Dankeschön und gute Fahrt.

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1: Ich bin Dirk Warke, grüß Gott. Das neue Ausbildungsjahr ist gestartet und auch für die Schüler geht es nächste Woche wieder los. Für einige von ihnen stellt sich da die Frage, was will ich danach machen? Genau dafür gibt es am 25. September in der Ansbacher Innenstadt die Ausbildungsstellenbörse. 77 Aussteller stellen dort verschiedene Ausbildungsberufe und duale Studienmöglichkeiten vor. Doch auch für alle Jugendlichen, die für dieses Ausbildungsjahr noch keinen Platz haben, lohnt es sich vorbeizukommen, sagt Karin Bucher, die Leiterin der IHK-Geschäftsstelle Ansbach.
2: In der Tat kann man das immer noch probieren. Bis Ende des Jahres ist es ganz easy möglich, dass man noch einsteigt in einen neuen Beruf. Und viele Unternehmen suchen auch zum jetzigen Zeitpunkt noch Auszubildende. Also einfach hingehen, fragen, aktiv sein, interessiert sein und dann ergibt sich da was, bin ich davon überzeugt.
1: Mehr Infos zur Ausbildungsbörse gibt's online auf ausbildung-ansbach.info. Morgen gehen am Abend vielerorts auf der ganzen Welt die Lichter aus. Hintergrund die sogenannte Earth Night. Der Landesbund für Vogel- und Naturschutz in Hilpoltstein fordert dazu auf, generell weniger künstliches Licht in der Nacht aufleuchten zu lassen. Gerade jetzt sammeln sich in Mittelfranken die Zugvögel, um vor dem Winter in wärmere Gefilde zu gelangen. Sie fliegen insbesondere nachts. Die hell erleuchteten Städte und Gebäude aber können den Hormonhaushalt der Zugvögel und auch ihren Orientierungssinn stören, heißt es in einer Pressemitteilung. Das deutsche Team bei der Frauenbasketball-Weltmeisterschaft in Berlin hat mit dem Einzug ins Viertelfinale schon Sportgeschichte geschrieben. Wenn es heute gegen Belgien geht, dürften viele Mittelfranken einer Frau ganz besonders die Daumen drücken, damit der Traum vom Treppchen weitergehen kann. Luisa Geißelsöder, sie war in Burgurbach aufgewachsen und ist aktuell als Profispielerin bei Portland Fire in der nordamerikanischen WNBA unter Vertrag. Das Spiel gegen Belgien beginnt um 17.45 Uhr. Das war Franken um halb. 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Da hat es in der Nacht um 5 Grad, am Freitag und übers Wochenende mal Sonne, mal Wolken. Dazu 22 bis 25 Grad.
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1: Ich habe aktuell keine Meldungen über größere Staus oder Verkehrsbehinderungen, Blitze aber Ansbach-Eiberstraße, AOK stadteinwärts und auf der B13 zwischen Stopfenheim und Ellingen, kurz nach der Abfahrt Massenbach.
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1: Wir haben einen Blutspendetermin heute, das BRK in Pleinfeld von 16.30 bis 20.30 Uhr und zwar in der Grundschule, die ist in der Ringstraße 45. Im Rahmen der Energie-Kinotour gibt's heute den Film Ein Münchner im Himmel. Der Tod ist erst der Anfang und zwar in Weigenheim. Einlass und Start ist da um 18 Uhr mit dem Rahmenprogramm und der Film geht dann so ab ca. 20 Uhr los. Das Ganze auf dem Sportplatz des SSV Weigenheim in der alten Räuscherstraße 7. Der Erlös wird für einen guten Zweck vor Ort gespendet. Die Tickets unter n-ag-kinotour.de. Diesen Sonntag ist Aktionstag bei dem Europäischen Tag der jüdischen Kultur und zwar im Fränkischen Freilandmuseum Bad Windsheim. Da gibt's Geschichten, Führungen und Mitmachprogramm. Im Mittelpunkt steht da die ehemalige Synagoge aus Allersheim und die Infos für diese Aktion auch nochmal unter freilandmuseum.de. Festival for Kids haben wir bei Biebertal Festival und alles fürs Kind e.V. mit der Kinder-Rockband Kiss Rock und es gibt dazu riesiges Kinderprogramm diesen Samstag von 12 bis 20 Uhr und zwar im Ortskern von Dietenhofen. Dann haben wir eine Herbstmesse bei Kutz Premium, Haustüren und Fenster in Großhaslach. Samstag und Sonntag jeweils von 10 bis 16 Uhr. Und bei der Veranstaltungsreihe Sommerklänge 2026 der Kulturmacherei und der Stadt Gunzenhausen spielen morgen jeweils am Ponyhof in Gunzenhausen ab 10 Uhr Andy O und ab 18 Uhr Two Faces. Ja, und alle Veranstaltungen immer auch zum Nachlesen nochmal in der Radio 8 App oder auf radio8.de.
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0: Sanierungen auf die Bremse. Das überarbeitete Konzept wird derzeit mit dem Verkehrsministerium abgestimmt. Eigentlich sollen die Arbeiten dafür sorgen, dass Züge künftig zuverlässiger fahren. Aber 4 Großsanierungen pro Jahr waren offenbar zu ambitioniert. Künftig sollen es meist nur noch 2 sein. Was das für den Zeitplan bedeutet, ließ Bahnchefin Palla offen. Zuletzt sollten die rund 40 Strecken bis 2036 fertig sein. Jedes 5. Kind und jeder 5. Jugendliche ist schon von sogenanntem Cyber-Grooming betroffen gewesen. Das zeigt eine Studie der Landesanstalt für Medien NRW. Diana Kramer mit den Details.
1: Beim Cyber-Grooming versuchen Erwachsene gezielt, Kinder und Jugendliche im Netz zu manipulieren. In den meisten Fällen werden Minderjährige in Chats aufgefordert, Bilder oder Videos von sich zu schicken, sich vor der Kamera auszuziehen oder sich im echten Leben zu treffen. Vor allem 14- bis 17-Jährige machen diese Erfahrungen, aber ihre Zahl ist laut der Studie gesunken.
0: Es ist Wahlkampf in den USA. Präsident Trump verspricht den Wählerinnen und Wählern, die für seine Republikaner stimmen, Geld. Konkret sollen sie $5,000 bekommen, wenn die Republikaner bei den Zwischenwahlen beide Kammern im Kongress halten. 2 Probleme. Erstens, das würde die USA über $1 Billion kosten. Und zweitens, ob es rechtlich zulässig ist, ist auch unklar. Der Biber, der in Oberbayern einen Schwimmer gebissen hat, darf erstmal bleiben. Die Gemeinde Schächen im Landkreis Rosenheim wollte das Tier entfernen lassen. Dafür sieht das Landratsamt aber keinen Grund. Biberangriffe seien äußerst selten, das Tier gelte nicht als besonders aggressiv. Stattdessen könnten Warnschilder und eine Bojenkette Badegäste von der Biberburg fernhalten.
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3: Ich bin Dirk Wagner. Nach einer Geschwindigkeitsmessung auf der A6 zwischen Lichtenau und Neundettelsau erwartet ein Fahrer jetzt der Maximalsatz, den der Bußgeldkatalog überhaupt vorsieht. Wie die Verkehrspolizei Ansbach mitteilt, bauten sie die Messstelle in einem Bereich auf, in dem aktuell Tempo 120 gilt. Der unrühmliche Spitzenreiter war mit gemessenen 198 km/h, also deutlich zu schnell. Der Bußgeldkatalog sieht dafür 700 Euro Bußgeld vor, plus Verfahrenskosten. Es gibt 2 Punkte in Flensburg und 3 Monate Fahrverbot. Das Wetter in Mittelfranken, es gibt heute alles. Es gibt heute Wolken und auch Sonne und in der Nacht dann sowas um 5 Grad. Am Freitag und übers Wochenende ähnlich. Dazu 22 bis 25 Grad. Ich habe aktuell keine Meldungen über größere Staus oder Verkehrsbehinderung. Blitze aber Ansbach-Eiberstraße, AOK stadteinwärts und auf der B13 zwischen Stopfenheim und Ellingen kurz nach der Abfahrt Massenbach.
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1: Ich bin Dirk Wake, grüß Gott. Berühmte Drehorte für große Hollywood-Produktionen gibt's ja auf der ganzen Welt. Der Kummersee für etliche James-Bond-Filme, die Altstadt von Dubrovnik für Game of Thrones oder Südtunesien für Star Wars. Und jetzt kommt auch noch das Freilandmuseum Bad Windsheim dazu. Ab heute ist das mittelalterliche Historiendrama The Uprising in den Kinos. Hintergrund: ein Aufstand englischer Bauern im 14. Jahrhundert. Mittelfranken hat's dem Produktionsteam übrigens besonders angetan. Auch die Nürnberger St. Sebalduskirche diente als Drehort, genauso wie Lichtenau. Das neue Ausbildungsjahr ist gestartet und auch für die Schüler geht es nächste Woche wieder los. Für einige von ihnen stellt sich da die Frage, was will ich danach machen? Genau dafür gibt es am 25. September in der Ansbacher Innenstadt die Ausbildungsstellenbörse. 77 Aussteller stellen dort verschiedene Ausbildungsberufe und duale Studienmöglichkeiten vor. Doch auch für alle Jugendlichen, die für dieses Ausbildungsjahr noch keinen Platz haben, lohnt es sich vorbeizukommen, sagt Karin Bucher, die Leiterin der IHK-Geschäftsstelle Ansbach.
2: In der Tat, kann man das immer noch probieren. Bis Ende des Jahres ist es ganz easy möglich, dass man noch einsteigt in einen neuen Beruf. Und viele Unternehmen suchen auch zum jetzigen Zeitpunkt noch Auszubildende. Also einfach hingehen, fragen, aktiv sein, interessiert sein und dann ergibt sich da was, bin ich davon überzeugt.
1: Mehr Infos zur Ausbildungsbörse gibt's online auf ausbildung-ansbach.info. Offiziell wird die Kirchweih Gunzenhausen zwar erst am Samstag eröffnet, doch schon heute steht eine Feier an. Vor dem Festplatz stellen die Carver Boom und Mart, die ab 18 Uhr den großen Carverbaum auf. Viele Tage wurde gewerkelt, geschnitzt und gemalt. Mit Muskelkraft soll der 23 Meter lange Baum heute Abend in die Höhe gewuchtet werden. Kirchweih-Bürgermeister Wolfgang Eckerlein.
3: Was mal ganz klein begonnen hat, ist mittlerweile auch eine Veranstaltung, wo es zu essen gibt, wo es zu trinken gibt, wo die Musik spielt und wo mehrere hundert Leute da sind, um diesen Abend, diese 2-3 Stunden zu genießen, egal wie das Wetter wird, egal wie laut die Böllerschützen aus Unterwurmbach am Ende dann auch rumböllern. Der Platz ist voll und es ist immer eine ganz, ganz tolle Stimmung.
1: Das war Frank um halb. 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In der Nacht um 5 Grad am Freitag und übers Wochenende wechseln Sonne und Wolken, dazu 22 bis 25 Grad. Schau mal auf die Straßen in Mittelfranken. Keine Meldung über größere Staus oder Verkehrsbehinderung. Blitzer aber Ansbach-Alberstraße an der AOK Stadt einwärts und Schlungenhof-Ortsausgang Richtung Mur.

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1: Ich bin Helen Martin. Der Verband der Hausärztinnen und Hausärzte macht Druck. Er fordert schnelle Reformen, damit die hausärztliche Versorgung stabilisiert wird. Co-Verbandchef Blumenthal-Bayer hat Gesundheitsminister Linnemann aufgefordert, zu handeln. Ansonsten könnte in Teilen von Deutschland die hausärztliche Versorgung zusammenbrechen. Zu den Forderungen des Verbands gehören zum Beispiel weniger Bürokratie und bessere Rahmenbedingungen für die Praxen. Im Bundestag wird heute

0: Marius Borg-Höybi war im Juni unter anderem wegen zwei Vergewaltigungen und häuslicher Gewalt zu 4 Jahren Haft verurteilt worden. Für 2 andere Fälle wurde er freigesprochen. Diese werden voraussichtlich nicht neu verhandelt werden. Der 29-Jährige befindet sich in Untersuchungshaft, die er mit Fußfesseln auf dem Gut Skaugum, dem Wohnsitz des Königspaares, verbringen darf. Gestern nahm er an der Beerdigung des norwegischen Königs Harald teil.
1: Das Münchner Oktoberfest rückt immer näher und auch die Rettungskräfte sind vorbereitet. Dieses Jahr gibt es ein paar Neuheiten bei der Sanitätsstation, zum Beispiel Laborgeräte zum Blutwertecheck. Außerdem wurden freiwillige Helfer geschult, um in brenzligen Situationen verbal zu deeskalieren und sich im Ernstfall auch verteidigen zu können. Ungefähr 430 Einsatzkräfte sind während der Wiesn rund um die Uhr für die Gesundheit der Besucherinnen und Besucher vor Ort. Und noch zum Fußball. Da starten heute auch die letzten beiden deutschen Mannschaften in den ersten Spieltag der Champions League. Der FC Bayern hat den FK Bodø/Glimt aus Norwegen zu Gast. Leipzig muss in Italien gegen Como ran. Anpfiff bei beiden Partien ist um 21 Uhr.
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3: Ich bin Dirk Warke. Berühmte Drehorte für große Hollywood-Produktionen gibt's ja auf der ganzen Welt. Der Comer See für etliche James-Bond-Filme, die Altstadt von Dubrovnik für Game of Thrones oder Südtunesien für Star Wars. Und jetzt kommt noch das Freilandmuseum Bad Windsheim dazu. Unter anderem ab heute ist das mittelalterliche Historiendrama The Uprising in den Kinos. Hintergrund ist ein Aufstand englischer Bauern im 14. Jahrhundert. Mittelfranken hat es dem Produktionsteam anscheinend besonders angetan. Auch die Nürnberger St. Sebalduskirche dient ja als Drehort, genauso wie Lichtenau.
4: Vielen Dank, Dirk. Und mehr aus Mittelfranken hören Sie dann in Franken um 18 Grad aktuell in Gerersdorf. Clara meldet 18 Grad in Falbenthal. Bis heute Abend gibt es einen Wolkenmix. Teilweise ist auch Sonne dabei. Und heute Nacht, da wird es dann eher sternenklar bei Tiefstwerten um 5 Grad. Morgen gibt es Sonne, Wolken, maximal 20 bis 22 Grad. Übers Wochenende auch Sonne und Wolken im Mix. Sonntag kommt dann noch ein bisschen mehr Wind dazu, aber die maximalen Werte, die liegen so bei 21 bis 23 Grad. 15:03 Uhr, hier ist Radio 8 mit dem Service, die A7 Ulm Richtung Würzburg zwischen Wörnitz und Rothenburg. Bitte Vorsicht, ein defektes Fahrzeug. Und Blitzer haben wir außerdem zwischen Neuenstädten und Herrieden an der Autobahnbrücke von Herrieden kommend und auf der B13 Schlungenhof, Ortsausgang in Richtung Mur. Dankeschön Jesse, Micha und Nicole, und vielleicht sind Sie gerade unterwegs, haben auch noch was für uns. Melden Sie es doch einfach per Telefon oder auch per WhatsApp können Sie es tun. Die Nummer ist die 0981 63 00. Ich wünsche Ihnen gute und sichere Fahrt.
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4: Sonntag ist Tag des offenen Denkmals, ja, und da können wir überall bei uns in der Region ganz, ganz viele Denkmäler besuchen, auch zum Teil sogar hinter die Kulissen blicken. Und im Limmeseum in Ruffenhofen, da wird das ganze Wochenende sogar gefeiert. Was Sie da alles erleben können, erfahren Sie gleich hier auf Radio 8. Mein Name ist Irene van der Berg und jetzt einfach gute Musik. Im einfach guten Musiksommer mit dabei Fool's Garden, Louis Capaldi, und hier sind die Hooters mit Johnny B.

0: Rosengarten auf Radio 8, Lemon Tree um 15 Uhr und 15 Minuten. Ja, Türen auf und hereinspaziert heißt es am kommenden Sonntag wieder beim bundesweiten Tag des offenen Denkmals. Und auch das Limiseum in Ruffenhofen beteiligt sich. Und das sogar das ganze Wochenende lang. Los geht's am Samstag mit dem Auftritt der römischen Soldatentruppen. Das hat uns Markus Trodler, wissenschaftlicher Volontär im Limiseum, erzählt.
1: In der Früh beginnt es meistens mit einer Art Zeremonie, wo die Soldaten einmal das Publikum begrüßen und dann werden sie verschiedene Übungen zeigen, sowohl an einem Pfahl, wo sie ihre Übungen mit Schwert und Schild machen, aber auch gegeneinander. Dann wird auch noch oft mit Pfeil und Bogen geschossen, also sie zeigen wirklich die verschiedensten Formen des römischen Militärs.
0: Ja, und am Samstag ist außerdem die lange Museumsnacht, bei der auch die Fackelführung stattfindet. Und die ist jedes Mal aufs Neue sehr beliebt, sagt Markus Trodler.
1: Ja, dass eine ganz besondere Stimmung ist, auch da sind die Bataver natürlich dabei. Da läuft man dann mit einer Fackel durch den Römerpark. Die Sonne geht langsam unter und man wird von auch wirklich sehr erfahrenen Führern dann, kriegt man alles gezeigt. Den Römerpark, ja, ist einfach eine besondere Stimmung und es lohnt sich jedes Mal.
0: Und am eigentlichen Tag des Museums, also am Sonntag, da ist dann auch einiges geboten.
1: Am Sonntag gibt es dann um 11 Uhr eine Führung durchs Museum, eine einstündige, und um 14 Uhr eine durch das Freigelände, durch unseren Römerpark. Und außerdem ist auch da wieder die Batava-Kohorte vor Ort. Außerdem kann man sich an beiden Tagen natürlich noch unsere aktuelle Sonderausstellung Nachrichten im Geldbeutel anschauen.
0: Okay, und wer jetzt auf die Sonderausstellung neugierig geworden ist, was erwartet uns denn da?
1: Die Sonderausstellung zeigt römische Münzen aus unserem Kastellchen Ruffenhofen, aber auch von den umliegenden Kastellen Dambach, Knotzheim und Teilenhofen und führt anhand der Titelfigur Alpinus durch die Zeit der Severer. Der Alpinus, unser Händler, der hier namentlich bezeugt ist, führt in dieser fiktiven Geschichte durch sein eigenes Leben, aber auch so ein bisschen durch die römische Antike, zeigt, was römische Münzen so zu bedeuten hatten und was dahinter steckt.
0: Dankeschön, Markus Trodler, wissenschaftlicher Volontär im Limiseum. Sie haben es gerade gehört, am Wochenende, da ist also so einiges los im Limiseum in Ruffenhofen. Und wenn Sie auch gerne hinwollen und sich ein bisschen informieren wollen, schauen Sie einfach ins Netz vorbei unter limiseum.de.

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Der Film The Uprising kommt jetzt in die Kinos und viele Aufnahmen, die wurden ja auch hier in Mittelfranken gemacht. Und gleich erfahren wir ein bisschen mehr von Dirk Walke in Franken um halb, Radio 8 Region.

0: gleich einen Song von DJ Bobo von 2003 hier auf Radio 8.
1: Chihuahua!
0: Chihuahua, gleich der besondere Song in dieser Stunde.
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0: Dirk Walke ist bei mir. Grüß dich, Dirk.
3: Hallo, Irene. Servus.
0: Ein Blockbuster hat mittelfränkische Wurzeln.
3: Ja, berühmte Drehorte für große Hollywood-Produktionen gibt es ja auf der ganzen Welt. Man erinnert sich an den Kummersee für etliche James-Bond-Filme, die Altstadt von Dubrovnik für Game of Thrones oder Südtunesien für Star Wars. Und jetzt kommt das Freilandmuseum Bad Windsheim dazu, unter anderem. Ab heute nämlich ist das mittelalterliche Historiendrama The Uprising in den Kinos zu erleben. Hintergrund hier ein Aufstand englischer Bauern im 14. Jahrhundert. Mittelfranken hat es dem Produktionsteam anscheinend besonders angetan. Auch die Nürnberger St. Sebalduskirche diente als Drehort oder auch in Lichtenau wurde gedreht. Mit seiner Wärmebildkamera hat dann Jäger jetzt eine ungewöhnliche Entdeckung gemacht. Als er sich bei Marc Bergl auf seinen Hochsitz setzt, entdeckt er mit seiner Hightech-Kamera weder Wildschwein noch Hirsch, sondern eine Person, die unbeweglich neben einer Feldscheune lag. Der Jäger verständigte die Polizei und die traf vor Ort auf einen 38-Jährigen. Der Mann war nach einer feuchtfröhlichen Feier auf dem Heimweg an der Scheune vorbeigekommen und wollte hier offenbar seinen Rausch ausschlafen. Das deutsche Team bei der Frauenbasketball-WM in Berlin hat mit dem Einzug ins Viertelfinale ja schon Sportgeschichte geschrieben. Wenn es heute gegen Belgien geht, dürften viele Mittelfranken einer Frau ganz besonders die Daumen drücken, damit der Traum vom Treppchen weitergehen kann. Die Rede ist natürlich von Luisa Geißelsöder. Die war in Burg-Oberbach aufgewachsen und ist aktuell als Profispielerin bei Portland Fire in der nordamerikanischen WNBA unter Vertrag. Das Spiel gegen Belgien beginnt um 17.45 Uhr. 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
1: Wolkenmix und teils Sonne sind bis zum Abend angesagt in unserer Region. Bei 17 bis 19 Grad ist es nur gemäßigt warm. In der Nacht haben wir es dann wieder eher Sternklar mit Tiefstwerten, so um 5 Grad. Morgen wechseln auch Sonne und Wolken bei 20 bis 22 Grad. Und das wird sich übers Wochenende nicht arg viel ändern. Höchstens am Sonntag kommt etwas mehr Wind dazu. Die Temperaturen erreichen 21 bis 23 Grad im Schnitt.
0: Dankeschön, Radio 8 Wetterkönig Christian König. Die aktuellen Temperaturen, die habe ich natürlich auch noch für Sie. 18 Grad in Kleinerlbach, Gerda, sie meldet 17 Grad in Rappenhof.
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0: 15.33 Uhr, hier ist Radio 8 mit dem Service. Die A7 Ulm Richtung Würzburg zwischen Börnitz und Rothenburg. Vorsicht, hier ist ein defektes Fahrzeug. Blitzer gibt's zwischen Neuenstetten und Herrieden und zwar an der Autobahnbrücke von Herrieden kommend. Und auf der B13 haben wir einen Schlungenhof-Ortsausgang in Richtung Mur. Danke Jessie, Micha und Nicole. Und jetzt sind Sie dran, wenn Sie gerade jetzt in diesem Moment etwas auf Frankenstraßen entdeckt haben. Melden Sie es doch einfach per Telefon oder auch per WhatsApp. Eine Nummer brauchen Sie dafür. Das ist die 0981 63 00. Ich wünsche Ihnen gute und sichere Fahrt.
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0: Erinnern Sie sich noch an Ihre Schultüte? Also, ich muss ehrlich sagen, ich finde, das ist eines der schönsten Traditionen zum Schulanfang. So eine ganze Tüte vollgepackt mit Süßigkeiten, allerlei Überraschungen für die Schule. Ja, das vergessen wir auf keinen Fall. Und heutzutage stellt man sich natürlich schon die Frage, was brauchen denn Erstklässler jetzt überhaupt? Das klären wir gleich hier auf Radio 8. Ich bin die Rainy van der Berg und jetzt ist der besondere Song dran. Ist aus dem Jahre 2003, war ein Riesenhit in Frankreich, Ungarn, Spanien, Italien und in der Schweiz. Ging ganz weit hoch in die Top 10. Und ich würde sagen, wir lauschen jetzt den besonderen Song. Hier ist DJ Bobo mit Chihuahua.
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0: Einfach gute Musik für Ihren Donnerstagnachmittag hier auf Radio 8. Dance with a Stranger und The Invisible Man. Ja, und für viele Kinder rückt ja der erste Schultag immer und immer näher. Und damit es dann direkt losgehen kann, ist jetzt die beste Zeit, um alles zu besorgen. Stifte, Hefte, Bücher, einen Ranzen, natürlich eine Schultüte. Auch die Schultüte darf nicht fehlen. Und bei all den Sachen kann man da schon mal den Überblick verlieren. Elisa Schuh aus unserer Radio 8 Redaktion. Was brauchen die Kinder denn wirklich im Schulalltag?
1: Also bevor ich zum Großeinkauf renne, kann es sich lohnen, auf die Materialliste der Grundschule zu warten. Oft gibt es ganz konkrete Vorgaben, welche Hefte oder Stifte gebraucht werden. Und es muss auch nicht gleich alles doppelt und dreifach gekauft werden. Oft sehen die Eltern erst im Schulalltag, was wie viel genutzt wird. Direkt zu Anfang ist erstmal ein gut sitzender Ranzen wichtig. Eine Flasche oder Brotbox hat das Kind vielleicht ja auch noch aus der Kita-Zeit. Das muss also nicht alles neu gekauft werden.
0: Und am ersten Tag ist natürlich die Schultüte für die Kids ein Highlight. Hast du denn Tipps für die Eltern, wie die perfekte Schultüte gelingt?
1: Zum einen gibt es die Option, fertige Schultüten zu kaufen. Günstiger und persönlicher ist es aber oft, wenn die ganze Familie zusammen bastelt. Dann kann zum Beispiel der Name des Kindes draufgeklebt werden. Und je nach Hobbys oder Interessen kann dann das Kind entscheiden, welche Motive es sich auf der Schultüte wünscht. Im Internet gibt es hunderte Schritt-für-Schritt-Vorlagen. Ich muss also kein künstlerisches Talent haben. Und dann kommt es ja auch am Ende eher auf den Inhalt an.
0: Ganz genau, du sagst es. Dankeschön, Elisa. Und neben Süßigkeiten können Sie zum Beispiel Buntstifte, Bleistifte oder ein kleines Federmäppchen in die Schultüte packen. Kleine Spielsachen und vielleicht sogar ein persönlicher Glücksbringer ist auch eine schöne Überraschung. Und dann habe ich noch einen Packtipp. Schwere Sachen wie zum Beispiel Bücher ganz nach unten packen und leichte Sachen wie zum Beispiel ein Teddybär nach oben. Und wir von Radio 8, wir wünschen Ihnen beim Schultütenpacken ganz, ganz viel Freude.

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Fisch und Meeresfrüchte, die sind derzeit sehr beliebt. Und wie viel Kilo wir im Durchschnitt verzehren, das erzählt uns gleich Helen Martin in den Nachrichten um 16 Uhr auf Radio 8.

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1: Ich bin Helen Martin. Per Gesetz sind Krankenkassen verpflichtet, bei Finanzanlagen Verluste möglichst auszuschließen. Zuletzt hatten sich etliche Kassen aber erheblich verzockt. Neue Zahlen der Bundesregierung zeigen, dass das Ausmaß der Verluste noch viel größer ist als bisher bekannt. Mehr dazu von Tanja Wagner.
2: Schon bis Ende letzten Jahres mussten Wertberichtigungen von rund 400 Millionen Euro vorgenommen werden, heißt es von der Bundesregierung. Das Geld von versicherten und einzahlenden Medizinern durch unsichere Investments, vor allem in Immobilienfonds, futsch. Und auch für dieses Jahr haben einige Kassen weitere Verluste angekündigt. In Medienberichten war von über 1,1 Milliarde Euro die Rede.
1: Die Bahn will wichtige Strecken sanieren, damit Züge in Zukunft zuverlässiger fahren. Allerdings wird die Generalsanierung länger dauern als geplant. Das hat Konzernchefin Palla jetzt mitgeteilt. Laut ihr geht es darum, die zeitliche Abfolge und regionale Belastungen besser zu regeln. Eigentlich sollen insgesamt rund 40 vielbefahrene Strecken bis 2036 fertig sein. Ob das hinhaut, ist unklar.

0: Angebote durchsuchen und sie mit dem Mietspiegel vergleichen. Bei verdächtig hohen Preisen soll es dann eine Verwarnung an Vermieter geben. Am 24. September entscheidet der Stadtrat. Schon überlegt, was es heute zum Abendessen gibt? Vielleicht ja Fisch, der ist nämlich wieder beliebter geworden, genauso wie Meeresfrüchte. Letztes Jahr hat jede und jeder Deutsche im Schnitt fast 14 Kilo Fisch und Meeresfrüchte gegessen, über 1,5 Kilo mehr als noch 2024. Lieblingsfisch bleibt der Lachs, gefolgt von Alaska-Seelachs, Thunfisch, Hering und Garnelen.
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2: Ich bin Dirk Wagner. Ein Motorradfahrer ist am Abend auf der A9 schwer verunglückt. Zwischen dem Kreuz Nürnberg-Ost und der Ausfahrt Feucht stieß er allein beteiligt und wohl aus Unachtsamkeit gegen eine Warnbarke, so die Polizei. Der 57-Jährige verlor die Kontrolle und stürzte. Dabei erlitt er mehrere Verletzungen an Kopf, Nacken und Oberkörper. Der Rettungsdienst brachte ihn schwer verletzt ins Nürnberger Südklinikum. Der Sachschaden liegt bei rund 10.000 Euro.
3: Dankeschön, Dirk. Und einfach mit Mittelfranken. Dann wieder um halb in Franken um halb. 17 Grad in Kurzenaltheim und Gerlinde. Sie meldet 17 Grad in Eckloss-Winden. Und bis heute Abend gibt es einen Wolkenmix. Teilweise ist auch Sonne dabei. Und heute Nacht wird es dann eher sternklar bei Tiefstwerten um 5 Grad. Morgen gibt es Sonne und Wolken. Es werden maximal 20 bis 22 Grad. Und übers Wochenende auch ein Sonne-Wolken-Mix. Sonntag nimmt dann auch ein bisschen mehr Wind zu. Und die maximalen Werte, die liegen dann bei 21 bis 23 Grad.
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3: Uhr, hier ist Radio 8 mit dem Service die A7 Ulm Richtung Würzburg zwischen Wörnitz und Rothenburg. Bitte Vorsicht, ein defektes Fahrzeug. Blitzer gibt es zwischen Neuenstetten und Herrieden, an der Autobahnbrücke von Herrieden kommend und auf der B13 Schlungenhof-Ortsausgang in Richtung Mur. Danke Jesse, Micha und Nicole. Ja, und vielleicht haben Sie in diesem Moment auch einen Blitzer entdeckt oder Sie haben eine andere Verkehrsmeldung für uns. Sie können es melden. Dafür brauchen Sie nur eine Nummer, die 0981 63 00. Sie können sich telefonisch melden oder per WhatsApp. Ich sag schon mal Dankeschön und gute Fahrt.
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3: Nur noch wenige Tage. Dann geht sie wieder los, die Gunzenhäuser Kerber. Und wenn Sie sich und Ihrer Familie einen tollen Tag auf der Kerber gönnen wollen, ja, dann sollten Sie sich beeilen. Ja, Sie fragen sich vielleicht, warum? Das verrate ich Ihnen in wenigen Minuten hier auf Radio 8. Ich bin die Rainy Vandenberg und jetzt ist Brian Adams dran. Hier ist er mit Summer of 69.
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0: Bisschen 80er-Sound hier auf Radio 8. UB40, I can't help falling in love with you. 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

Die Polizei hat einen Raser bei Lichtenau erwischt und wie schnell der unterwegs war, das erfahren wir gleich von Dirk Walke in Franken um halb. 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

0: Und gleich gibt's einen Song von Carl Douglas hier auf Radio 8. Für alle Fans des Kung Fu Fightings gleich der besondere Song hier auf Radio 8.
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0: Dirk Weig ist bei mir. Grüß dich, Dirk.
2: Hallo, Irene. Servus.
0: Ja, das wird teuer.
2: Nach einer Geschwindigkeitsmessung auf der A6 zwischen Lichtenau und Neuendettelsau erwartet einen Fahrer jetzt den Maximalsatz. Also der überhaupt im Bußgeldkatalog vorgesehen ist. Wie die Verkehrspolizei Ansbach mitteilt, bauten sie die Messstelle in einem Bereich, in dem aktuell Tempo 120 gilt, auf. Der unrühmliche Spitzenreiter war mit gemessenen 198 km/h hier deutlich zu schnell. Der Bußgeldkatalog sieht dafür 700 Euro Bußgeld vor, plus Verfahrenskosten, 2 Punkten in Flensburg und 3 Monaten Fahrverbot. Berühmte Drehorte für große Hollywood-Produktionen gibt es ja auf der ganzen Welt. Erinnert sei an den Comer See für etliche James-Bond-Filme, die Altstadt von Dubrovnik für Game of Thrones oder Südtunesien für Star Wars. Ja, und jetzt kommt noch das Freilandmuseum Bad Windsheim dazu. Ab heute ist das mittelalterliche Historiendrama The Uprising in den Kinos. Hintergrund ein Aufstand englischer Bauern im 14. Jahrhundert. Mittelfranken hat es dem Produktionsteam angetan. Auch die Nürnberger St. Sebald Kirche diente als Drehort genauso wie Lichtenau. Offiziell wird die Kirchweih Gunzenhausen zwar erst am Samstag eröffnet, doch schon heute steht eine Feier an. Vor dem Festplatz stellen die Kerberboom und Martli ab 18 Uhr den großen Kerberbaum auf. Viele Tage wurde da gewerkelt, geschnitzt und gemalt. Mit Muskelkraft soll der 23 Meter lange Baum heute Abend in die Höhe gewuchtet werden. Kirchweih-Bürgermeister Wolfgang Eckerlein.
3: Was mal ganz klein begonnen hat, ist mittlerweile auch eine Veranstaltung, wo es zu essen gibt, wo es zu trinken gibt, wo die Musik spielt und wo mehrere hundert Leute da sind, um diesen Abend, diese 2-3 Stunden zu genießen, egal wie es Wetter wird, egal wie laut die Böllerschützen aus Unterwurmbach am Ende dann auch rumböllern. Der Platz ist voll und es ist immer ganz, ganz tolle Stimmung.
2: Ja, wahrscheinlich auch im Hintergrund war die Stimmung gut. Das war Franken um halb, alles zum Nachlesen jederzeit auf radio8.de und in der radio8 App. Und das Wetter jetzt mit Christian König hier im radio8 Wetterkönig.
4: Wolkenmix und teils Sonne sind bis zum Abend angesagt in unserer Region. Bei 17 bis 19 Grad ist es nur gemäßigt warm. In der Nacht haben wir es dann wieder eher Sternklar mit Tiefstwerten, so um 5 Grad. Morgen wechseln auch Sonne und Wolken bei 20 bis 22 Grad. Und das wird sich übers Wochenende nicht arg viel ändern. Höchstens am Sonntag kommt etwas mehr Wind dazu. Die Temperaturen erreichen 21 bis 23 Grad im Schnitt.
0: Dankeschön, Christian. Und aktuelle Temperaturen, die habe ich natürlich auch noch. Und zwar 16 Grad aktuell in Hesselberg. Und Anja meldet 18 Grad in Stetterhof.
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0: 16 Uhr und gleich 33 Minuten. Hier ist Radio 8 mit dem Service. Vorsicht auf der A7 Ulm Richtung Würzburg zwischen Rothenburg und Bad Windsheim. Hier liegen Reifenteile auf der Fahrbahn. Der Standstreifen ist blockiert. Vorsicht, hier steht ein defekter LKW. Blitzer gibt's zwischen Neuenstetten und Herrieden an der Autobahnbrücke von Herrieden kommend und auf der B13 Schlungenhof-Ortsausgang in Richtung Mur. Dankeschön, Jesse, Micha und Nicole. Und wenn Sie auch noch was für uns haben, melden Sie es doch bitte schön per WhatsApp oder auch per Telefon. Die Nummer ist die 0981 63 00. Ich wünsche Ihnen gute und sichere Fahrt.
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0: Ja, ich hoffe, Sie haben einen angenehmen Donnerstagnachmittag. Hier ist die Radio Thunderberg auf Radio 8 und bei uns in Mittelfranken, das sind ja auch immer wieder Filmcrews aus Hollywood für Drehaufnahmen unterwegs. Und vielleicht haben Sie es gerade bei uns in den Lokalnachrichten gehört, im vergangenen Herbst, da wurde im Freilandmuseum in Bad Windsheim gefilmt. Und was da alles los war, das hören Sie gleich hier bei uns auf Radio 8. Jetzt ist aber erstmal der besondere Song am Start. Hier ist Carl Douglas mit Kung Fu Fighting.
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0: Ed Sheeran, Celestial hier auf Radio 8. Ja, und Donnerstag ist immer der Tag, in dem man ins Kino geht, weil Donnerstag ist ja Kinotag. Und da kommen immer wieder ganz neue Filme in die Kinos. Und The Uprising, das ist eine Hollywood-Produktion, in der es um den Bauernaufstand in England, und zwar im 14. Jahrhundert, geht. Hauptdarsteller ist Andrew Garfield. Den kennen wir vor allem als Spider-Man. Und da spielt er einen Bauern, der den Widerstand gegen König Richard II. Auslöst und zur Legende wird. Radio 8 Lokalreporter Finn Hornung ist jetzt bei mir. Finn, du warst ja live bei den Hollywood-Dreharbeiten dabei. Wie kam es denn dazu?
1: Also gedreht wurde ja unter anderem in Lichtenau, Nürnberg oder Bad Windsheim. Und genau da war ich letztes Jahr tatsächlich im Herbst im Freilandmuseum direkt am Set. Für den Film wurden ja ganz viele Komparsen gesucht, also so Darsteller, die im Hintergrund zu sehen sind. Und da habe ich mich beworben und wurde dann auch wirklich angefragt, an einem Samstag einen Fußsoldaten zu spielen.
0: Okay, und als du da warst, wie lief das ab?
1: Also ich kam da wirklich früh morgens ins Freilandmuseum und wir wurden dann erstmal in so einen Wartebereich mit Bierbänken in eine Scheune geschickt. Da war es jetzt nicht gerade warm drin, aber es gab Frühstück und dann hieß es erstmal warten. Sehr lange warten. Ich glaube, so nach 4 Stunden haben wir unsere Ritterrüstung mit Schwert bekommen. In einer anderen Scheune, die wirklich vollgepackt war mit Kleidung und Rüstungen und Schuhen. Da wurde dann ganz genau geschaut, was passt wem am besten. Und dann hieß es komplett eingekleidet nochmal warten, bis es dann am späten Nachmittag endlich aufs Set ging.
0: Okay, und dann ging es aber hoffentlich los.
1: Ja, ganz genau. Also ich war da mit mehreren Rittern in so einem Art Ritterzug, mit den ganzen Schauspielern vor uns auf den Pferden. Also wenn dann plötzlich Hauptdarsteller Andrew Garfield so neben einem steht und rumläuft, das muss ich sagen, war schon sehr beeindruckend. Und dann hieß es eben 3, 2, 1, Action. Und es kam dann Rauch in die Szene und die großen schwarzen Hollywood-Kameras standen an der Seite. Wir haben das dann einige Male gedreht. Diese Szene hat auch auf jedes neue Mal wieder Spaß gemacht, bis es dann am Abend hieß, it's a wrap. Also sozusagen, es ist geschafft und damit Drehschluss.
0: Ja, danke schön für diese wirklich tolle Beschreibung, Finn. Also, falls Sie sich The Uprising mit Andrew Garfield als Hauptdarsteller anschauen wollen, ja, es läuft ab heute in den deutschen Kinos und gedreht wurde ganz, ganz viel auch bei uns in Mittelfranken.

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Der älteste Sohn von Norwegens Königin Mette Marit bekommt einen Berufungsprozess. Gleich mehr von Helen Martin in den Nachrichten um 17 Uhr hier auf Radio 8.

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1: Ich bin Helen Martin. Es gibt neue Details zum mutmaßlichen Stromsaboteur. Ermittler haben laut NRW-Innenminister Reul im Wohnwagen des 48-Jährigen ein Notizbuch gefunden. Darin hatte der Mann handschriftlich mehr als 160 weitere Anschlagsziele vermerkt. Mittlerweile ermittelt die Bundesanwaltschaft. Tanja Wagner.
2: Es seien durch die Festnahme des Verdächtigen womöglich immer weitere Anschläge auf die Stromnetze verhindert worden, gibt sich der NRW-Innenminister überzeugt. Inzwischen wissen die Fahnder auch von 7 Lagern des Mannes. Über 40 Abschussvorrichtungen für Raketen wurden in NRW, Brandenburg und Sachsen sichergestellt. In einem seiner Bekennerschreiben gibt der Mann den Kampf gegen die Stromerzeugung aus fossilen Brennstoffen als Motiv an.
1: Nach der Landtagswahl in Sachsen-Anhalt ist vor der Landtagswahl in Mecklenburg-Vorpommern. Die ist am 20. September. Und da schaut es in aktuellen Umfragen für die CDU alles andere als gut aus. Nur noch bei 7% liegt die CDU in der INSA-Umfrage, also nicht weit von der 5%-Hürde entfernt. Die AfD kommt in der Umfrage auf 36%, gefolgt von der SPD mit 33%. In der EU hat es im ersten Halbjahr erneut weniger Asylanträge gegeben. Rund 332.000 Anträge wurden gezählt, fast 17% weniger als im Vorjahreszeitraum. Deutschland ist nach wie vor nicht mehr Spitzenreiter bei Asylanträgen, sondern Frankreich. Dass es weniger Anträge gab, liegt laut der EU-Asylagentur daran, dass weniger Menschen aus Syrien, Kolumbien, der Ukraine und der Türkei Asylanträge gestellt haben. Heute Vormittag sind bestimmt einige von uns erstmal erschrocken, als sämtliche Handys, Sirenen und Lautsprecher losgegangen sind.

0: Und Neuendettelsau erwartet einen Fahrer jetzt der Maximalsatz, den der Bußgeldkatalog überhaupt vorsieht. Wie die Verkehrspolizei Ansbach mitteilt, bauten sie die Messstelle in einem Bereich auf, in dem aktuell Tempo 120 gilt. Der unrühmliche Spitzenreiter war mit gemessenen 198 km/h also deutlich zu schnell. Der Bußgeldkatalog sieht dafür 700 Euro Bußgeld vor plus Verfahrenskosten. Es gibt 2 Punkte in Flensburg und 3 Monate Fahrverbot.
1: Dankeschön, Dirk. Und einfach mehr Mittelfranken, dann wieder um halb in Franken. Um halb 17 Grad in Graben, Celine meldet 18 Grad in Wettringen. Ja, bis heute Abend gibt es einen Wolkenmix. Ab und zu schaut auch die Sonne mal durch. Und heute Nacht ist es dann eher sternenklar bei Tiefstwerten um 5 Grad. Morgen gibt es Sonne und Wolken bei 20 bis 22 Grad und übers Wochenende auch einen Sonne-Wolkenmix. Am Sonntag ein bisschen mehr Wind ab dabei und die maximalen Werte, die liegen bei 21 bis 23 Grad. 17 Uhr und 3 Minuten, hier ist Radio 8 mit dem Service, die A7 Ulm Richtung Würzburg zwischen Rothenburg und Bad Windsheim. Nach wie vor Vorsicht, hier liegen Gegenstände auf der Fahrbahn, der Standstreifen ist blockiert, Grund ein defekter LKW. Blitzer haben wir nach wie vor zwischen Neuenstetten und Herrieden, an der Autobahnbrücke von Herrieden kommend und auf der B13 Schlungenhof Ortsausgang in Richtung Mur. Danke Nicole, Micha und Jesse und vielleicht haben Sie auch noch was für uns. Melden Sie es doch einfach per WhatsApp oder auch per Telefon. Die Nummer ist die 0981 63 00. Ich wünsche Ihnen gute und sichere Fahrt.
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1: Am kommenden Dienstag, da startet ja wieder der Ernst des Lebens. Und auch bei uns in der Region müssen die Schüler wieder rein in die Penne. Und viele fiebern ja diesem neuen Schuljahr entgegen. Denn für sie ist es das letzte Schuljahr und sie wollen dann ab nächsten Herbst eine Ausbildung beginnen. Und es gibt aber auch Leute, die dieses Jahr vielleicht noch was suchen. Und wer noch nicht so genau weiß, welche Berufslaufbahn er oder sie einschlagen möchte, in Ansbach findet am Freitag, 25. September, die Ausbildungsstellenbörse statt. Und ja, gleich erfahren Sie ein bisschen mehr hier bei uns auf Radio 8. Ich bin Irene Vandenberg und jetzt zum Start in den Feierabend haben wir einfach gute Musik für Sie aus den 80ern. Hier ist der King of Bob, Michael Jackson mit Thriller.

0: Breakfast at Tiffany's auf Radio 8. Ja, was will ich nach der Schule machen? Das fragen sich natürlich viele junge Menschen, die vielleicht gerade vor dem Abschluss stehen oder das letzte Schuljahr eben antreten. Und am Freitag, den 25. September, hilft die Ausbildungsstellenbörse in der Ansbacher Innenstadt bei der Orientierung. 77 Aussteller sind vor Ort und das mit 110 Ausbildungsberufen und 40 dualen Studienmöglichkeiten. Wolfgang Langer ist Geschäftsführer der Agentur für Arbeit Ansbach-Weißenburg. Auch Jugendliche, die für dieses Jahr noch keinen Ausbildungsplatz gefunden haben, sollten die Hoffnung auf jeden Fall nicht aufgeben.
1: Ja, das kann ich absolut unterstreichen. Das ist ganz wichtig, dass Jugendliche immer noch motiviert nach einer Ausbildung suchen. Die Möglichkeit besteht auf jeden Fall in den nächsten Monaten bis Ende des Jahres faktisch, dass man noch in eine Ausbildung einsteigen kann. Und auch die Betriebe bieten das immer noch an bis Jahresende, dass man da eine Ausbildung noch gut beginnen kann.
0: Mit 22% an ausländischen Auszubildenden stellen diese Jugendliche einen wesentlichen Teil dar.
1: Das ist so. Immer mehr Betriebe aus unterschiedlichen Branchen sehen dieses Potenzial und nutzen dieses Potenzial. Und es ist auch rein demografisch notwendig, dass wir auch Jugendliche aus dem Ausland gewinnen, um die Ausbildungsplätze besetzen zu können.
0: Okay, und wie ist denn die momentane Lage am Ausbildungsmarkt?
1: Also die Ausbildungssituation ist, Gott sei Dank muss man sagen, immer noch sehr günstig für junge Menschen. Die Betriebe sind nach wie vor äußerst ausbildungsbereit. Sie stellen nach wie vor Möglichkeiten der Ausbildung zur Verfügung und das Ausbildungsstellenniveau ist zum aktuellen Zeitpunkt in etwa so wie in den Vorjahren. Das heißt, es ist nicht eine deutliche Reduktion von Ausbildungsstellen erkennbar. Und Jugendliche haben immer noch eine große Auswahl an Ausbildungsstellen, auch zum jetzigen Zeitpunkt.
0: Dankeschön, Wolfgang Langer, Geschäftsführer der Agentur für Arbeit Ansbach-Weißenburg. Am 25. September, da startet die Ausbildungsstellenbörse in der Ansbacher Innenstadt. Das Ganze geht von 9 bis 16 Uhr und mehr Infos gibt's im Netz unter ausbildung-ansbach.info.

0: Ein Jäger, der hat mit Hilfe seiner Wärmebildkamera bei Markt Bergel eine Person gefunden, die regungslos auf der Erde lag. Ja, und was mit dieser Person am Ende los war, das erfahren Sie gleich in Franken um halb, Radio 8 Regional mit Dirk Walke.
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0: Gleich servieren uns The Police den besonderen Song. Spirits in a Material World spielen wir gleich hier auf Radio 8.
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0: Mit Dirk Weike. Hallo Dirk.
2: Hallo, servus.
0: Ja, das wird teuer.
2: Nach einer Geschwindigkeitsmessung auf der A6 zwischen Lichtenau und Neuendettel-Sau erwartet ein Fahrer jetzt der Maximalsatz, den der Bußgeldkatalog überhaupt vorsieht. Wie die Verkehrspolizei Ansbach mitteilt, bauten sie die Messstellen in einem Bereich auf, in dem aktuell Tempo 120 gilt. Der unrühmliche Spitzenreiter war mit gemessenen 198 km/h, also deutlich zu schnell. Der Bußgeldkatalog sieht hierfür 700 Euro Bußgeld vor, plus Verfahrenskosten, 2 Punkten in Flensburg und 3 Monate Fahrverbot. Mit seiner Wärmebildkamera hat ein Jäger jetzt eine ungewöhnliche Entdeckung gemacht. Als er sich bei Markt Bergel auf seinen Hochsitz setzt, entdeckt er mit seiner Hightech-Kamera weder Wildschwein noch Hirsch, sondern eine Person, die unbeweglich neben einer Feldscheune lag. Der Jäger verständigte die Polizei und die traf vor Ort auf einen 38-jährigen. Der Mann war nach einer feuchtfröhlichen Feier auf dem Heimweg an der Scheune vorbeigekommen und wollte hier wohl seinen Rausch ausschlafen. Ein Mann hat bei der Neustädter Polizei seinen Führerschein abholen wollen und sich dabei gleich wieder Ärger eingehandelt. Gegen 20 Uhr kam der 64-Jährige zur Polizei, nachdem sein einmonatiges Fahrverbot verstrichen war. Aber nur fast, denn offiziell galt es noch bis 24 Uhr. Die Beamten fragten ihn, wie er denn zur Wache gekommen sei. Tatsächlich war er ohne Auto, dafür aber mit dem Motorrad gefahren. Und damit läuft nun gleich ein neues Ermittlungsverfahren gegen ihn, wegen Fahren trotz Fahrverbot bzw. ohne Führerschein. Das war Franken um halb. 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
3: Wolkenmix und teils Sonne sind bis zum Abend angesagt in unserer Region. Bei 17 bis 19 Grad ist es nur gemäßigt warm. In der Nacht haben wir es dann wieder eher sternklar mit Tiefstwerten, so um 5 Grad. Morgen wechseln auch Sonne und Wolken bei 20 bis 22 Grad. Und das wird sich übers Wochenende nicht arg viel ändern. Höchstens am Sonntag kommt etwas mehr Wind dazu. Die Temperaturen erreichen 21 bis 23 Grad im Schnitt.
0: Dankeschön, Radio 8 Wetterkönig Christian König. Die aktuellen Temperaturen 17 Grad in Lauben, Zedel und Larissa. Sie meldet 17 Grad in Elgersdorf. 17.32 Uhr, hier ist Radio 8 mit dem Service, die A6 Heilbronn Richtung Nürnberg, und zwar in Höhe Herrieden. Bitte Vorsicht hier, hier steht nämlich ein defekter LKW. Blitzer haben wir zwischen Neuenstetten und Herrieden, an der Autobahnbrücke von Herrieden kommend und auf der B13 Schlungenhof-Ortsausgang in Richtung Mur. Danke, Jesse, Micha und Nicole. Und wenn Sie jetzt was für uns haben, melden Sie es doch bitte schön per WhatsApp oder auch per Telefon. Die Nummer ist die 0981 63 00. Ich wünsche Ihnen gute und sichere Fahrt.
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0: Hier ist Irene von der Burg auf Radio 8. Also immer wieder berichten wir ja hier von falschen Handwerkern, Polizisten, Staatsanwälten. Und leider fällt den kriminellen Banden immer wieder was Neues ein. Und jetzt bekommen nämlich manche Post von einer dubiosen Firma, die behauptet, sie müssten jetzt intelligente Strommessgeräte in den Häusern installieren. Ja, und das wäre auch per Gesetz genauso festgeregelt. Gleich erfahren Sie, was dahinter steckt, nach einfach guter Musik hier auf Radio 8 und natürlich auch dem besonderen Song. Hier sind The Police, Spirits in a Material World auf Radio 8.

0: 17:43 hier auf Radio 8, die Spin Doctors mit Two Princes. Und mit technischen Neuerungen Schritt zu halten, also vielleicht kennen Sie das auch, das ist wirklich keine leichte Sache. Und dann auch über die Rechtslage Bescheid zu wissen, also das ist schon ganz schön knifflig. Und das versuchen manche anscheinend auch für ihre Zwecke und natürlich auch für ihren Vorteil zu nutzen. Die Stadtwerke Gunzenhausen, die warnen darum auch aktuell vor zweifelhaften Angeboten. Birte Montasseri aus der Radio 8 Nachrichtenredaktion, erklär doch mal, worum geht's da?
1: Die Stadtwerke Gunzenhausen wenden sich mit einer Warnung an die Öffentlichkeit. Demnach haben zahlreiche Haushalte Werbeanschreiben erhalten. Eine DMG Deutsche Messwesen GmbH und eine Metrify Smart Metering GmbH erwecken dabei den Eindruck, dass die Adressaten per Gesetz Smart Meter einbauen müssten. Das sind intelligente Strommessgeräte, die den klassischen Stromzähler in den nächsten Jahren stückweise ersetzen sollen. Die Stadtwerke betonen, dass sie keinerlei geschäftliche Beziehungen zu diesen Unternehmen haben und nur in Ausnahmefällen brauchen Wohn- oder Gewerbeobjekte solche Smart Meter. In diesem Fall würden die Stadtwerke ihre Kunden selbst direkt kontaktieren.
0: Okay, Stichwort neue Strommessgeräte. Da habe ich aber schon gehört, dass es da ein neues Gesetz gibt.
1: Ja, das ist genau vielleicht der Punkt, auf den manche setzen. Man hat mal was gehört und wenn das auch so offiziell herkommt, dann meint man vielleicht, dass man auch wirklich dazu jetzt verpflichtet sei. Die Pflicht zum Einbau eines Smart Meters, also dieses intelligenten Messsystems, die gilt seit 2025 und zwar schrittweise für bestimmte Haushalte. Nämlich mit einem Verbrauch von über 6000 Kilowattstunden pro Jahr für Betreiber von PV. Anlagen mit einer installierten Leistung über 7 Kilowatt sowie für Nutzer von Wallboxen oder Wärmepumpen. So, und noch einmal, wer dazu gehört, der bekommt dazu auch eine gesicherte Information von seinen Stadtwerken und in diesem Fall von den Stadtwerken Gunzenhausen.
0: Dankeschön, Birte. Übrigens, wenn Sie noch mal nachlesen wollen, wie das Ganze funktioniert, dann schauen Sie doch einfach auch mal auf die Internetseite smartmeter-franken.de.

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Am 19. September geht das Oktoberfest in München los und auf was sich die Besucher freuen dürfen, das erzählt uns gleich Helen Martin in den Nachrichten um 18 Uhr auf Radio 8.

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1: Ich bin Helen Martin. Nach dem Brandanschlag in München und dem Drohnenfund in Leipzig mahnt Bundesinnenminister Dobrindt vor weiteren hybriden Angriffen durch Russland, zum Beispiel durch Cyberangriffe und die Beeinflussung der öffentlichen Meinung. Dobrindt spricht von Saboteuren und sogenannten Wegwerfagenten, also Helfer, die nach ihrem Einsatz fallen gelassen werden. Von so einem Fall geht der Innenminister beim Brandanschlag auf ein Firmengebäude mit Rüstungsunternehmen in München aus. Der Hausärztinnen- und Hausärzteverband warnt vor einem möglichen Zusammenbruch der Versorgung. Bundesgesundheitsminister Lindemann müsse umgehend handeln, fordert der Co-Vorsitzende Blumenthal-Bayer. Tanja Wagner hat die Details.
2: Schon jetzt ist die Versorgung in einigen Teilen Deutschlands stark unter Druck. Jeder Vierte gibt in einer Umfrage des Hausärzteverbands an, dass sich die Situation in den letzten 5 Jahren verschlechtert hat. Mehr als 60% der Mediziner erwarten längere Wartezeiten und weniger Zeit für ihre Patienten. Deshalb fordert der Verband vom Gesundheitsminister bessere Rahmenbedingungen und weniger Bürokratie.
1: Mehrere Sabotageangriffe hatte es auf das deutsche Stromnetz gegeben. Jetzt hat die Bundesanwaltschaft die Ermittlungen gegen den Verdächtigen übernommen. Hintergrund sei die besondere Bedeutung, heißt es dazu von der Karlsruher Behörde. Zuvor hatte NRW-Innenminister Reul mitgeteilt, dass man im Wohnmobil des Verdächtigen ein Notizbuch gefunden hat. Darin sollen über 160 mögliche Sabotageziele notiert gewesen sein. Nicht mehr lange und die ganze Welt schaut wieder nach München. Am 19. September geht das Oktoberfest los. Die Sanitätsstation ist schon mal gut vorbereitet, auch mit ein paar Neuheiten. Zum Beispiel gibt es 2 Laborgeräte, mit denen Blutwerte gecheckt werden können. So können Herzinfarkte erkannt werden. Insgesamt kümmern sich 430 Einsatzkräfte 16 Tage lang rund um die Uhr um die Wiesengäste. In der Fußball-Champions League starten heute auch der FC Bayern und Leipzig in die Saison. Die Bayern haben Bodø Glimt aus Norwegen zu Gast. Leipzig muss in Italien bei Como ran. Los geht's um 21 Uhr. Und der französische Fußballverband hat FIFA-Präsident Infantino das Vertrauen für seine angepeilte Wiederwahl entzogen. Hintergrund sind Infantinos mittlerweile geplatzten Investorenpläne.
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3: Ich bin Dirk Wagke, berühmte Drehorte für

0: mal mit dabei noch. 16 Grad aktuell in Stockau, Herbert meldet 17 Grad in Wengenstadt und heute Nacht ist es dann eher sternenklar, bei Tiefstwerten um 5 Grad. Morgen gibt es auch wieder Sonne, Wolken, 20 bis 22 Grad sind drin und übers Wochenende auch Sonne und Wolken im Mix. Sonntag ein bisschen mehr Wind noch mit dabei und die maximalen Werte liegen bei 21 bis 23 Grad. 18 Uhr und 3 Minuten, hier ist Radio 8 mit dem Service und ich habe gute Nachrichten, lieber Autofahrer. Aktuell habe ich keine Meldungen. Blitzer gibt's zwischen Neuenstädten und Herrieden. An der Autobahnbrücke von Herrieden kommend hat uns Nicole gemeldet. Und von Jesse und Micha haben wir auch noch einen auf der B13 Schlungenhof Ortsausgang in Richtung Mur. Vielleicht haben Sie unterwegs ja auch noch was gesehen. Melden Sie es doch bitte per WhatsApp oder auch per Telefon. Die Nummer, das ist die 0981 63 00. Ich wünsche Ihnen gute und sichere Fahrt.
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1: Jeder von uns hat schon mal mit Farbe und Pinsel gemalt oder sich mit einer Haarbürste die Haare gekämmt. Aber wie werden Pinsel und Bürsten hergestellt? Im Deutschen Pinsel- und Bürstenmuseum in Bechhofen erfahren Sie, wie das funktioniert. Die Pinsel- und Bürstenanfertigung, die gibt's schon ewig. Bereits ab Mitte des 19. Jahrhunderts wurden hier Feinhaarpinsel hergestellt, die auf dem Weltmarkt verkauft wurden. Und bis heute hat das Handwerk bei uns in der Region eine bedeutende Stellung. In der Ausstellung sehen Sie, wie Pinsel und Bürsten hergestellt werden, was man da für Materialien nutzt und vieles mehr. Weitere Infos finden Sie auch im Netz unter pinselmuseum-bechhofen.de.
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1: Ich bin Dirk Warke, guten Abend. Ein Motorradfahrer ist am Abend auf der A9 schwer verunglückt. Zwischen dem Kreuz Nürnberg-Ost und der Ausfahrt Feucht stieß er allein beteiligt und wohl aus Unachtsamkeit gegen eine Warnbarke, so die Polizei. Der 57-Jährige verlor die Kontrolle und stürzte. Dabei litt er mehrere Verletzungen an Kopf, Nacken und Oberkörper. Der Rettungsdienst brachte ihn schwer verletzt ins Nürnberger Südklinikum. Der Sachschaden liegt bei rund 10.000 Euro. Nach einer Geschwindigkeitsmessung auf der A6 zwischen Lichtenau und Neuendettelsau erwartet ein Fahrer jetzt den Maximalsatz, den der Bußgeldkatalog überhaupt vorsieht. Wie die Verkehrspolizei Ansbach mitteilt, bauten sie die Messstelle in einem Bereich, in dem aktuell Tempo 120 gilt, auf. Der unrühmliche Spitzenreiter war mit gemessenen 198 km/h deutlich zu schnell. Der Bußgeldkatalog sieht dafür 700 Euro Bußgeld vor plus Verfahrenskosten. Es gibt 2 Punkte in Flensburg und 3 Monate Fahrverbot. Einerseits ist es wichtig, Wasser zu sparen. Gleichzeitig ist Wasser trinken für uns Menschen lebenswichtig. Das lernen Kinder schon von klein auf an Bayerns Wasserschulen. Mittlerweile haben sich 18 Schulen in Bayern diesem Schwerpunkt verpflichtet. Neu dazugekommen ist nun auch die Grund- und Mittelschule Herrieden, heißt es in einer Pressemitteilung. Das war Franken um halb. 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
1: Der Blick auf die Straßen in Mittelfranken, da liegen mir aktuell keine Meldungen vor. Über größere Staus oder Verkehrsbehinderung, gute und sichere Fahrt.
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0: Lion's Head, When I Wake Up auf Radio 8. Ja, die Tage werden wieder kürzer, die Temperaturen vor allem nachts sinken. Der Spätsommer geht jetzt langsam, aber sicher in den Herbst über. Und genau diese Zeit ist jetzt wichtig für Wildtiere, bevor die kalte Jahreszeit beginnt. Und wir können ihnen tatsächlich gut durch diese Zeit helfen, vor allem im Garten. Diana Kramer aus der Radio 8 Redaktion, welche Wildtiere brauchen denn jetzt besonders unsere Hilfe?
1: Alle sogenannten Winterschläfer bereiten sich jetzt auf die kalte Jahreszeit vor und dazu gehören zum Beispiel Siebenschläfer, Hamster, die Haselmaus und vor allem Igel. Sie alle müssen sich jetzt möglichst schnell ausreichend Fettreserven anfuttern und gleichzeitig möglichst geschützte Quartiere finden, um die nahrungsarmen Monate dann gut und sicher zu überstehen.
0: Und da kommen wir Menschen ins Spiel. Wie genau?
1: Na, fangen wir mal beim Fressen an. Igel brauchen in den nächsten Wochen richtig viel Futter, zum Beispiel Insekten, Larven oder auch kleine Spinnen. Beim Siebenschläfer oder der Haselmaus sind es Beeren, Nüsse und Samen, die sie zumindest jetzt noch ganz gut im Garten, auf Streuobstwiesen oder auch ungemähten Grünflächen finden. Vor allem bei Igeln hilft aber schon jetzt, dass wir mitfüttern. Wer Igel im Garten hat, kann Schalen mit Soldaten Fliegenlarven zum Beispiel oder Katzennassfutter hinstellen und auch Wasserschalen. Am besten funktioniert das in Igelhäusern. Die sind nämlich vor Räubern wie Waschbären oder auch Raubvögeln geschützt.
0: Vielen Dank, Diana, für die Tipps. Und wenn Sie noch mehr wissen wollen, dann schauen Sie im Netz zum Beispiel beim WWF oder beim NABU vorbei. Da gibt es ganz viele Tipps für Sie. Und jetzt einfach gute Musik für den heutigen Donnerstagabend. Hier ist Queensberry mit Hello, Turn Your Radio On auf Radio 8.

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1: Ich bin Helen Martin. So eine Meldung gibt's aus Deutschland eher selten. Es hat ein Erdbeben gegeben, und zwar an der Grenze zwischen Baden-Württemberg und Rheinland-Pfalz. Das Beben hatte laut den Behörden eine Stärke von 3,3 bzw. 3,4. Die Mannheimer Polizei berichtet von mehreren Erschütterungen. In Worms zum Beispiel sind mehrere Notrufe eingegangen. Verletzte oder Schäden sind, Stand jetzt, nicht bekannt. Die Bahn drückt bei ihren Generalsanierungen auf die Bremse. Die Überarbeitung des bisher stehenden Konzepts werde momentan mit dem Verkehrsministerium abgestimmt. Diana Kramer mit den Einzelheiten.
2: Die Bahn hat jetzt auch ein Pünktlichkeitsproblem bei der Streckensanierung. Eigentlich sollte die ja langfristig dafür sorgen, dass Züge pünktlicher sind. Aber die Pläne, 4 Sanierungen pro Jahr zu schaffen, waren offenbar zu ambitioniert. Hier soll das Tempo nun gedrosselt werden. Genaue Jahreszahlen nannte die Bahnchefin nicht. Ursprünglich sollten rund 40 Strecken bis Anfang der 2030er Jahre auf Vordermann gebracht werden. Zuletzt war aber schon von 2036 die Rede.
1: Einmal im Jahr soll der bundesweite Warntag zeigen, ob die Menschen in Deutschland im Notfall schnell genug gewarnt werden können. Heute um 11 Uhr war es wieder soweit. Handys, Sirenen, Lautsprecher oder auch das Radio haben Probewarnungen rausgegeben. Bundesinnenminister Dobrindt ist zufrieden damit, wie es gelaufen ist. Auf der Website warntag-umfrage.de kann man jetzt seine persönlichen Erfahrungen angeben. Nachtfluggegner am Nürnberger Flughafen bekommen prominente Unterstützung. Fürths Oberbürgermeister Jung fordert eine nachtflugfreie Kernzeit. Für heute Abend hat die Fluglärmschutzgemeinschaft zu einer Kundgebung aufgerufen. Die Zahl der Nachtflüge ist von rund 8.600 im Jahr 2023 auf fast 11.500 letztes Jahr gestiegen. Nürnbergs OB König lehnt ein Nachtflugverbot ab aus wirtschaftlichen Gründen. Wer kleine Kinder hat, der kennt sie bestimmt, Tonyboxen. Da geht's um kleine Figuren, die Musik und Geschichten abspielen. Jetzt haben aber Bots den Weihnachtsverkaufsstart der Tonys lahmgelegt. Kunden hatten schon volle Warenkörbe, plötzlich waren die leer. Wiederverkäufer hätten sich mit automatisierten Programmen offenbar massenhaft Ware gesichert und die Seite überlastet, sagt die Firma und entschuldigt sich.
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3: Ich bin Dirk Wagner. Ein Motorradfahrer ist am Abend auf der A9 schwer verunglückt. Zwischen dem Kreuz Nürnberg-Ost und der Ausfahrt Feucht stieß er allein beteiligt und wohl aus Unachtsamkeit gegen eine Warnbarke, so die Polizei. Der 57-Jährige verlor die Kontrolle und stürzte. Dabei erlitt er mehrere Verletzungen an Kopf, Nacken und Oberkörper. Der Rettungsdienst brachte ihn schwer verletzt ins Nürnberger Südklinikum. Der Sachschaden liegt bei rund 10.000 Euro. Das Wetter in Mittelfranken hat es Nacht um 5 Grad Freitag und übers ganze Wochenende. Ende dann Sonne und Wolken im Wechsel, die Höchstwerte dazu bis 25 Grad. Der Blick auf die Straßen in Mittelfranken, da liegen mir aktuell keine Meldungen vor. Bei größeren Staus oder Verkehrsbehinderung, gute und sichere Fahrt.

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1: Ich bin Dirk Wahrke, guten Abend. Ein Motorradfahrer ist am Abend auf der A9 schwer verunglückt. Zwischen dem Kreuz Nürnberg-Ost und der Ausfahrt Feucht stieß er alleinbeteiligt und wohl aus Unachtsamkeit gegen eine Warnbarke, so die Polizei. Der 57-Jährige verlor die Kontrolle und stürzte. Dabei litt er mehrere Verletzungen an Kopf, Nacken und Oberkörper. Der Rettungsdienst brachte ihn schwer verletzt ins Nürnberger Südklinikum. Der Sachschaden liegt bei rund 10.000 Euro. Mit seiner Wärmebildkamera hat ein Jäger jetzt eine ungewöhnliche Entdeckung gemacht. Als er sich beim Markt Bergl auf seinen Hochsitz setzte, entdeckte er mit seiner Hightech-Kamera weder Wildschwein noch Hirsch, sondern eine Person, die unbeweglich neben einer Feldscheune lag. Der Jäger verständigte die Polizei und die traf vor Ort auf einen 38-Jährigen. Der Mann war nach einer feuchtfröhlichen Feier auf dem Heimweg an der Scheune vorbeigekommen und wollte hier ein bisschen seinen Rausch ausschlafen. Damit mehr Bäume den Menschen helfen, Hitzeperioden besser zu überstehen, sollen in Zukunft in der Bad Windsheimer Johanniterstraße rund 30 Bäume Schatten spenden und CO2 speichern. Für sie lässt die Stadt jetzt ein spezielles Bewässerungssystem verlegen. Blaue Boxen im Erdreich sollen Wasser bevorraten und den Bäumen durch Trockenperioden hindurchhelfen, berichtet die Fränkische Landeszeitung. Vorbild sei die Stadt Stein bei Nürnberg. Hier habe man auch schon ganz ähnliche Boxen im Wurzelbereich junger Bäume verlegt. Das war Franken um halb. 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Da ist in der Nacht um 5 Grad Freitag und übers Wochenende Sonne und Wolken im Wechsel bei 22 bis 25 Grad. Der Blick auf die Straßen in Mittelfranken, da liegen mir aktuell keine Meldungen vor. Über größere Staus oder Verkehrsbehinderung, gute und sichere Fahrt.
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3: Das Buffet ist üppig wie immer. In den ersten Tagen sind ihnen die Augen übergegangen. Verschiedene Sorten Fleisch, Fisch, Gemüse, kunstvoll drapierte Obstberge. Desserts, soweit das Auge reicht. Jetzt, nach 2 Wochen, reicht es ihm. Er hat schon morgens den Geruch des Mittagessens in der Nase und er freut sich nicht darüber. Sie sind ihm über, die Berge an Essen, die immer gleich schmecken. Dabei ist ihm gutes Essen wichtig. Er schiebt seinen vollen Teller zur Seite und steht auf, lässt seine Frau einfach sitzen. Er geht hinaus auf die Straße. Jenseits der Ferienwelt ist Alltag. Baufällige Häuser, Motorroller, Straßenhändler. Hier kennt er sich nicht aus. Er versteht die Regeln nicht. Nach einer Weile merkt er, dass er Hunger hat, obwohl er in diesem Urlaub mehr gegessen hat als je zuvor. An einer Straßenecke dampft es, es wird gekocht. Er bestellt sich eine Portion von etwas, dessen Namen er nicht kennt. Er kostet, es schmeckt, er atmet tief. So schmeckt das fremde Land, nach dem er auf der Suche war. Er lässt sich eine Portion einpacken, für seine Frau.
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2: Ich bin Dirk Wacke. In Rothenburg hat sich ein Mann jetzt das Wasserwerk ausgegeben und fette Beute gemacht. Nach einer Geschwindigkeitsmessung auf der A6 zwischen Lichtenau und Neuntettel so erwartet ein Fahrer jetzt der Maximalsatz, den der Bußgeldkatalog überhaupt vorsieht. Seit heute läuft The Uprising in den Kinos. Gedreht wurde unter anderem in Bad Windsheim, Lichtenau und Nürnberg. Und am 25. September gibt es in Ansbach wieder die Ausbildungsstellenbörse mit 77 Ausstellern.
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1: Ich bin Helen Martin. Nach dem Erfolg der AfD bei der Landtagswahl in Sachsen-Anhalt sind die Innenminister von Bund und Länder alarmiert. Sie wollen jetzt den Schutz von bestimmten geheimen Daten prüfen. Es gehe darum, gegebenenfalls Quellen und auch Informationen mit Bezügen zu Russland zu schützen, heißt es aus Sicherheitskreisen. Relevante Informationen, die zum Beispiel mögliche Terroranschläge betreffen, sollen aber in vollem Umfang zugänglich bleiben. Mehrere Versicherungen haben durch Fehlinvestitionen hunderte Millionen Euro Beitragsgeld verloren. Die Stiftung Patientenschutz will Konsequenzen. Gesundheitsminister Linnemann müsse einen ausführlichen Bericht über die Höhe der Verluste vorlegen, so die Forderung. Dass Krankenkassen Beitragsgeld in Immobilienfonds gesteckt haben, war schon bekannt. Es geht ums komplette Ausmaß. Medien berichten von über 1 Milliarde Euro. Tag 3 der Haushaltsdebatte im Bundestag. Heute ging es zum Beispiel um den Etat des Innenministeriums fürs nächste Jahr. Innenminister Dobrindt hat die geplanten fast 17 Milliarden Euro für sein Haus verteidigt. Es gäbe eine wachsende Gefahrenlage, zum Beispiel durch Cyberangriffe oder Spionage. Außerdem ging es um den Haushalt fürs Bildungsministerium, der soll nächstes Jahr sinken. Die Linke wirft Bildungsministerin Prien vor, bei Familien zu sparen und Eltern im Stich zu lassen. Mehr als 950 Jahre alt und ganze 70 Meter lang. Im Londoner British Museum kann man gerade den Teppich von Bayeux bestaunen. Der gehört zu den wichtigsten Bildzeugnissen des Hochmittelalters und zeigt die normannische Eroberung Englands. Bis Jahresende sind schon alle Tickets weg. Der Vorverkauf für nächstes Jahr startet am 21. Oktober. Die deutsche Frauen-Basketball-Nationalmannschaft steht im WM-Halbfinale. Gegen Belgien stand es am Ende 93-74. Und zum Fußball, da startet der FC Bayern in die neue Champions-League-Saison. Zum Auftakt empfangen die Münchner den FK Bodø Glimt aus Norwegen. Moritz Einzel berichtet.
2: In der vergangenen Saison entwickelte sich Bodø Glimt zum Sensationsteam in der Champions League. Die Norweger feierten Siege gegen Manchester City, Atletico Madrid und Inter Mailand und scheiterten dann im Achtelfinale knapp an Sporting Lissabon. Die Bayern sind also gewarnt, aber trotzdem der klare Favorit. Anstoß ist um 21 Uhr. Gleichzeitig hat auch RB Leipzig sein Auftaktspiel in Como in Italien.
1: Es ist jetzt kurz nach 8. Abends und nachts sind im Südosten ein paar Wolken unterwegs, da kann es auch mal regnen. Ansonsten ist der Himmel meistens klar und es bleibt trocken. Das Ganze bei Tiefstwerten zwischen 11 und 4 Grad. Morgen ist es wieder teils sonnig, im Südosten ist es erst noch eher wechselhaft mit etwas Regen bei 17 bis 24 Grad. Am Wochenende ist der Samstag der schönere Tag, da scheint die Sonne und es wird wieder wärmer. In die Autos und LKW. Ja, ich habe nur 2 Meldungen. Und zwar einmal die A3 Nürnberg Richtung Frankfurt. Zwischen Würzburg-Randersacker und Würzburg-Kist 3 Kilometer Stau. 10 Minuten dauert es da länger. Und noch die A93 Holledau Richtung Weiden. Zwischen Regensburg-Nord und Regenstauf 5 Kilometer Stau macht ein Plus von einer Viertelstunde. Allen unterwegs eine gute Fahrt. Ah!

0: Più Bella Cosa, Musik aus Bella Italia, Eros Ramazzotti. Und egal, ob aus dem Italienurlaub oder sonst woher, so langsam aber sicher kommen alle wieder nach Hause und tragen die Koffer und die Taschen über die Türschwelle. Erstmal die Wohnung durchlüften, schauen, ob alle Pflanzen noch leben. Und was sind dann sonst so die ersten Rituale oder Dinge, die ihr nach dem Urlaub macht?
1: Das Erste, ich habe mich erstmal hingesetzt auf eine Bank und habe den ganzen Urlaub in meinen Kopf wiederholen lassen.
2: Erstmal wieder alles aufgeräumt, also die Kleidung wieder in meinen Schrank und so, das Übliche halt. Und
3: Wäsche waschen.
4: Wieder die Liebsten sehen.
5: Telefonieren, also dass man halt wieder Kontakt mit denen dann mehr hat. Man hat man ja lange nicht gesehen.
6: Und natürlich Brot und Brötchen essen, weil das im Ausland nie so gut ist wie in Deutschland.
7: Direkt in den nächsten Urlaub starten.
3: Vermutlich Schlaf nachholen.
0: Ja, frei nach dem Motto, nach dem Urlaub ist vor dem Urlaub. Ne? Also willkommen zu Hause für alle diejenigen, die jetzt gerade auch in diesen Tagen wieder den Heimathafen erreicht haben.

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1: Ich bin Helen Martin. Nach dem Erfolg der AfD bei der Landtagswahl in Sachsen-Anhalt sind die Innenminister von Bund und Länder alarmiert. Sie wollen jetzt den Schutz von bestimmten geheimen Daten prüfen. Es gehe darum, gegebenenfalls Quellen und auch Informationen mit Bezügen zu Russland zu schützen, heißt es aus Sicherheitskreisen. Relevante Informationen, die zum Beispiel mögliche Terroranschläge betreffen, sollen aber in vollem Umfang zugänglich bleiben. Mehrere Versicherungen haben durch Fehlinvestitionen hunderte Millionen Euro Beitragsgeld verloren. Die Stiftung Patientenschutz will Konsequenzen. Gesundheitsminister Linnemann müsse einen ausführlichen Bericht über die Höhe der Verluste vorlegen, so die Forderung. Dass Krankenkassen Beitragsgeld in Immobilienfonds gesteckt haben, war schon bekannt. Es geht ums komplette Ausmaß. Medien berichten von über 1 Milliarde Euro. Das waren die Nachrichten um 5:30. Abends und nachts sind im Südosten ein paar Wolken unterwegs, da kann es auch mal regnen. Ansonsten ist der Himmel meistens klar und es bleibt trocken. Das Ganze bei Tiefstwerten zwischen 11 und 4 Grad. Morgen ist es wieder teils sonnig, im Südosten ist es erst noch eher wechselhaft mit etwas Regen bei 17 bis 24 Grad. Am Wochenende ist der Samstag der schönere Tag, da scheint die Sonne und es wird wieder wärmer.
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2: Schönen Reggae-Sound habe ich gleich für euch von Bob Marley und Buffalo Soldier in dieser halben Stunde. Vorher Musik von A-ha. Mit Foot of the Mountain hören wir sie und den Anfang macht schöne Country-Nummer aus den 90ern. Hier ist Billy Ray Cyrus und Achy Breaky Heart. Ich bin Ralf Hohn. Hallo!

Genau die richtige Musik, um unter Umständen den Urlaub so langsam ausklingen zu lassen. Ne? Bob Marley und Buffalo Soldier an diesem Donnerstagabend. Ich bin Ralf Hohn. Und man kann sich ja auch mal irren. So ist es mir vor ein paar Jahren gegangen, als ich zum ersten Mal den Titel Dance Monkey von Tones and I gehört habe. Und ich dachte, oh weia, was ist denn das für eine Nummer? Das könnte auch nie ein Hit werden. Ja, und es wurde der größte Hit für Tones and I und in vielen Ländern auch eine Nummer 1. Aber ich bin nicht der Einzige, der sich irrt. Denn Mitte der 80er hat sich auch mal ein Plattenboss geirrt. Eine damals Newcomer-Band aus Schottland hat bei ihm vorgespielt mit diesem Titel.

Nee, nee, das taugt nix, hat er gesagt, der Plattenboss. Aber er sollte nicht recht behalten. Dieser Titel hier wurde ein Top-10-Hit. Das ist die Band Wet, Wet, Wet. Und heute vor 32 Jahren stand sie für 15 Wochen auf Platz 1 in Großbritannien mit dem Song aus dem Film Vier Hochzeiten und ein Todesfall. Der ein oder andere erinnert sich an die Nummer im Original von The Trucks, hier in der damals sehr erfolgreichen Coverversion von Wet, Wet, Wet. Hier ist Love Is All Around.

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1: Ich bin Helen Martin. Bundesinnenminister Dobrindt warnt vor weiteren möglichen Anschlägen in Deutschland. Von Russland zum Beispiel gehe eine hybride Bedrohung aus, heißt es. Etwa durch Sabotage, Cyberangriffe und Einflussnahme. Dobrindt rechnet außerdem mit dem Einsatz sogenannter Wegwerfagenten. Babette Büchner mit den Einzelheiten.
2: Deutschland muss jeden Tag weiter mit Anschlagsszenarien rechnen, sagt Dobrindt. Als Beispiel nennt er einen versuchten Brandanschlag in München, bei dem zwei tatverdächtige Brandsätze in Richtung von Gebäuden mit Rüstungsbezug geworfen haben sollen. Auch hinter dem versuchten Drohnenangriff am Flughafen Leipzig-Halle sollen solche angeworbenen Helfer stecken.
1: So eine Meldung gibt es aus Deutschland eher selten. Es hat ein Erdbeben gegeben, und zwar an der Grenze zwischen Baden-Württemberg und Rheinland-Pfalz. Das Beben hatte laut den Behörden eine Stärke von 3,3 bzw. 3,4. Die Mannheimer Polizei berichtet von mehreren Erschütterungen. In Worms zum Beispiel sind mehrere Notrufe eingegangen. Verletzte oder Schäden sind, Stand jetzt, nicht bekannt. Deutschland und die Vereinigten Arabischen Emirate sind seit langem enge Partner. Jetzt wollen sie ihre Beziehungen nochmal ausbauen. Das haben Bundeskanzler Merz und der Staatspräsident der Emirate in Berlin vereinbart. Eine engere Zusammenarbeit soll es zum Beispiel in den Bereichen Verteidigung, Handel, Energie und Bildung geben. Außerdem investieren die Vereinigten Arabischen Emirate weitere 40 Milliarden Euro in Deutschland. Wenn man an München denkt, dann kommt vielen bestimmt direkt eins in den Sinn: richtig teure Mieten. Jetzt will die Landeshauptstadt gegen Mietabzocke vorgehen. Ein neues Tool soll automatisch Online-Wohnungsangebote durchsuchen und sie mit dem Mietspiegel vergleichen. Bei verdächtig hohen Preisen soll es dann eine Verwarnung an den Vermieter geben. Am 24. September entscheidet der Stadtrat. Und noch zum Fußball. Da starten in diesen Minuten auch die letzten beiden deutschen Mannschaften in den ersten Spieltag der Champions League. Der FC Bayern München hat Bodø Glimt zu Gast. Die Norweger haben in der letzten Saison Siege gegen Manchester City, Atletico Madrid und Inter Mailand gefeiert. Gute Nachrichten gibt's von Jamal Musiala. Der spielt zum ersten Mal seit seinen Zusammenbrüchen wieder von Anfang an. Außerdem muss Leipzig in Italien gegen Como ran. Es ist jetzt 9:15. Nachts sind im Südosten ein paar Wolken unterwegs, da kann es auch mal regnen. Ansonsten ist der Himmel meistens klar und es bleibt trocken. Das Ganze bei Tiefstwerten zwischen 11 und 4 Grad. Morgen ist es wieder teils sonnig. Im Südosten ist es erst noch eher wechselhaft mit etwas Regen bei 17 bis 24 Grad. Am Wochenende ist der Samstag der schönere Tag. Da scheint die Sonne und es wird wieder wärmer. Kaum was los. Eine einzige Meldung habe ich, und zwar die A8 Salzburg Richtung München. Zwischen Rosenheim und Bad Aibling 6 Kilometer Stau, da dauert es eine halbe Stunde länger. Gute Fahrt.
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3: Wenn man sie vor sich hat, dann denkt man, es ist eine halbe Ewigkeit. Wenn sie dann rum sind, dann ging es dann doch schnell. Geht um die Sommerferien. Ein paar Tage sind es jetzt noch, aber am kommenden Dienstag ist dann die schöne Zeit vorbei. Dann beginnt wieder, wie man so schön sagt, der Ernst des Lebens. Aber warum fängt die Schule eigentlich erst am Dienstag an und nicht bereits schon am Montag? Das klären wir gleich. Ich bin Ralf Hohn. Guten Abend um 9:15.

0: Irgendwie ging es jetzt schon schnell, ne? Fast 6 Wochen Sommerferien sind rum. Am Dienstag geht die Schule wieder los und die Frage ist, warum eigentlich erst am Dienstag und nicht am Montag bereits?
1: So schaut's aus.
2: Warum ist der erste Schultag nach den Sommerferien dienstags?
1: Gute Frage. Klare Antwort.
3: Der Start am Dienstag ermöglicht den Schulen eine bessere Organisation des Schulstarts. Am Montag werden gerne der erste Schultag vorbereitet und Lehrerkonferenzen veranstaltet. Würde die Schule am Montag losgehen, müsste das alles am Freitag davor geschehen. Durch den Start am Dienstag können sich also auch die Angestellten der Schule noch die ganze letzte Ferienwoche zurücklehnen. Für sie fängt das neue Schuljahr dann am Montag an und für die Schülerinnen und Schüler am Dienstag.
0: Doch, klingt doch gut, ne? Es scheint so dann für alle irgendwie ein bisschen geschmeidiger zu sein. Die Schüler können am Montag das letzte Mal nochmal ausschlafen und dann geht's dann am Dienstag wieder so richtig los.

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1: Ich bin Helen Martin. Bundesinnenminister Dobrindt warnt vor weiteren möglichen Anschlägen in Deutschland. Von Russland zum Beispiel gehe eine hybride Bedrohung aus, heißt es. Etwa durch Sabotage, Cyberangriffe und Einflussnahme. Dobrindt rechnet außerdem mit dem Einsatz sogenannter Wegwerfagenten. Babette Büchner mit den Einzelheiten.
2: Deutschland muss jeden Tag weiter mit Anschlagsszenarien rechnen, sagt Dobrindt. Als Beispiel nennt er einen versuchten Brandanschlag in München, bei dem zwei Tatverdächtige Brandsätze in Richtung von Gebäuden mit Rüstungsbezug geworfen haben sollen. Auch hinter dem versuchten Drohnenangriff am Flughafen Leipzig-Halle sollen solche angeworbenen Helfer stecken.
1: So eine Meldung gibt es aus Deutschland eher selten. Es hat ein Erdbeben gegeben, und zwar an der Grenze zwischen Baden-Württemberg und Rheinland-Pfalz. Das Beben hatte laut den Behörden eine Stärke von 3,3 bzw. 3,4. Die Mannheimer Polizei berichtet von mehreren Erschütterungen. In Worms zum Beispiel sind mehrere Notrufe eingegangen. Verletzte oder Schäden sind, Stand jetzt, nicht bekannt. Das waren die Nachrichten um 5:30. Nachts sind im Südosten ein paar Wolken unterwegs, da kann es auch mal regnen. Ansonsten ist der Himmel meistens klar und es bleibt trocken. Das Ganze bei Tiefstwerten zwischen 11 und 4 Grad. Morgen ist es wieder teils sonnig, im Südosten ist es erst noch eher wechselhaft mit etwas Regen bei 17 bis 24 Grad. Am Wochenende ist der Samstag der schönere Tag, da scheint die Sonne und es wird wieder wärmer.
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3: Wir verraten gleich mal in dieser halben Stunde so ein kleines Geheimnis. Eigentlich ist es ja Michael Patrick Kelly relativ peinlich, aber wir verraten es euch trotzdem. Er hat nämlich einen Song gecovert. Eigentlich schwört er ja wirklich mehr auf seine eigenen Songs. Aber den Song, den er gecovert hat, den hat er richtig gut gecovert.

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1: Ich bin Ralf Hohn, freue mich, dass ich euch durch den Donnerstagabend begleiten darf. Eigentlich darf ich es euch gar nicht verraten. Michael Patrick Kelly ist das gar nicht so recht, aber ich verrate es euch trotzdem. Er hat nämlich vor kurzem bei einem Konzert einen Song gecovert und er hat sich erstmal dafür entschuldigt, weil seine Band hat es sich von ihm gewünscht.
2: Ich kenne den Scheißsex nicht, aber ich gebe mir Mühe. Also falls ihr den kennt, bitte singt alles mit und bloß nicht auf YouTube hochladen. Dann dürft ihr nie wieder auf ein Konzert von mir kommen. Haben wir ein Einverständnis? Sind wir uns da einig? Das, was hier passiert, bleibt auch hier, ja?
1: Naja, dachte er. Aber natürlich gibt's Videos von dieser Aufnahme und es geht um diesen Song hier.

Aber ich finde, dafür muss er sich echt nicht schämen. Hat er wirklich gut gemacht, dieses Cover von Run to You im Original ja von Bryan Adams aus seinem Album Reckless. Und das hören wir jetzt hier bei uns. Aber Michael Patrick Kelly hat er schon gut gemacht. Kann man nichts sagen.

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1: Ich bin Gregor Jussi Moser. Bei einem Unfall mit einem Reisebus sind in der Schweiz mehrere Menschen ums Leben gekommen. Weitere Personen wurden verletzt, wie die Polizei mitteilte. Das Unglück ereignete sich demnach im Kanton Graubünden. Wie die Schweizer Medienportale Blick und 20 Minuten berichten, handelt es sich um einen Bus aus den Niederlanden. Mehrere Sabotageangriffe hatte es ja auf das deutsche Stromnetz gegeben. Jetzt hat die Bundesanwaltschaft die Ermittlungen gegen den Verdächtigen übernommen. Hintergrund sei die besondere Bedeutung, heißt es dazu von der Karlsruher Behörde. Zuvor hatte NRW-Innenminister Reul mitgeteilt, dass man im Wohnmobil des Verdächtigen ein Notizbuch gefunden hat. Darin sollen über 160 mögliche Sabotageziele notiert gewesen sein. Per Gesetz sind Krankenkassen dazu verpflichtet, bei Finanzanlagen Verluste möglichst auszuschließen. Zuletzt hatten sich aber etliche Kassen erheblich verzockt. Neue Zahlen der Bundesregierung zeigen, dass das Ausmaß der Verluste noch viel größer ist als bisher bekannt. Mehr dazu von Tanja Wagner.
2: Schon bis Ende letzten Jahres mussten Wertberichtigungen von rund 400 Millionen Euro vorgenommen werden, heißt es von der Bundesregierung. Das Geld von versicherten und einzahlenden Medizinern durch unsichere Investments, vor allem in Immobilienfonds, futsch. Und auch für dieses Jahr haben einige Kassen weitere Verluste angekündigt. In Medienberichten war von über 1,1 Milliarde Euro die Rede.
1: Nicht mehr lange und die ganze Welt schaut wieder nach München. Am 19. September geht das Oktoberfest los. Die Sanitätsstation ist schon mal gut vorbereitet, auch mit ein paar Neuheiten. Zum Beispiel gibt es 2 Laborgeräte, mit denen Blutwerte gecheckt werden können. So können Herzinfarkte erkannt werden. Insgesamt kümmern sich 430 Einsatzkräfte 16 Tage rund um die Uhr um Wiesengäste. Die deutschen Basketballerinnen haben erstmals in ihrer Geschichte das WM-Halbfinale erreicht und sind nur noch einen Sieg von einer Medaille entfernt. Das Team besiegte Europameister Belgien in Berlin am Abend überraschend mit 93-74 und gewann damit das 4. WM-Spiel in Serie. Im Halbfinale am Samstag wartet mit Frankreich der nächste Mitfavorit. Es ist jetzt 10:15. Wolken sind jetzt im Südosten Bayerns unterwegs, da kann es auch mal regnen. Ansonsten ist der Himmel meistens klar und es bleibt trocken. Das Ganze bei Tiefstwerten zwischen 11 und 4 Grad. Morgen ist es wieder teils sonnig, im Südosten ist es erst noch eher wechselhaft mit etwas Regen bei 17 bis 24 Grad. Am Wochenende ist der Samstag der schöne Tag, da scheint die Sonne und es wird wieder wärmer. Die Straßen und wir schauen auf die A8 Salzburg Richtung München zwischen Rosenheim und Bad Aibling. 5 Kilometer Stau. Es dauert hier etwa eine halbe Stunde länger. Allen unterwegs eine gute Fahrt.
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3: Ich weiß nicht, ob ihr schon mal darüber nachgedacht habt, wie es denn wäre, mit der Sängerin Cher zu Abend zu essen. Könnt ihr haben, wenn ihr wollt. Jeder hat jetzt die Möglichkeit, ein Abendessen auf dem Anwesen von Cher mit ihr zu gewinnen. Wie das funktioniert, das hört ihr gleich bei mir. Das ist erstmal Musik von Culture Club und Karma Chameleon 10:15 am Donnerstagabend. Ich bin Ralf Hohn.

0: Mit der besten Musik geht's euch den Donnerstagabend. Vielleicht hat der ein oder andere von euch ja Lust, ein besonders privates Abendessen mit einer Pop-Ikone zu gewinnen. Es geht um die Sängerin Cher. Die möchte im November 2 Menschen nach Malibu einladen, möchte sie glücklich machen mit einem privaten Abendessen bei sich. Und das ist die Einladung.
1: I'm hosting a private dinner at my home in Malibu and I'm inviting one of you to join me. Could it be you? I promise it's a night you'll never forget.
0: Der Preis geht an den Gewinner einer Tombola inklusive Begleitperson. Egal wie hoch die Spende ist, jeder hat die gleiche Gewinnchance und das Geld kommt der Cher-Stiftung Cher Care zugute. Mehr Infos gibt's im Internet unter chairsdinnerparty.com. Und jetzt drehen wir mit ihr erstmal gemeinsam die Zeit zurück. Hier ist Cher und If I Could Turn Back Time.
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1: Ich bin Gregor Jussi Moser. Bei einem Unfall mit einem Reisebus sind in der Schweiz mehrere Menschen ums Leben gekommen, weitere Personen wurden verletzt, wie die Polizei mitteilte. Das Unglück ereignete sich demnach im Kanton Graubünden. Wie die Schweizer Medienportale Blick und 20 Minuten berichten, handelt es sich um einen Bus aus den Niederlanden. Mehrere Sabotageangriffe hatte es ja auf das deutsche Stromnetz gegeben. Jetzt hat die Bundesanwaltschaft die Ermittlungen gegen den Verdächtigen übernommen. Hintergrund sei die besondere Bedeutung, heißt es dazu von der Karlsruher Behörde. Zuvor hatte NRW-Innenminister Reul mitgeteilt, dass man im Wohnmobil des Verdächtigen ein Notizbuch gefunden hat. Darin sollen über 160 mögliche Sabotageziele notiert gewesen sein. Das waren die Nachrichten um 9:30. Wolken sind jetzt im Südosten Bayerns unterwegs, da kann es auch mal regnen. Ansonsten ist der Himmel meistens klar und es bleibt trocken. Das Ganze bei Tiefstwerten zwischen 11 und 4 Grad. Morgen ist es wieder teils sonnig, im Südosten ist es erst noch eher wechselhaft mit etwas Regen bei 17 bis 24 Grad. Am Wochenende ist der Samstag der schöne Tag, da scheint die Sonne und es wird wieder wärmer.
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2: Mit einem Klassiker aus den 70ern geht's rein in diese halbe Stunde um kurz nach 11:30. Hier ist Gloria Gaynor und I Will Survive. Ich bin Ralf Hohn. Hi.

0: Für viele ist er in diesen Tagen vorbei. Der Sommerurlaub, die Sommerferien neigen sich dem Ende entgegen. Und habt ihr vielleicht schon mal darüber nachgedacht, wenn ihr nach Hause kommt in eure Wohnung nach dem Urlaub, was man dann so als erstes macht? Vielleicht erstmal den Koffer in die Ecke, unter die Dusche springen oder einen starken Kaffee machen. Helen Martin, wie sieht's bei dir aus? Was machst du als erstes, wenn du nach dem Urlaub jetzt nach längerer Zeit nach Hause kommst?
1: Also ich würde erstmal alle Fenster aufreißen, ordentlich durchlüften und dann alle Wasserhähne und die Dusche laufen lassen. Wenn Wasser nämlich länger in den Leitungen steht, können sich darin Keime wie zum Beispiel Legionellen vermehren. Deshalb am besten das Wasser so 1 bis 2 Minuten laufen lassen. Einmal auf richtig kalt und einmal auf richtig heiß.
0: Gut, ist schon mal eine gute Idee. Was noch?
1: Ja, ansonsten ist es auch immer gut, mal den Kühlschrank und das Gefrierfach zu checken, ob da alles klar ist mit den Lebensmitteln. Und ich würde auch mal kurz unter die Spüle, die Waschmaschine und den Geschirrspüler schauen, ob es da feucht ist. Es kann auch passieren, dass es aus irgendeinem Abfluss unangenehm riecht, dann da einfach Wasser nachlaufen lassen.
0: Ja, ist auch eine gute Idee. In Sachen Koffer auspacken, gibt's da was, was man beachten sollte?
1: Ja, da ist das Stichwort Bettwanzen. Wer auf Nummer sicher gehen will, den Koffer nicht direkt aufs Bett oder ins Schlafzimmer stellen. Am besten direkt die Urlaubswäsche auspacken und sofort in die Waschmaschine hauen. Ein Hinweis auf Bettwanzen kann schon sein, wenn kleine dunkle Spuren zu sehen sind.
0: Also, die will man natürlich nicht zu Hause im eigenen Schlafzimmer haben. Helen Martin über Dinge, die man vielleicht direkt nach dem Urlaub tun sollte, wenn man in die Wohnung kommt.

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1: Ich bin Gregor Jussi Moser. In der Schweiz hat es einen tödlichen Unfall mit einem Reisebus gegeben. Mehrere Menschen kamen nach Angaben der Polizei ums Leben. Wie viele genau, ist aktuell noch nicht bekannt. Weitere Personen wurden bei dem Unglück im Kanton Graubünden verletzt. Schweizer Medienberichten nach handelt es sich um einen niederländischen Bus. Dieser war am Montag Richtung Österreich aufgebrochen. Heute habe ein Tagesausflug in die Schweiz auf dem Programm gestanden. Bundesinnenminister Dobrindt warnt vor weiteren möglichen Anschlägen in Deutschland. Von Russland zum Beispiel gehe eine hybride Bedrohung aus, heißt es, etwa durch Sabotage, Cyberangriffe und Einflussnahme. Dobrindt rechnet außerdem mit dem Einsatz sogenannter Wegwerfagenten. Babette Büchner mit den Einzelheiten.
2: Deutschland muss jeden Tag weiter mit Anschlagsszenarien rechnen, sagt Dobrindt. Als Beispiel nennt er einen versuchten Brandanschlag in München, bei dem zwei Tatverdächtige Brandsätze in Richtung von Gebäuden mit Rüstungsbezug geworfen haben sollen. Auch hinter dem versuchten Drohnenangriff am Flughafen Leipzig-Halle sollen solche angeworbenen Helfer stecken.
1: So eine Meldung gibt's aus Deutschland selten. Es hat ein Erdbeben gegeben, und zwar an der Grenze zwischen Baden-Württemberg und Rheinland-Pfalz. Das Beben hatte laut den Behörden eine Stärke von 3,3 bzw. 3,4. Die Mannheimer Polizei berichtet von mehreren Erschütterungen. In Worms zum Beispiel sind mehrere Notrufe eingegangen. Verletzte oder Schäden sind Stand jetzt nicht bekannt. Wenn man an München denkt, dann kommt vielen bestimmt direkt eins in den Sinn, und zwar richtig teure Mieten. Jetzt will die Landeshauptstadt gegen Mietabzocke vorgehen. Ein neues Tool soll automatisch Online-Wohnungsangebote durchsuchen und sie mit dem Mietspiegel vergleichen. Bei verdächtig hohen Preisen soll es dann eine Verwarnung an Vermieter geben. Am 24. September entscheidet der Stadtrat darüber. Die deutschen Basketballerinnen haben erstmals in ihrer Geschichte das WM-Halbfinale erreicht und sind nur noch einen Sieg von einer Medaille entfernt. Das Team besiegte Europameister Belgien in Berlin am Abend überraschend mit 93-74 und gewann damit das vierte WM-Spiel in Serie. Im Halbfinale am Samstag wartet mit Frankreich der nächste Mitfavorit. Es ist jetzt kurz nach 11. Wolken sind jetzt im Südosten Bayerns unterwegs, da kann es auch mal regnen. Ansonsten ist der Himmel meistens klar und es bleibt trocken. Das Ganze bei Tiefstwerten zwischen 11 und 4 Grad. Morgen ist es wieder teils sonnig, im Südosten ist es erst noch eher wechselhaft mit etwas Regen bei 17 bis 24 Grad. Am Wochenende ist der Samstag der schöne Tag, da scheint die Sonne und es wird wieder wärmer. Die Straßen und Vorsicht bitte auf der A7 Kassel Richtung Fulda, da ist ein Unfall passiert, und zwar zwischen Hattenbacher Dreieck und Niederaula. Und dann noch die A8 Salzburg Richtung München zwischen Dreieck Inntal und Bad Aibling. 3 Kilometer Stau, es dauert hier etwa eine Viertelstunde länger. Allen unterwegs eine gute und vor allem sichere Fahrt.
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3: Ich bin Ralf Hohn, knappes Stündchen sind wir noch zusammen. Musik von Ed Sheeran hören wir gleich mit Photograph im Felix Jan Remix. Und den Anfang, das läuft jetzt hier schon im Hintergrund an, eine absolute Überhymne aus den 80ern von Europe on the Final Countdown. Und dann klären wir gleich mal, wie man denn so nach dem Urlaub wieder in seinen gewohnten Schlafrhythmus kommt, wenn dann nächste Woche die Arbeit oder vor allen Dingen für die Schülerinnen und Schüler die Schule wieder losgeht.

0: Musik aus den 90ern von Maggie Reilly und Every Time We Touch. Ja, so langsam aber sicher geht der Urlaub zu Ende. Man hat oft die Möglichkeit gehabt, abends lange draußen zu sitzen, brauchte sich am nächsten Morgen keinen Wecker zu stellen, hat einfach ausgeschlafen, aber damit ist bald vorbei, wenn die Arbeit, die Schule oder auch die Uni wieder losgeht. Helen Martin, wann sollten wir denn anfangen, unseren Schlafrhythmus wieder auf normal umzustellen?
1: Also ich weiß, es fällt schwer, aber am besten nicht erst am Abend vor dem ersten Arbeitstag. Wenn es geht, dann schon ein paar Tage vorher anfangen und die Schlafens- und Aufstehzeit jeden Tag ein bisschen nach vorne schieben, so jeweils 15 Minuten oder vielleicht sogar eine halbe Stunde, wenn es geht. Wichtig ist vor allem, wann wir morgens aufstehen, weil logisch, wer morgens früher aufsteht, wird abends auch früher müde.
0: Aber wenn unser Körper morgens so überhaupt nicht in Schwung kommen will, was hast du da für einen Tipp?
1: Also ich würde echt empfehlen, direkt die Rollläden hochzumachen, damit Licht reinkommt. Noch besser ist ein kleiner Spaziergang, zum Beispiel zum Bäcker. Und abends dann dasselbe Spiel umgekehrt. Angenehmes, passives Licht und Handy, Laptop und Fernseher schon mal wegpacken oder ausmachen, bevor es ins Bett geht.
0: Aber gut möglich, dass wir so die ersten Tage morgens immer noch ziemlich müde sind, oder?
1: Ja, ich weiß, es ist verlockend, aber keinen Mittagsschlaf machen. Sonst ist man ja abends gar nicht müde. Wenn es echt gar nicht anders geht, dann ein Powernap machen, aber nur so 20 Minuten. Und klar, Koffein bzw. Kaffee kann helfen, den würde ich aber nachmittags und logischerweise abends dann weglassen.
0: Tipps von Helen Martin, wie wir irgendwie wieder unseren gewohnten Schlafrhythmus in den Griff bekommen, jetzt wo der Urlaub so langsam zu Ende geht.

0: bin Gregor Jose Moser. In der Schweiz hat es einen tödlichen Unfall mit einem Reisebus gegeben. Mehrere Menschen kamen nach Angaben der Polizei ums Leben. Wie viele genau, ist aktuell noch nicht bekannt. Weitere Personen wurden bei dem Unglück im Kanton Graubünden verletzt. Schweizer Medienberichten nach handelt es sich um einen niederländischen Bus. Dieser war am Montag Richtung Österreich aufgebrochen. Heute habe ein Tagesausflug in die Schweiz auf dem Programm gestanden. Bundesinnenminister Dobrindt warnt vor weiteren möglichen Anschlägen in Deutschland. Von Russland zum Beispiel gehe eine hybride Bedrohung aus, heißt es, etwa durch Sabotage, Cyberangriffe und Einflussnahme. Dobrindt rechnet außerdem mit dem Einsatz sogenannter Wegwerfagenten. Babette Büchner mit den Einzelheiten.
1: Deutschland muss jeden Tag weiter mit Anschlagsszenarien rechnen, sagt Dobrindt. Als Beispiel nennt er einen versuchten Brandanschlag in München, bei dem zwei Tatverdächtige Brandsätze in Richtung von Gebäuden mit Rüstungsbezug geworfen haben sollen. Auch hinter dem versuchten Drohnenangriff am Flughafen Leipzig-Halle sollen solche angeworbenen Helfer stecken.
0: Das waren die Nachrichten um halb. Wolken sind jetzt im Südosten Bayerns unterwegs, da kann es auch mal regnen. Ansonsten ist der Himmel meistens klar und es bleibt trocken. Das Ganze bei Tiefstwerten zwischen 11 und 4 Grad. Morgen ist es wieder teils sonnig, im Südosten ist es erst noch eher wechselhaft mit etwas Regen bei 17 bis 24 Grad. Am Wochenende ist der Samstag der schöne Tag, da scheint die Sonne und es wird wieder wärmer.
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3: Musik von Plan B habe ich gleich für euch mit She Said. Und vorher gibt's Nena gemeinsam mit Kim Wilde. Irgendwie, irgendwo, irgendwann war das Original von Nena. Und es gibt eine deutsch-englische Version, die Nena gemeinsam mit Kim Wilde im Jahr 2003 aufgenommen hat. Und die hören wir jetzt. Any place, anywhere, anytime. Um kurz nach 11:30.

0: Entspannte Musik von UB40 und Kingston Town am späten Donnerstagabend. Ihr habt eine WhatsApp-Sprachnachricht aufgenommen, hört sie nochmal an oder beispielsweise auch bei einem Video oder anderen Aufnahmen. Man hat so das Gefühl, die Stimme klingt dann doch irgendwie anders, wenn man sie zurückhört, als wie sie im Ursprung klingt. Warum ist das eigentlich so bei Aufnahmen? Oder bilden wir uns das nur ein? Pia Wegner.
1: Schon gewusst? Wieso klingt unsere Stimme auf Aufnahmen so anders?
2: Das liegt daran, dass wir Töne quasi über zwei Leitungen aufnehmen. Stimmen von anderen kommen als Schall durch die Luft ins Ohr und übers Trommelfell direkt ins Innenohr. Wenn wir selbst sprechen, nehmen wir das Gesagte aber über den Schädelknochen wahr. Der sorgt für Vibration, die dann direkt zum Innenohr weitergeleitet wird. Und diese Knochenleitung lässt die Stimme für uns tiefer und voller klingen. Ein Mikrofon nimmt aber eben nur den Schall aus der Luft auf und deshalb fehlt auf Aufnahmen dann diese vertraute Tiefe. Wir hören auf Audios, Videos und Co., also unsere Stimme, wie sie für andere wirklich klingt. Und genau das irritiert uns.
0: Gleich hört ihr die Stimme von Jörg Hofmann, der begleitet euch nämlich ab 0 Uhr durch die Nacht. Ich bin Ralf Hohn und sag tschüss bis morgen.

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1: Ich bin Gregor Jussé Moser. Bei einem Unfall mit einem Reisebus sind in der Schweiz mehrere Menschen ums Leben gekommen. Weitere Personen wurden verletzt, wie die Polizei mitteilte. Das Unglück ereignete sich demnach im Kanton Graubünden. Wie die Schweizer Medienportale Blick und 20 Minuten berichten, handelt es sich um einen Bus aus den Niederlanden. Per Gesetz sind Krankenkassen dazu verpflichtet, bei Finanzanlagen Verluste möglichst auszuschließen. Zuletzt hatten sich aber etliche Kassen erheblich verzockt. Neue Zahlen der Bundesregierung zeigen, dass das Ausmaß der Verluste noch viel größer ist als bisher bekannt. Mehr dazu von Tanja Wagner.
2: Schon bis Ende letzten Jahres mussten Wertberichtigungen von rund 400 Millionen Euro vorgenommen werden, heißt es von der Bundesregierung. Das Geld von versicherten und einzahlenden Medizinern durch unsichere Investments, vor allem in Immobilienfonds, futsch. Und auch für dieses Jahr haben einige Kassen weitere Verluste angekündigt. In Medienberichten war von über 1,1 Milliarde Euro die Rede.
1: Mehrere Sabotageangriffe hatte es ja auf das deutsche Stromnetz gegeben. Jetzt hat die Bundesanwaltschaft die Ermittlungen gegen den Verdächtigen übernommen. Hintergrund sei die besondere Bedeutung, heißt es dazu von der Karlsruher Behörde. Zuvor hat der NRW-Innenminister Reul mitgeteilt, dass man im Wohnmobil des Verdächtigen ein Notizbuch gefunden hat. Darin sollen über 160 mögliche Sabotageziele notiert gewesen sein. Nicht mehr lange und die ganze Welt schaut wieder nach München. Am 19. September geht das Oktoberfest los. Die Sanitätsstation ist schon mal gut vorbereitet, auch mit ein paar Neuheiten. Zum Beispiel gibt es zwei Laborgeräte, mit denen Blutwerte gecheckt werden können. So können Herzinfarkte erkannt werden. Insgesamt kümmern sich 430 Einsatzkräfte 16 Tage rund um die Uhr um Wiesengäste. In der Fußball-Champions League ist der FC Bayern erfolgreich in die Ligaphase gestartet. Gegen den norwegischen Verein Bodø/Glimt gewannen die Münchner in der heimischen Allianz Arena mit 5:0. RB Leipzig dagegen hat sein Auswärtsspiel gegen Como 1907 mit 1:4 verloren. Es ist jetzt kurz nach 12. Im Osten Bayerns sind ein paar Wolken unterwegs, da kann es auch mal regnen. Ansonsten ist der Himmel meistens klar und es bleibt trocken. Das Ganze bei Tiefstwerten zwischen 11 und 4 Grad. Tagsüber ist es wieder teils sonnig. Im Südosten ist es erst noch eher wechselhaft mit etwas Regen bei 17 bis 24 Grad. Am Wochenende ist dann der Samstag der schönere Tag. Da scheint die Sonne und es wird wieder wärmer. Die Straßen und wir schauen auf die A8 Salzburg Richtung München. 3 Kilometer Stau haben wir da aktuell zwischen Dreieck Inntal und Bad Aibling. Es dauert etwa eine Viertelstunde länger. Und dann noch die Gegenrichtung, also die A8 München Richtung Salzburg. Da ist die Einfahrt Aachen-Mühle genauso wie die Ausfahrt Aachen-Mühle bis auf Weiteres gesperrt. Allen unterwegs eine gute Fahrt. Ah!

kurz nach Mitternacht. Es geht rein in den Freitag mit eurem Nachtradio. Ich bin Jörg Hofmann und wir starten zusammen in den 11. September 2026. Wenn ihr das Datum umdreht und amerikanisch aussprecht, spätestens dann werden die meisten von euch etwas bemerken. 9/11. Einer der größten Terroranschläge der jüngeren Geschichte jährt sich heute zum 25. Mal. Darüber sprechen wir gleich nach drei Songs und jetzt Michael Cimbello mit Maniac. Eine angenehme Nacht wünscht Jörg.

0: Guten Start in den frühen Freitagmorgen zusammen. Was habt ihr heute vor 25 Jahren gemacht? Werden die meisten sagen, oh mein Gott, das weiß ich doch nicht mehr. Dass ich es noch ziemlich genau weiß, das liegt an dem historischen Tag. Zwei Flugzeuge wurden entführt und in den Nordturm des World Trade Centers gesteuert. 25 Jahre ist das heute her, aber die Bilder aus New York vom 11. September 2001, die haben sich eingebrannt. Diese Zerstörung, die Rauchwolken über den Türmen, die Hilflosigkeit der Einsatzkräfte, all das Leid und dann diese Schockstarre, die weltweit zu spüren war. Eva Herrschinger ist Professorin für Sicherheitsforschung an der Bundesuniversität in München.
1: Zunächst ist wichtig zu bemerken, dass 9/11, der 11. September, Europa emotional zusammengeführt hat. Man denke etwa an die denkwürdige Schlagzeile der französischen Zeitung Le Monde, die am Tag nach dem 11. September titelte: Wir sind alle Amerikaner. Die Zeitung hat damit ein Gefühl der enormen Solidarität mit den US-Amerikanern und Amerikanerinnen auf den Punkt gebracht.
0: Fast 3000 Menschen wurden bei den Terroranschlägen in den USA getötet. Der 11. September hat die ganze Welt verändert. Sicherheit, Terrorbekämpfung und internationale Politik wurden danach quasi reformiert.
1: Schwerpunkt deutscher Sicherheitsarchitektur liegt da heute auf ihrer möglichst frühen Verhinderung durch mehr Befugnisse, eine engere Zusammenarbeit der Sicherheitsbehörden und den verstärkten Einsatz digitaler Technologien. Das hat natürlich auch Auswirkungen auf den Alltag von uns allen. Wenn wir uns nur mal ein Beispiel, die Flughafenkontrollen nehmen. Das war eine der vielen Maßnahmen, die nach dem 11. September eingeführt wurden und zunächst eigentlich nur als temporär galten, heute aber selbstverständlicher Bestandteil des Alltags sind.
0: Welche Lehren ziehen wir bis heute aus diesem tragischen Ereignis?
1: Dass Sicherheit niemals absolut sein kann. Eine demokratische Gesellschaft muss lernen, Risiken realistisch einzuschätzen, wirksame Maßnahmen evidenzbasiert zu entwickeln und zugleich ihre freiheitlichen Werte zu bewahren. Wir sind da sicher schon ein ganzes Stück vorangekommen. Aber dieses Spannungsverhältnis wird die Debatte über innere Sicherheit auch in Zukunft prägen.
0: 25 Jahre später ist der Tag für viele vor allem eins, eine Erinnerung an die Opfer und an einen Moment, nach dem vieles nicht mehr so war wie zuvor.

0: bin Gregor Jose Moser. Bei einem Unfall mit einem Reisebus sind in der Schweiz mehrere Menschen ums Leben gekommen. Weitere Personen wurden verletzt, wie die Polizei mitteilte. Das Unglück ereignete sich demnach im Kanton Graubünden. Wie die Schweizer Medienportale Blick und 20 Minuten berichten, handelt es sich um einen Bus aus den Niederlanden. Per Gesetz sind Krankenkassen dazu verpflichtet, bei Finanzanlagen Verluste möglichst auszuschließen. Zuletzt hatten sich aber etliche Kassen erheblich verzockt. Neue Zahlen der Bundesregierung zeigen, dass das Ausmaß der Verluste noch viel größer ist als bisher bekannt. Mehr dazu von Tanja Wagner.
1: Schon bis Ende letzten Jahres mussten Wertberichtigungen von rund 400 Millionen Euro vorgenommen werden, heißt es von der Bundesregierung. Das Geld von versicherten und einzahlenden Medizinern durch unsichere Investments, vor allem in Immobilienfonds, futsch. Und auch für dieses Jahr haben einige Kassen weitere Verluste angekündigt. In Medienberichten war von über 1,1 Milliarde Euro die Rede.
0: Das waren die Nachrichten um halb. Im Südosten Bayerns sind ein paar Wolken unterwegs, da kann es auch mal regnen. Ansonsten ist der Himmel meistens klar und es bleibt trocken. Das Ganze bei Tiefstwerten zwischen 11 und 4 Grad. Tagsüber ist es wieder teils sonnig. Im Südosten ist es erst noch eher wechselhaft mit etwas Regen bei 17 bis 24 Grad. Am Wochenende ist dann der Samstag der schönere Tag. Da scheint die Sonne und es wird wieder wärmer.
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3: Hallo, Jörg Hofmann hier in eurem Nachtradio. Schön, dass ihr dabei seid. Aktuell ist es draußen dunkel. In der kommenden Nacht wird es an vielen Orten bei uns allerdings noch mal deutlich dunkler sein als sonst. In Deutschland und Österreich steht dann nämlich die diesjährige Earth Night an. Heißt, ab 22 Uhr künstliches Licht reduzieren, wo immer es geht. Städte schalten teilweise die Beleuchtung von öffentlichen Gebäuden und Denkmälern ab. Und auch Privatpersonen sind aufgerufen, Außenlichter einfach mal auszulassen. Hintergrund: Es geht um die Reduzierung von Lichtverschmutzung, um den Schutz von nachtaktiven Insekten, um Vögel auf ihren Zugrouten und um unsere eigene Gesundheit, weil das ständige Kunstlicht bringt Mensch und Natur aus dem Takt. Schöner Nebeneffekt: Wenn es um uns herum dunkler wird, sehen wir endlich auch wieder mehr Sterne am Himmel. Vielleicht wollt ihr kommende Nacht ja mitmachen, dann einfach ab 22 Uhr mal das Licht draußen zumindest ausknipsen. 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

0: Hallo, Jörg Hofmann hier in eurem Nachtradio. Seit über 10 Jahren jettet Kygo als gefeierter DJ und Produzent um die Welt. Heute wird der Norweger 35 Jahre jung. Und wenn er die Kerzen auf seine Geburtstagstorte ausbläst, kann er sich ja wünschen, dass er endlich mit den Topstars ein Lied aufnehmen darf, die ganz oben auf seiner Wunschliste stehen.
1: Coldplay, Ed Sheeran and The Weeknd, which is still like on my top 3 list. And I've been talking to them and I've been in the studio with Chris Martin and we've been playing around with different songs, so hopefully it'll happen one day.
0: Zu Coldplay hat Kygo also schon erste Kontakte geknüpft. Außerdem träumt er von einem Song mit Ed Sheeran oder The Weeknd. Erfahrung mit großen Namen hat Kygo ja schon reichlich, ob er nun alte Hits von Tina Turner oder Whitney Houston remixt oder neue Songs mit Selena Gomez oder One Republic aufnimmt. Hier jedenfalls kommt das Geburtstagskind mit Whitney. Higher Love. Schönen Freitagmorgen. 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
1: Ich bin Gregor Jussi Moser. Nach einer ganzen Serie von Sabotageangriffen auf das deutsche Stromnetz hat die Bundesanwaltschaft die Ermittlungen übernommen. Der Fall habe besondere Bedeutung, so eine Sprecherin der Behörde. Es gehe um den Verdacht verfassungsfeindlicher Sabotage. Ein 48-jähriger Tatverdächtiger sitzt bereits in Untersuchungshaft. Er soll in mehreren Bundesländern versucht haben, einen Kurzschluss an Hochspannungsleitungen auszulösen, aus Protest gegen die Kohleverstromung. Ex-Unionsfraktionschef Spahn hat sich bei den CDU-Mitgliedern seines Wahlkreises für seinen Umgang mit der Leihmutterschaft seines Sohnes entschuldigt. Ende Juli war Spahn deshalb als Fraktionsvorsitzender zurückgetreten. Mehr von Thomas Bleskin.
2: Spahn schreibt, er sei zu feige gewesen, bei dem sensiblen Thema offen Farbe zu bekennen. Mit seinem Mann habe er über Jahre verschiedene Wege zur Familiengründung abgewogen, dabei habe sich seine Haltung zur Leihmutterschaft verändert. Diesen Prozess habe er aber nicht erklärt. Er habe eine schwierige Debatte vermeiden wollen und dadurch am Ende eine noch schwierigere ausgelöst. Das bedauere er zutiefst.
1: In der Schweiz hat es einen tödlichen Unfall mit einem Reisebus gegeben. Mehrere Menschen kamen nach Angaben der Polizei ums Leben. Wie viele genau, ist aktuell noch nicht bekannt. Weitere Personen wurden bei dem Unglück im Kanton Graubünden verletzt. Schweizer Medienberichten nach handelt es sich um einen niederländischen Bus. Dieser war am Montag Richtung Österreich aufgebrochen. Heute habe ein Tagesausflug in die Schweiz auf dem Programm gestanden. Gut eine Woche vor dem Start des Oktoberfestes verhandelt heute das bayerische oberste Landesgericht über die Zukunft der Wiesenzelte. Wirt Alexander Egger klagt gegen die jahrhundertealte Praxis, dass die Stadt München auswärtige Bewerber vom Bierzeltgeschäft ausschließt. Er fordert, dass die Vergabe der großen Festzelte europaweit ausgeschrieben wird. Bekommt Egger recht, hätte das Folgen für alle Zeltvergaben auf der Wiesen ab kommendem Jahr. In der Fußball-Champions League ist der FC Bayern erfolgreich in die Ligaphase gestartet. Gegen den norwegischen Verein Bodø/Glimt gewannen die Münchner in der heimischen Allianz Arena mit 5:0. RB Leipzig dagegen hat sein Auswärtsspiel gegen Como 1907 mit 1:4 verloren. Es ist jetzt kurz nach 1. Im Osten Bayerns sind ein paar Wolken unterwegs, da kann es auch mal regnen. Ansonsten ist der Himmel meistens klar und es bleibt trocken. Das Ganze bei Tiefstwerten zwischen 11 und 4 Grad. Tagsüber ist es wieder teils sonnig. Im Südosten ist es erst noch eher wechselhaft mit etwas Regen bei 17 bis 24 Grad. Am Wochenende ist dann der Samstag der schönere Tag. Da scheint die Sonne und es wird wieder wärmer. Die Straßen und wir schauen auf die A8 München Richtung Stuttgart zwischen Neusäß und Adelsried. 4 Kilometer Stau. Es dauert hier mindestens eine Viertelstunde länger. Gute Fahrt.
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3: Österreich, Italien, Spanien. Kroatien vielleicht noch. Ich glaube, das sind mal so die Hauptreiseziele der Deutschen im Sommer, oder? Dieses Wochenende wird deswegen noch mal kräftiger Rückreiseverkehr erwartet zum Ferienende in Württemberg und natürlich bei uns in Bayern. Aber hey, nicht traurig sein, die Herbstferien sind ja nicht so weit weg. Wir blicken aber gleich erst noch mal zurück und hören mal, wo die Kids die letzten Wochen so waren. Ich bin Jörg Hofmann und habe hier Adele für euch, zuvor Supertramp mit einem sehr frühen Frühstück, Breakfast in America.

0: Hallo, servus am frühen Freitagmorgen in eurem Nachtradio. Ich bin Jörg Hofmann, freue mich natürlich aufs Wochenende und noch mehr, glaube ich, freuen sich die bayerischen Schüler und Schülerinnen drauf, weil nach dem Wochenende geht ja der Ernst des Lebens wieder los. Schluss, aus, Ende mit der Faulenzerei, ja, die Schule startet. Was habt ihr denn Schönes gemacht die letzten 6,5 Wochen? Wo wart ihr überall?
1: In Japan. Aus Japan kommt ja auch Pokémon. Ich bin ein sehr großer Pokémon-Fan.
2: In Spanien und in Hamburg, weil dort meine Familie lebt.
3: Ich hatte einmal so ein Hockeycamp, da habe ich auch gezeltet.
4: Ich war in Spanien und Österreich mit meinen Oma und Opa in einem Kinderhotel. Und im Kinderhotel sind wir halt wandern gegangen.
0: Die kommen ganz schön rum, die Kleinen heutzutage. Für alle, die jetzt traurig sind, dass am Dienstag wieder die Schule startet, ich habe mal nachgeguckt, es sind genau 48 Tage bis zum Start der Herbstferien in Bayern.

0: bin Gregor Jussi Moser. Nach einer ganzen Serie von Sabotageangriffen auf das deutsche Stromnetz hat die Bundesanwaltschaft die Ermittlungen übernommen. Der Fall habe besondere Bedeutung, so eine Sprecherin der Behörde. Es gehe um den Verdacht verfassungsfeindlicher Sabotage. Ein 48-jähriger Tatverdächtiger sitzt bereits in Untersuchungshaft. Er soll in mehreren Bundesländern versucht haben, einen Kurzschluss an Hochspannungsleitungen auszulösen, aus Protest gegen die Kohleverstromung. Ex-Unionsfraktionschef Spahn hat sich bei den CDU-Mitgliedern seines Wahlkreises für seinen Umgang mit der Leihmutterschaft seines Sohnes entschuldigt. Ende Juli war Spahn deshalb als Fraktionsvorsitzender zurückgetreten. Mehr von Thomas Bleskin.
1: Spahn schreibt, er sei zu feige gewesen, bei dem sensiblen Thema offen Farbe zu bekennen. Mit seinem Mann habe er über Jahre verschiedene Wege zur Familiengründung abgewogen, dabei habe sich seine Haltung zur Leihmutterschaft verändert. Diesen Prozess habe er aber nicht erklärt. Er habe eine schwierige Debatte vermeiden wollen und dadurch am Ende eine noch schwierigere ausgelöst. Das bedauere er zutiefst.
0: Das waren die Nachrichten um 12:30. Im Osten Bayerns sind ein paar Wolken unterwegs, da kann es auch mal regnen. Ansonsten ist der Himmel meistens klar und es bleibt trocken. Das Ganze bei Tiefstwerten zwischen 11 und 4 Grad. Tagsüber ist es wieder teils sonnig. Im Südosten ist es erst noch eher wechselhaft mit etwas Regen bei 17 bis 24 Grad. Am Wochenende ist dann der Samstag der schönere Tag. Da scheint die Sonne und es wird wieder wärmer.
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3: Kurz nach 13:30, ich bin Jörg Hofmann und grüße an dieser Stelle mal alle Nachtschwärmer. Einer meiner absoluten Lieblingshits, ein echter All-Time-Favorite, Mojo und Lady, ist heute auf Platz 1 der englischen Charts eingestiegen. Und ich freue mich, dass wir nicht nur gleich drüber reden, sondern ihn auch hören. Jetzt erstmal Dasha mit Austin für euch und vorher M mit Pop Music. In der besten Musik für diesen frühen Freitagmorgen.

mit Garrett Gates und Anyone of Us durch die Nacht. Ich bin Jörg Hofmann und freue mich persönlich, dass einer meiner Lieblingssongs aus den 2000ern buchstäblich jetzt einen zweiten Frühling erlebt hat in diesem Jahr. Im Frühjahr hat nämlich der niederländische DJ Oliver Heldens mit diesem Remix tatsächlich nochmal einen Hit gelandet.

Das Original von Lady, Hear Me Tonight, stammt vom französischen Duo Mojo. Und das hat es mit diesem Lied sogar ins Guinness-Buch der Rekorde geschafft, weil Lady war der erste Song aus Frankreich, der in England direkt auf Platz 1 der Charts eingestiegen ist. Und zwar heute, vor 26 Jahren. Hier ist das Original. Mojo und Lady in eurem Nachtradio.

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1: Ich bin Gregor Jussi Moser. Weltweit und besonders in den USA wird heute an die Terroranschläge vom 11. September 2001 erinnert. Vor genau 25 Jahren hatten Islamisten des Terrornetzwerks Al-Qaida Passagierflugzeuge gekapert und sie in das World Trade Center und das Pentagon gesteuert. Die zentrale Gedenkfeier findet am New Yorker Mahnmal statt, wo früher die Zwillingstürme des World Trade Centers standen. Am 20. September wird in Berlin und in Mecklenburg-Vorpommern gewählt. Wenn in Mecklenburg-Vorpommern schon diesen Sonntag gewählt würde, käme die AfD auf 38% der Stimmen. Die SPD liegt in der Umfrage von Infratest DIMAP bei 33%, die Linke bei 9%, die CDU bei 7%, die Grünen bei 5% und das BSW bei 4%. Es gibt neue Details zum mutmaßlichen Stromsaboteur. Ermittler haben laut NRW-Innenminister Reul im Wohnwagen des 48-Jährigen ein Notizbuch gefunden. Darin hatte der Mann handschriftlich mehr als 160 weitere Anschlagsziele vermerkt. Mehr dazu von Tanja Wagner.
2: Es seien durch die Festnahme des Verdächtigen womöglich immer weitere Anschläge auf die Stromnetze verhindert worden, gibt sich der NRW-Innenminister überzeugt. Inzwischen wissen die Fahnder auch von 7 Lagern des Mannes. Über 40 Abschussvorrichtungen für Raketen wurden in NRW, Brandenburg und Sachsen sichergestellt. In einem seiner Bekennerschreiben gibt der Mann den Kampf gegen die Stromerzeugung aus fossilen Brennstoffen als Motiv an.
1: Nach dem tödlichen Busunglück im Schweizer Kanton Graubünden hat sich die niederländische Reiseorganisation OAT, für die der Bus unterwegs war, erschüttert gezeigt. Man sei zutiefst schockiert und bestürzt, heißt es in einer Stellungnahme. Auch Stunden nach dem Unglück ist noch immer keine genaue Opferzahl bekannt. Die Bergung der Leichen war zuletzt noch im Gange. Fehlt noch der Blick zum Fußball? In der Champions League hat der FC Bayern sein Auftaktspiel der Ligaphase gewonnen. Der Rekordmeister besiegte den norwegischen Club Bodø Glimt zu Hause mit 5:0. Leipzig hat dagegen eine Niederlage einstecken müssen. Die Sachsen verloren in Italien beim AC Como mit 1:4. Es ist jetzt kurz nach 2.